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1: Die A31 Gronau Richtung Oberhausen ist zwischen Lembeck und Schermbeck nach einem Unfall gesperrt. Auf der A1 Köln Richtung Dortmund ist im Westhofener Kreuz die Verbindung zur A45 in beiden Richtungen bis Samstag früh wegen Bauarbeiten gesperrt. Auf der A1 Münster Richtung Dortmund ist im Kreuz Dortmund-Unna die Verbindung zur B1 Richtung Dortmund bis zum 10. August gesperrt. Die A45 Gießen Richtung Hagen ist zwischen Dillenburg und Haiger-Burbach bis Montag früh gesperrt. Dort wird eine Brücke geprüft.
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2: Hey, an diesem Wochenende mit Annetta Politi. Hi, ihr Lieben. Wir schauen gleich ein bisschen genauer rein in die Hits. Das machen wir immer in unseren Lyrics. Holen wir uns diesmal von Gracie Abrams Hit the Wall. Aber erstmal, hey, go, save my love.
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0: Die Popnacht am Wochenende. Wir gucken rein in die Songs für euch. Das machen wir sehr gerne in unseren Popnacht-Lyrics. Diesmal Hit the Wall von Gracie Abrams. Und sie hat erzählt, der Song handelt weniger von einer Beziehung als von einer gewissen Erschöpfung und davon, sich irgendwie mit letzter Kraft durchs Leben zu kämpfen. Sie beschreibt ein bisschen eine Person, die sich nach Liebe und Nähe sehnt, gleichzeitig aber Menschen von sich wegstößt. Ja, und so ein bisschen ihre eigenen, wie soll man sagen, destruktiven Muster erkennt. Aber jetzt genug geschwätzt, wie es so schön heißt, jetzt wollen wir sie hören. 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

Wir schauen aufs Datum heute, 8.8.26. Hier ist die Popnacht. Könnte natürlich so ein Datum sein, vielleicht, dass einige sagen, komm, lass uns heiraten. Das können wir uns gut merken. Wir haben bei ein paar Standesämtern angefragt, die gesagt haben, nö, das ist gar nicht so beliebt. Also beliebter war natürlich der 2.2.2022. Aber jetzt der 8.8.26, ja nee, da gibt's noch Termine. Hier in Schaundorf zum Beispiel sind auch noch, wer spontan sagen will, er würde gerne spontan noch heiraten heute. Da gäbe es auch noch die Möglichkeit. Aber ehrlich gesagt, ich verstehe das gar nicht, weil von der Numerologie ist heute doch auch so ein cooles Ding. 8.8.26. Also selbst die 26 kriegt man ja in eine 8 verwandelt. Insofern kann man sich das ja leicht merken. Aber gut, man will ja niemandem zu seinem Glück zwingen.

Wir haben Aktuelles aus dem Verkehrszentrum, defekter LKW im Baustellenbereich. Auf der A4 Dresden Richtung Görlitz zwischen Burka und Ust am Taucher, da ein defekter LKW im Baustellenbereich. Hier ist die Popnacht am Wochenende mit Annetta Politi. Hi.

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1: Bis zum Morgen bleibt es überwiegend klar. Örtlich können sich aber Dunstfelder bilden. Die Tiefstwerte liegen bei 13 bis 9 Grad. Tagsüber scheint dann fast durchgehend die Sonne. Es wird wieder wärmer mit 27 Grad im Münsterland und bis zu 30 Grad im Rheinland. Morgen wird es noch mal heißer mit verbreitet 31 bis 33 Grad.
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2: Die A31 Gronau Richtung Oberhausen ist zwischen Lembeck und Schermbeck nach einem Unfall gesperrt. Auf der A1 Köln Richtung Dortmund ist im Westhofener Kreuz die Verbindung zur A45 in beiden Richtungen bis Samstag früh wegen Bauarbeiten gesperrt. Die A45 Gießen Richtung Hagen ist zwischen Dillenburg und Haiger-Burbach bis Montag früh gesperrt. Dort wird eine Brücke geprüft.
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3: Die Popnacht hier an dem Wochenende mit Annetta Politti. Hi!

0: Wer ist bei uns mit dabei? Der Nachtzoom läuft über die 07221 20F. Da gucken wir ja immer, für wen wir so ein bisschen der kleine Heimathafen sind in der Nacht. Nicht nur hier deutschlandweit. Seid ihr eher Teamarbeit oder Teamurlaub vielleicht schon? Teamfreizeit? Hier in Cuxhaven ist Michael Heinzson wieder bei uns. Freut sich sehr, dass wir die Nacht gemeinsam verbringen. Patrick haben wir dabei. Und wen noch? Ihr vielleicht? 07221 20F. Hallo?
1: Hi, Anetta. Walter hier. Bin Hi. Momentan die Rasenkanten am Trimmen hier in meinem Yard, während my buddy, der Rasenmäher-Roboter, eigentlich die Hauptarbeit verrichtet, aber es ist halt eben Teamarbeit. Also ich komme wieder bei euch rein, hatte ich letztes Mal schon das Vergnügen, mit dir auch kurz zu sprechen. Dann noch einen schönen Morgen, bis dann mal. Schönen Gruß an alle aus Chicago hier in den USA. Bis dann, ciao.
0: Ja, das wünschen wir dir auch beim Rasen verschönern. Liebe Grüße nach Chicago. Und wer ist noch bei uns?

Wir haben Aktuelles aus dem Verkehrszentrum. Defekter LKW auf der A4 Dresden Richtung Görlitz. Zwischen Burgau und Öst am Taucher, da haben wir den defekten LKW im Baustellenbereich. Hier ist die Popnacht an diesem Wochenende mit Annetta Politi. Hi!

Die Popnacht hier und das heißt, wir sind zusammen für euch unterwegs. Also nicht nur SWR 3, sondern HR 3, MDR Jump, NDR 2, Bremen 4, RBB 88.8, SR 1 und WDR 2, alle gemeinsam.

0: 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Die Nachrichten mit Ronald Lessig. Guten Morgen. 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Die Landesregierung reagiert auf das Niedrigwasser und hebt das Lkw-Fahrverbot an Wochenenden auf. Schiffsfrachten sollen ersatzweise per Lkw geliefert werden. Schon vor dieser Entscheidung am Abend hatte Dirk Engelhardt vom Bundesverband Güterkraftverkehr und Logistik Zweifel an der Wirksamkeit geäußert.
1: Wenn die LKWs am Samstag oder Sonntag unterwegs sind, müssen sie den Rest der Wochen Lenk- und Ruhezeiten und Arbeitszeiten einhalten. Dann stehen die Fahrzeuge am Montag, Dienstag, Mittwoch oder am anderen Tag der Woche. Deswegen ist es nicht so banal und kann auch nicht einfach auf die Straße verlagert werden.
0: Wegen der Pegelstände können Schiffe im Moment nur mit deutlich weniger Fracht fahren. Ohne Autobahnmeistereien würde auf unseren Autobahnen im Westen schnell Chaos herrschen. Sie gelten als Hausmeister der Strecken. Eine der ältesten, die Autobahnmeisterei Duisburg, feiert heute ihren 90. Geburtstag, sind die Glasmacher berichtet.
2: Gegründet 1936, noch vor der Eröffnung des damaligen Reichsautobahnabschnitts zwischen Oberhausen und Düsseldorf. Seitdem sorgt sie dafür, dass der Verkehr auf A3, 40, 42 und 59 möglichst reibungslos läuft. Zum 90. Geburtstag öffnet die Autobahnmeisterei am Kreuz Kaiserberg heute ihre Tore für Besucher. Mit großen Einsatzfahrzeugen und Mitmachaktionen für die ganze Familie. Wer vorbeischaut, bekommt einen Eindruck davon, wann und wie die Beschäftigten dort aktiv werden. Ob nach Unfällen, an Baustellen oder im Winterdienst.
0: Und auch diese Themen sind wichtig. Die deutschen Exporte sind auf einem Rekordhoch. Laut Statistischem Bundesamt wurden im Juni Waren für 140 Milliarden Euro exportiert, 7% mehr als im Vorjahr. Der Kölner Oberbürgermeister Burmeister will den Handel mit Drogen in geringen Mengen in einem geplanten Suchthilfezentrum ermöglichen. Im Kölner Stadtanzeiger kündigte der SPD-Politiker einen Versuch an. In Bonn hat der Abbruch der Nordbrücke begonnen. Sie gilt als marode. Die Arbeiten laufen bis Montag fast rund um die Uhr. In Gelsenkirchen versuchen Ermittler zu klären, wie es zu dem Straßenbahnunfall kommen konnte. Vorgestern war ein Zug auf einen anderen aufgefahren. Oberkommissar Florian Mühlenbrock sagt, dass jetzt Zeugen und Passagiere befragt werden.
3: Das war nicht vollumfänglich möglich, weil einige der Passagiere ins Krankenhaus mussten. Weiterhin werden wir die Daten des Fahrtenschreibers der Straßenbahn auslesen. Davon erhoffen wir uns Daten, die uns erklären, warum es vielleicht zum Unfall gekommen ist, wie schnell die Bahn gefahren ist.
0: Bei dem Unfall wurden 42 Menschen verletzt, mehrere schwer. Das war WDR aktuell. Das Wetter in Nordrhein-Westfalen, in der Nacht überwiegend klar bei 13 bis 9 Grad. Tagsüber sonnig und trocken bei Rhein-Rheine bis 27 Grad, in Solingen bis 28 und in Grevenbruch bis 29 Grad. Auch am Sonntag sonnig, 31 bis 33 Grad, am Montag mal Sonne, mal leichte Wolken. Die Höchstwerte dann 27 bis 31 Grad. Die Zeit, es wird 3.03 Uhr.
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5: Die A31 Gronau Richtung Oberhausen ist zwischen Lembeck und Schermbeck nach einem Unfall gesperrt. Auf der A1 Münster Richtung Dortmund ist im Kreuz Dortmund-Unna die Verbindung zur B1 Richtung Dortmund bis zum 10. August gesperrt. Die A45 Gießen Richtung Hagen ist zwischen Dillenburg und Haiger-Burbach bis Montag früh gesperrt. Dort wird eine Brücke geprüft.
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6: Hey, an diesem Wochenende sind wir da gemeinsam in der Nacht unterwegs. Annetta Politi für euch da. Und wir gucken gleich mal. Diese Hitze, dieses Heiße hat natürlich dazu geführt, dass wir echt einiges getrunken haben in letzter Zeit. Aber was hat sich da so bei euch so ein bisschen zum Lieblingsgetränk entwickelt? Hören wir gleich mal rein.
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0: Bei mir ist es auf jeden Fall Kokoswasser. Diesen Sommer, im Sommer 2026, ja, wo die Hitze uns schon getrieben hat. Aber viele natürlich trinken, auch in der Nacht, ist auch richtig so. Aber klar, Wasser, sau wichtig, aber man greift dann schon vielleicht auch mal zu was anderem mit Geschmack. Was ist denn bei euch, von dem ihr sagt, ja, schmeckt auch ganz gut?
1: Also Lieblingsgetränk Litchi, das schmeckt einfach unfassbar geil.
2: Alkoholfreies Bier, tatsächlich, das ist ja im Trend und es schmeckt genauso gut. Ja, jetzt mit Sommer eigentlich tatsächlich die Schollen.
3: Cola. Schmeckt mir, ist günstig, passt zu allen Snacks, Essen.
4: Ich glaube ein Eistee wahrscheinlich. Da gibt es eine Menge Auswahl. Aber Bier bin ich auch nicht mehr so Fan von.
5: Boah, es kommt immer auf meine Laune drauf an. Wenn ich in Sportlaune bin, alle Zero-Getränke.
6: Spezi beispielsweise. Schmeckt gut, ist immer gut erfrischend und meistens im Angebot.
0: Und dann natürlich die Frage aller Fragen: mit Eiswürfel oder ohne? Hier ist die

Wir haben Aktuelles aus dem Verkehrszentrum. Die A1 Lübeck-Hamburg, die Nordelbe-Brücke, wird wegen eines Schwertransportes in beiden Richtungen mehrfach kurzfristig gesperrt. Hier ist die Popnacht mit Annetta Politi. Hallo!

Chicago ist die Nacht bei uns. Haben wir schon gehört von Walter, der da gesagt hat, okay, ich bin ein bisschen mit dem Rasenmähen unterwegs, mit dem Rasenroboter. Hier ist die Popnacht. Dann haben wir in Thailand Som, Alex, Katharina und Stefan sind da, senden auch ganz liebe Grüße. Wir sind auch dabei. Bei uns erwacht gerade der Tag. Das ist herrlich, wenn wir da ein bisschen der Anker sein können, hier in der Popnacht. Über die 07221 2011 seid ihr auch mit dabei. Wo in der Welt seid ihr gerade unterwegs? Oder in Deutschland?

Falschfahrer ist unterwegs. Achtung, Autofahrer auf der B2 Gera Richtung Leipzig. Zwischen der A38 Kreuz Leipzig Süd und Richard-Lehmann-Straße. Da kommt ein Falschfahrer entgegen. Bitte äußerst rechts fahren, nicht überholen. Auf der B2 Gera Richtung Leipzig. Zwischen der A38 Kreuz Leipzig Süd und Richard-Lehmann-Straße. Da ist ein Falschfahrer unterwegs. Bitte in beiden Richtungen besonders vorsichtig fahren. Hier ist die Popnacht an diesem Wochenende mit Annetta Politti. Yeah.

0: 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Die Nachrichten mit Ronald Lessig. Guten Morgen. 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NRW hat sich entschieden. Verkehrsminister Krischer wird die Lkw-Fahrverbote an Sonntagen und dann Samstagen in den Ferien lockern.
1: Wir sind auf diese Situation vorbereitet und wollen das Verbot befristet aufheben.
0: Krischer will so ermöglichen, dass Schiffstransporte über den Rhein durch Lkw-Fahrten bis Ende des Monats ersetzt werden. Über die Hintergründe Bastian Rudde.
2: Weil Rhein und Co. gerade so wenig Wasser führen, können die Schiffe weniger Ladung transportieren. Öl, Kies oder Dünger fehlen dann woanders. Um diesen Engpass zu verringern, sollen vorübergehend mehr Güter auf den Straßen transportiert werden dürfen. Die Pegelstände in dem Fluss sind weiter gesunken und Besserung ist bei dem trockenen, warmen Wetter nicht in Sicht.
0: Spanien führt seit Mitternacht Grenzkontrollen für Reisende aus Italien durch. Laut Innenministerium in Madrid betrifft das Menschen, die per Flugzeug oder Schiff von Italien nach Spanien kommen. Diane Bartani berichtet.
3: Die Grenzkontrollen sollen bis zum 7. September laufen, wie das spanische Innenministerium mitteilte. Damit eskaliert der Streit zwischen beiden Ländern, die zum Schengen-Raum gehören. Italien hatte nach dem Ansturm von Migranten auf die spanische Exklave Ceuta Kontrollen für Reisende aus Spanien eingeführt. Madrid forderte die Aufhebung dieser Überprüfungen. Italien lehnte das ab. Die Kontrollen würden erst wieder aufgehoben, wenn klar sei, dass es keine Sicherheits- oder Terrorismusrisiken für Italien gebe, erklärte das Büro von Regierungschefin Meloni.
0: Und auch diese Themen sind wichtig. Kurz vor den Landtagswahlen in Ostdeutschland hat Unionsfraktionschef Frei eine Zusammenarbeit der CDU mit der AfD ausgeschlossen. Es gelte das Verbot einer Kooperation, sagte er den Funke-Medien. In Essen findet heute der größte CSD im Ruhrgebiet statt. Tausende Menschen werden erwartet. Zwei Wochen nach dem Anschlag beim Christopher Street Day in Berlin sind die Sicherheitsvorkehrungen hoch. In Siegen ist eine 22-Jährige tot in einer Wohnung gefunden worden. Nach Angaben der Polizei steht ihr Ex-Partner unter Verdacht. Er sei festgenommen worden. Die Hintergründe sind unklar. In der zweiten Fußball-Bundesliga gab es zum Saisonstart eine Niederlage für einen NRW-Club. Bochum verlor zu Hause 0:1 gegen Hertha BSC. Bochums Kapitän Timo Horn sagte nach der Partie:
4: Ja, leider nicht zum Torerfolg gekommen und so stehen wir mit leeren Händen da. Aber ich bin trotzdem guter Dinge, dass wir das in den nächsten Wochen ja, ganz anders umpunkten werden.
0: Und das war WDR aktuell. Das Wetter in Nordrhein-Westfalen. Heute sonnig und trocken. Dazu in Arnsberg bis 27 Grad, in Gütersloh bis 28 und in Königswinter bis 29 Grad. Auch am Sonntag sonnig bei 31 bis 33 Grad. Am Montag mal Sonne, mal leichte Wolken. Es bleibt trocken bei Höchstwerten zwischen 27 und 31 Grad. Die Zeit 4.03 Uhr.
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6: Auf der A1 Köln Richtung Dortmund ist im Westhofener Kreuz die Verbindung zur A45 in beiden Richtungen bis Samstag früh wegen Bauarbeiten gesperrt. Auf der A1 Münster Richtung Dortmund ist im Kreuz Dortmund-Unna die Verbindung zur B1 Richtung Dortmund bis zum 10. August gesperrt. Die A45 Gießen Richtung Hagen ist zwischen Dillenburg und Haiger-Burbach bis Montag früh gesperrt. Dort wird eine Brücke geprüft.
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7: Hey, rein geht's mit Annetta Politti. Willkommen in diesem Wochenende. So langsam macht sich die Frühschicht auch bemerkbar hier in Deutschland und weltweit. Wo seid ihr da unterwegs? Wir gucken gleich wieder eine Runde. Und davor haben wir aber Musik von Maroon 5 zusammen mit Lisa Priceless und Harry Styles, American Girls.
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Verkehrszentrum für die B2 Gera Richtung Leipzig. Kein Falschfahrer mehr zwischen der 38 Kreuz Leipzig Süd und der Ausfahrt Richard-Lehmann-Straße. Kein Falschfahrer mehr.

0: Mal ganz kurz die Hand hoch. Wer von euch ist schon länger verheiratet? Ah, ganz interessant. Hier ist die Popnacht an diesem Wochenende. Johann König ist schon lange verheiratet und wie bei vielen, vielen Paaren gibt es ein großes Streitthema: der Haushalt.
1: Dann sagt meine Frau zu mir: Du hast nicht allen Ernstes die saubere Wäsche in die Waschküche geschleppt und die dreckige bei uns ins Schlafzimmer. Ich mache immer alles falsch. Ich meine, wie soll ich das denn unterscheiden? Ob das saubere oder dreckige Wäsche ist? Man kann doch die Unterscheidbarkeit zwischen sauberer und dreckiger Wäsche viel deutlicher machen. Warum zum Beispiel ist die saubere Wäsche nicht gebügelt und gefaltet und in die Schränke sortiert? Naja, aber meine Frau ist ja nicht blöd, ja? Meine Frau guckt sich das ganz genau an, wie ich das mache, ja? Und dann lernt sie von mir. Wir hatten folgende Situation. Wir hatten die Situation, ich habe ein neues Auto gekauft. Ich habe ein nagelneues Auto gekauft und dann hatten wir zwei Autos. Ein neues Auto und ein altes Auto. Für mich war das neue Auto, sie konnte das alte behalten. Dann wollte ich mit dem neuen Auto zum Auftritt fahren, weil war das neue Auto nicht da. Neue Auto nicht da, Frau nicht da. Musste ich mit ihrem Wagen fahren. Am nächsten Tag habe ich sie ganz freundlich und sachlich und in einem vernünftigen Ton darauf angesprochen. Da habe ich zu ihr gesagt: Pass mal auf. Du hast nicht allen Ernstes das neue Auto zum Einkaufen benutzt und das mir deine Schrottkarre stinken lässt. Da sagt die zu mir: Ich mache immer alles falsch. Ich meine, wie soll ich das denn unterscheiden? Versprich mir einfach.

Wir haben Aktuelles aus dem Verkehrszentrum. Vorsicht bitte im Kreis Regionalverband Saarbrücken. Auf der Grühlingstraße zwischen Einfahrt Sulzbach-Altenwald und Bildstock, da sind Personen auf der Fahrbahn. Hier ist die Popnacht mit Anetta Poletti. Hi zusammen.

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1: Bis zum Morgen bleibt es überwiegend klar. Örtlich können sich aber Dunstfelder bilden. Die Tiefstwerte liegen bei 13 bis 9 Grad. Tagsüber scheint dann fast durchgehend die Sonne. Im Tagesverlauf bilden sich nur wenige lockere Wolken. Es bleibt aber durchweg freundlich. Es wird wieder wärmer mit 27 Grad im Münsterland und bis zu 30 Grad im Rheinland.
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2: Auf der A1 Köln Richtung Dortmund ist im Westhofener Kreuz die Verbindung zur A45 in beiden Richtungen bis Samstag früh wegen Bauarbeiten gesperrt. Auf der A40 Essen Richtung Venlo ist im Kreuz Duisburg die Verbindung zur A59 Richtung Düsseldorf bis 5 Uhr gesperrt. Die A45 Gießen Richtung Hagen ist zwischen Dillenburg und Haiger-Burbach bis Montag früh gesperrt. Dort wird eine Brücke geprüft.
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3: Hier ist die Popnacht an diesem Wochenende mit Annetta Politi. Hi ihr Lieben.

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0: 0721 2011 sind wir erreichbar für euch, das wisst ihr. Und da gucken wir immer, wer so bei uns ist in der Nacht. Wen haben wir jetzt?
1: Hallo Anetta, Kerstin hier.
0: Hi.
1: Wir kommen aus Ettlingen, sitzen jetzt gerade in Florida und ich schreibe gerade einen Artikel hier an eine offizielle Behörde, weil hier wieder ein ganzes Mangrovengebiet niedergemacht werden soll für ein großes Bauprojekt.
0: Gut, dass du
1: schreibst. Ich habe das jetzt gerade erst gelesen. Heute war Deadline, also habe ich mich hingesetzt. Ey, wir hören euch jeden Abend. Ihr seid einfach der beste Sender, die beste Musik, weil nicht zu vergleichen mit dem, was wir hier jeden Tag hören. Alles Liebe, Grüße an euch nach Baden-Baden und in den Rest nach Deutschland.
0: Danke, du Liebe.

Wir haben Aktuelles aus dem Verkehrszentrum. Defekter PKW auf der A2 Berlin Richtung Hannover zwischen Helmstedt West und Rennau. Hier ist die Popnacht an diesem Wochenende mit Annetta Politti. Hi!

Das Wochenende hier, wir sind die Popnacht und das heißt, wir sind da zusammen für euch unterwegs. HR3, MDR Jump, NDR 2, Bremen 4, RBB 88.8, SR 1, WDR 2 und SWR 3 senden gemeinsam für euch.

Autofahrer ist unterwegs. Achtung, Autofahrer auf der 6 Heilbronn-Nürnberg zwischen Kreuz Feuchtwang-Kreilsheim und Neuendettelsau kommt ein Falschfahrer entgegen. Bitte äußerst rechts fahren, nicht überholen auf der 6 Heilbronn-Nürnberg zwischen Kreuz Feuchtwang-Kreilsheim, Neuendettelsau. Dessen Falschfahrer unterwegs, bitte in beiden Richtungen besonders vorsichtig fahren.

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1: Die Nachrichten mit Ronald Lessig. Guten Morgen.
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1: In NRW dürfen Lkw bis Ende August auch Sonn- und Feiertags fahren. Das Land hat das Fahrverbot aufgehoben. Wegen des Niedrigwassers im Rhein kann dort zu wenig transportiert werden. Corinna Wegler berichtet.
2: Von Spediteuren heißt das, wir haben zu wenige Zugmaschinen und vor allem viel zu wenige Fahrer, um alle Güter vom Wasser auf die Straße zu bringen. Außerdem müssen die Lkw-Fahrer Ruhezeiten einhalten. Sind sie sonntags unterwegs, stehe der Lkw an einem anderen Tag. Bisher haben nur einzelne Bundesländer das Lkw-Fahrverbot aufgehoben. Neben NRW noch Niedersachsen, Rheinland-Pfalz und das Saarland. Auch da sehen die Kritiker ein Problem, nämlich dann, wenn die Fahrer in ein Bundesland mit Verbot fahren und dann eventuell sogar Strafe zahlen müssen. NRW hatte sich für eine bundeseinheitliche Regelung ausgesprochen.
1: Über einem Militärstandort in Mechernich in NRW hat es Drohnenflüge gegeben. Das hat die Bundeswehr bestätigt. Marei Beermann berichtet.
3: Demnach meldete die Sicherheitszentrale des Standortes gegen 22 Uhr am Donnerstagabend zwei Drohnen, bestätigte eine Sprecherin des Führungskommandos. Feldjäger hätten den Vorfall untersucht. Der Fall sei an die Polizei übergeben worden. Die habe die Ermittlungen aufgenommen. Der betroffene Bundeswehrstandort Mechernich ist einer der wichtigsten in NRW. Hier sind auch Spezialisten tätig, die für die Wartung und Instandsetzung des Flugabwehrsystems Patriot zuständig sind. Unterdessen geht nach dem Drohnenvorfall in Leipzig die Debatte über Konsequenzen weiter. Bundeskanzler Merz hatte dazu gestern den sogenannten Nationalen Sicherheitsrat einberufen. Konkrete Ergebnisse der telefonischen Beratung drangen allerdings nicht nach außen. Diskutiert wird unter anderem, ob der Bund die Kompetenz über die Abwehr von Drohnen übernehmen sollte. Russland wies die Verantwortung für den Vorfall in Leipzig am Abend scharf zurück.
1: Und auch das ist noch wichtig. Spanien führt seit Mitternacht Grenzkontrollen nach Italien durch. Hintergrund ist, dass Migranten aus Afrika illegal nach Ceuta gekommen waren. Der US-Senat hat Sanktionen gegen Russland verschärft. Sie richten sich gegen Oligarchen, Banken und die Schattenflotte. Zwei NRW-Clubs haben die neue Fußballsaison eröffnet. Bochum gegen Hertha und Düsseldorf gegen Mannheim. Beide NRW-Vereine haben verloren. In Siegen ist eine Frau tot in einer Wohnung gefunden worden. Laut Polizei wurde ihr Ex-Partner festgenommen, Kai Osthoff.
4: Nach ersten Ermittlungen der Polizei hatte es zwischen der 22-jährigen Frau und ihrem Ex-Freund einen Streit gegeben. Der 28-Jährige verständigte dann Stunden später selbst die Polizei. Als die gemeinsam mit Rettungskräften in der Wohnung eintrafen, konnten sie nur noch den Tod der Frau feststellen. Die junge Frau wies Kopfverletzungen auf. Es wurde eine Mordkommission eingesetzt.
1: Das war WDR aktuell. Das Wetter heute sonnig und trocken bis 29 Grad. Es ist 5.03 Uhr.
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5: Auf der A1 Münster Richtung Dortmund ist im Kreuz Dortmund-Unna die Verbindung zur B1 Richtung Dortmund bis zum 10. August gesperrt. Auf der A40 Essen Richtung Venlo ist im Kreuz Duisburg die Verbindung zur A59 Richtung Düsseldorf bis 5 Uhr gesperrt. Auf der A44 Essen Richtung Düsseldorf ist die Auffahrt Essen-Heisingen bis Ende August gesperrt. Die A45 Gießen Richtung Hagen ist zwischen Dillenburg und Haiger-Burbach bis Montag früh gesperrt. Dort wird eine Brücke geprüft.
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6: Hey, an diesem Wochenende mit Annetta Politti. Schön, dass ihr da mit dabei seid. Und wir haben gleich ein bisschen neuen Sound von Luisa. Aber erstmal Wisdom Sea, Show Me Love.
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1: Der 8.8. heute, ganz sicher an einigen Orten, guter Tag, um mit einem schönen Datum zu heiraten. Aber auch sonst ist einiges los. Andreas Hein aus unserem Popnacht-Team mit so einem kurzen Blick in den Tag.
2: Ja, der Rhein in Flammen heute in Koblenz. Viele Schiffe mit Festbeleuchtung da unterwegs und dann als Höhepunkt. Kurz nach 23 Uhr erst eine Drohnenshow mit 800 Drohnen, die so leuchtend aufsteigen und ein paar überraschende Motive in den Himmel zeichnen, über der Festung Ehrenbreitstein. Und wir können uns ziemlich sicher sein, Anetta, dass da mindestens mal ein dickes, rotes, riesiges Herz dabei ist.
1: Oh, schön. Ja, das mögen wir immer.
2: Im Anschluss dann großes Feuerwerk. Und wer schon mal da war beim Rhein in Flammen in Koblenz, der weiß, das ist das Ding des Jahres. Da werden bis zu 140.000 Besucher erwartet.
1: Also die Anreise auf jeden Fall gut und clever planen.
2: Mhm. Was Ähnliches gilt sicher auch für Zürich. Da läuft ab heute Mittag, 13 Uhr, die Street Parade. Bis Mitternacht wird da wohl die tatsächlich größte Techno-Party der Welt gefeiert.
1: Ich glaube, da vibrieren dann einige Berge in der Schweiz.
2: Mindestens. Ansonsten geht es an diesem Wochenende ja auch viel um Fußball. Die zweite Liga ist losgegangen und heute wird es schön für die Fans, die keine weite Anreise durch die Hitze haben, weil ihr Team zu Hause spielt. Die Heimspieler heute sind Heidenheim, Darmstadt, der Karlsruher SC, Magdeburg und der VfL Wolfsburg.
1: Gut, dann fassen wir mal zusammen. An vielen Stellen ein Tag zum Feiern und Spielen. Und wollen wir doch darüber sprechen, dass heute der internationale Tag der Katze ist?
2: Lass mich kurz überlegen. Nein.

0: Der A6 Heilbronn-Nürnberg zwischen Kreuzfeuchtwangen, Crailsheim, Neu-Dettelsau, da kommt Falschfahrer entgegen, bitte äußerst rechts fahren, nicht überholen. Auf der A6 Heilbronn-Nürnberg zwischen Kreuzfeuchtwangen, Crailsheim, Neu-Dettelsau, da ist ein Falschfahrer unterwegs. Bitte in beiden Richtungen besonders vorsichtig fahren. Hier ist die Popnacht an diesem Wochenende mit der Metapolitik. Ich weiß nicht, wie es euch geht, aber wer von euch bräuchte jetzt vielleicht so einen zeitlosen Klassiker?
1: Ich.

Nochmal Aktuelles aus dem Verkehrszentrum. Diesmal die Entwarnung für den Falschfahrer auf der A6 Heilbronn-Nürnberg. Da ist kein Falschfahrer mehr zwischen Kreuz Feuchtwangen, Crailsheim und Neuendettelsau.

Wir hören ja so gerne zu und das ist ein ganz neuer Hit von Luisa, Demon Demon in der Popnacht. Da kann man so schön tiefenentspannt wach werden. Wir hatten ja keine tropische Nacht, insofern wir konnten ja ein bisschen durchatmen, das geht ja. Schönen guten Morgen.

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1: Bis zum Morgen bleibt es überwiegend klar. Örtlich können sich aber Dunstfelder bilden. Die Tiefstwerte liegen bei 13 bis 9 Grad. Tagsüber scheint dann fast durchgehend die Sonne. Im Tagesverlauf bilden sich nur wenige lockere Wolken. Es bleibt aber durchweg freundlich. Es wird wieder wärmer mit 27 Grad im Münsterland und bis zu 30 Grad im Rheinland. Morgen wird es noch mal heißer mit verbreitet, 31 bis 33 Grad.
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2: Auf der A1 Münster Richtung Dortmund ist im Kreuz Dortmund-Unna die Verbindung zur B1 Richtung Dortmund bis zum 10. August gesperrt. Auf der A40 Essen Richtung Venlo ist im Kreuz Duisburg die Verbindung zur A59 Richtung Düsseldorf bis 5 Uhr gesperrt. Auf der A42 Dortmund Richtung Kamp-Lindfort ist die Auffahrt Dortmund-Bodelschwing bis Montag früh gesperrt. Die A45 Gießen Richtung Hagen ist zwischen Dillenburg und Haiger-Burbach bis Montag früh gesperrt. Dort wird eine Brücke geprüft.
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3: Hier ist die Popnacht an diesem Wochenende mit Annetta Politti. Hallo ihr Lieben. Okay.

0: wollen ein bisschen lachend in diesen Tag reinstarten. Deswegen holen wir uns Lisa Feller rein. Sie ist ja nicht nur erfolgreiche Comedian, sondern auch Mutter. Und als solche macht sie sich natürlich auch, naja, zu Recht Gedanken über den Nachwuchs.
1: Wisst ihr, was mich immer interessiert? Was glotzen Kids eigentlich ständig auf ihrem Handy? Was glotzen die da? Weil die immer alle so durch die Gegend laufen. Man sieht es ja gar nicht mehr anders. Und dann denke ich immer, warum? Was ist da zu gucken? Ich weiß es nicht. Aber natürlich sind die alle in ihren Netzwerken, in ihren WhatsApp, Instagram-Accounts. Die ballern da raus. Und das finde ich wahnsinnig langweilig auch. Wenn ich eine halbe Stunde da bei meinen Accounts drin war, oh Gott, ey, ich habe so eine Birne. Du kannst aus mir Dosenfleisch machen. Aber bei denen ist das so richtig so ein Parallelleben. Ne? Da ist alles, die hauen alles raus, ungefiltert, packen dann aber wieder Filter drauf. Das ist bekloppt. Weißt du, wenn du früher, da gab es irgendwie für die Kelten gab es so Stonehenge, Valhalla. Für die Griechen war das die Akropolis. Heilige Orte, das ist heute da, wo du 5 Balken hast. Und das hat auch Vorteile. Es hat Vorteile. Früher hat Mutti uns gesagt, immer geh nicht alleine in den Wald. Das muss ich heute gar nicht mehr sagen. Im Wald ist kein WLAN. Da gehen die gar nicht hin.

Wir haben Aktuelles aus dem Verkehrszentrum. Defekten LKW auf der A4 Dresden Richtung Chemnitz zwischen Dresden Flughafen und Dresden Hellau. Hier ist die Popnacht mit Annetta Politti. Hi, guten Morgen.

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1: Schmerzlos getötet steht auf der Euthanasiebescheinigung meines alten Hundes. Eine der schwersten Entscheidungen meines Lebens liegt schriftlich vor mir. Schmerzlos getötet. Die Worte schwirren in meinem Kopf und Herz herum. Klar, wenn der Tod gut sein soll, dann muss er wenigstens schmerzlos sein. Aber es bleibt eine Tötung. Jemand hat den Zugang gelegt, durch den die Überdosis Narkosemittel in blau-türkis läuft. Jemand hat das entschieden und das bin ich gewesen. Zusammen mit unserem Tierarzt, der 2 Tage vorher nochmal alles versucht hat, vergeblich. Ich habe unter Tränen entschieden, meinem Hund das Leben zu nehmen und mir meine geliebte Gefährtin, die nicht mal mehr Hähnchen fressen wollte oder trinken oder laufen. Ich habe entschieden, sie zu erlösen von unnötigem Leid. Geholfen bei der Entscheidung hat mir auch der Nachbar, der zufällig mit seinem Bulli vor unserem Haus angehalten hat, als ich versucht habe, ein letztes Mal mit ihr spazieren zu gehen. Was er wohl sieht, habe ich mich gefragt. Und dieser fremde Blick hat mir geholfen zu sehen, Perla ist des Lebens müde. Das hat mir unendlich wehgetan, aber mir ist in diesem Moment klar geworden, ich will kein feiges Frauchen sein. Ich will nicht, dass sie leidet, damit ich sie noch ein paar Tage bei mir habe. Jetzt träume ich nachts, ich hätte anders entschieden. So ist das mit schweren Entscheidungen, sie gehen einem noch nach. Bei privaten und persönlichen schweren Entscheidungen geht es oft darum, ob man weiter miteinander lebt und wenn ja, wie. Am Beispiel von Perlas Lebensende wird mir klar, dass es etwas einfacher wird, wenn ich vorher viel versucht habe. Und vor allem, die Entscheidung für die Einschläferung meines Hundes ist mir leichter gefallen, weil ich sie schon einmal fast verloren habe. Und ich in diesen 2 Nächten, in denen sie weggelaufen war, gar nichts mehr entscheiden konnte. Und da hat nur eins mein Herz beruhigt, dass sie in Gottes Hand ist. Egal, ob ich ihre Leine halte oder nicht, immer ist sie in Gottes Hand, wie alle anderen Geschöpfe auch. Und wenn das schon gilt, wenn ich nichts mehr entscheiden kann, dann gilt es auch, wenn ich etwas entscheide. Egal, ob richtig oder falsch, ob schwer oder leicht, wir sind alle in Gottes Hand. Es mag alles furchtbar sein, aber dieser Glaube trägt mich hindurch. Mein Grundvertrauen in Gott lässt mich nicht leichtfertiger entscheiden, aber leichter mit meinen Entscheidungen leben.
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3: Die Nachrichten mit Ulrike Frohleichs. Guten Morgen.
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3: Viele Spediteure in Nordrhein-Westfalen sehen die Ausnahme vom Sonntagsfahrverbot für Laster kritisch. Die Landesregierung hatte gestern beschlossen, dass bestimmte Lkw bis Ende August auch sonn- und feiertags fahren dürfen, weil wegen des Niedrigwassers zu wenige Güter über den Rhein transportiert werden können. Corinna Wegler berichtet.
4: Von Spediteuren heißt das, wir haben zu wenige Zugmaschinen und vor allem viel zu wenige Fahrer, um alle Güter vom Wasser auf die Straße zu bringen. Außerdem müssen die Lkw-Fahrer Ruhezeiten einhalten. Sind sie sonntags unterwegs, stehe der Lkw an einem anderen Tag. Bisher haben nur einzelne Bundesländer das Lkw-Fahrverbot aufgehoben. Neben NRW noch Niedersachsen, Rheinland-Pfalz und das Saarland. Auch da sehen die Kritiker ein Problem, nämlich dann, wenn die Fahrer in ein Bundesland mit Verbot fahren und dann eventuell sogar Strafe zahlen müssen. NRW hatte sich für eine bundeseinheitliche Regelung ausgesprochen.
3: Von der Spitze der Unionsparteien in Berlin kommt eine klare Botschaft an den CDU-Landesverband in Sachsen-Anhalt. Unionsfraktionschef Frey sagte den Funke-Medien, mit der AfD werde nicht zusammengearbeitet. Die Entscheidung liege nicht bei den Christdemokraten vor Ort. Ronald Lessig berichtet.
5: Normalerweise halte sich die Bundes-CDU bei der Regierungsbeteiligung in den Ländern raus, sagte Frey. Bei dieser grundsätzlichen Frage sei aber die gesamte Partei betroffen. Es gelte das Verbot einer Kooperation mit der AfD. Diese gilt in Sachsen-Anhalt, Umfragen zufolge, mit Abstand als stärkste Kraft, während die regierende CDU mit massiven Verlusten rechnen muss. Die Wahlergebnisse hätten Auswirkungen auch auf den Bund, räumte Frey ein. Kanzler Merz werde aber die gesamte Legislaturperiode im Amt bleiben, seine Autorität sei intakt.
3: In Essen beginnt am Mittag der größte CSD im Ruhrgebiet. Tausende Menschen werden zu Umzug und Straßenfest erwartet. Zwei Wochen nach dem Anschlag beim Christopher Street Day in Berlin wird auch viel über das Thema Sicherheit gesprochen. Stefan Weisemann berichtet.
6: Jetzt erst recht, sagen die Organisatoren des CSD in Essen mit Blick auf den Anschlag in Berlin. Sie wollen heute ein sichtbares Zeichen für Vielfalt und Liebe setzen. Aber auch innehalten, am Abend soll es eine Schweigeminute geben. Den Teilnehmern empfehlen die Organisatoren, in Gruppen zu kommen, damit es sicherer ist. Außerdem sind mehr Polizisten unterwegs als sonst. Beim Essener CSD zieht ein bunter Zug mit mehr als 30 Gruppen durch die Stadt. Dazu gibt es in der Innenstadt ein Fest mit Musik und Infoständen.
3: Und das ist heute auch noch wichtig. Spanien kontrolliert seit Mitternacht seine Grenzen zu Italien. Das Land reagiert damit auf die Kontrollen, die Italien seinerseits wegen der Vorfälle in Ceuta eingeführt hatte. Der ChatGPT-Entwickler OpenAI hat angekündigt, seine neuen KI-Modelle stärker zu überwachen. Es geht vor allem um das Modell Astra, das eigenständig Schwachstellen finden und Cyberattacken durchführen könnte. In Siegen ist eine 22-jährige Frau tot in einer Wohnung gefunden worden. Die Polizei nahm ihren Ex-Partner vorläufig fest. Die zweite Fußball-Bundesliga ist in die Saison gestartet mit einer Niederlage für einen NRW-Club. Bochum verlor zu Hause 0:1 gegen Hertha BSC. Bochums Kapitän Timo Horn will den Kopf aber nicht hängen lassen.
7: Ja, leider nicht zum Torerfolg gekommen und so stehen wir mit leeren Händen da. Aber ich bin trotzdem guter Dinge, dass wir das in den nächsten Wochen ja ganz anders punkten werden.
3: Fortuna Düsseldorf verlor zum Einstand in der dritten Liga 1:2 beim SV Waldhof Mannheim. Das war WDR aktuell.
2: Das Wetter im Westen, das Wochenendwetter von Claudia Barbonus. Guten Morgen.
8: Guten Morgen. Das Wochenendwetter ist ganz schnell erzählt. Sonne, heute den ganzen Tag von morgens bis abends, vielleicht eine Dekorationswolke oder zwei und es bleibt trocken bei in Porta Westfalica heute bis 27 Grad, Oberhausen 28, Aachen 29 und morgen Sonne, Wolken und heiße Temperaturen bis 33 Grad.
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2: Eine Meldung, die A45 Gießen Richtung Hagen ist zwischen Dillenburg und Haiger-Burbach bis Montag früh gesperrt, das ganze Wochenende durch. Da wird eine Brücke überprüft. Gute Fahrt.
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2: Morgen! Es ist Samstag, es ist hoffentlich ein guter Tag. Wenn bisher nicht, dann machen wir ihn zu einem guten. Ihr wisst, wir sind immer für euch erreichbar, zum Beispiel per Nachricht oder Sprachnachricht über die WDR 2 App oder per WhatsApp 0221 567 89222. Kommt gut raus, schönes Wochenende.
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0: Gleich im WDR2-Musikmix für euren Samstagmorgen. Nico Santos, Why Don't You Stay? Außerdem von Rihanna, produziert von Calvin Harris. We Found Love. Ein schönes Wochenende euch. Hier ist das WDR2-Morgen-Magazin. Die FIFA-WM ist vor 3 Wochen zu Ende gegangen. Es soll aber ja Leute geben unter euch, die es kaum erwarten können, dass die Bundesliga wieder losgeht. Dauert noch ein bisschen bis zum 28. August, aber immerhin sind Liga 2 und 3 gestartet. Und in der dritten, das Auftaktspiel am Abend, Waldhof Mannheim gegen Fortuna Düsseldorf. Das war in den 80ern noch ein Spiel in der ersten Fußball-Bundesliga. Und dieses Spiel ist für die Fortuna nicht so gut gelaufen. Marc Eschweiler aus der WDR 2 Sportredaktion.
1: Nee, ist nicht gut gelaufen. Fortuna hat 1:2 verloren in der ersten Halbzeit. Einige gute Chancen nicht genutzt, dann unter anderem durch einen Sonntagsschuss 0:2 hinten gelegen. Ja, dann gekämpft, aber nur noch den Anschlusstreffer gemacht und auch noch Pech gehabt, ganz am Schluss bei einem Kopfball an den Pfosten. Ja, deshalb Start leider vermasselt. Aber dieses Spiel hat gezeigt, was diese dritte Liga in dieser Saison ausmachen wird. Stimmung war mega am Waldhof. Gästeblock war voll, das Spiel war spannend, es war intensiv. Ja, und von diesem Spiel wird es in der dritten Liga noch ganz viele geben. Und deshalb freut sich zum Beispiel Münsters Trainer Thomas Wörle sehr auf diese Saison.
2: Ich finde das mega. Also da sehe ich eine Brisanz drin, Derby-Charakter hier und da. Und was ganz Besonderes, kurze Anfahrtswege, aber vor allem dann eben besondere Spiele mit besonderer Atmosphäre.
1: Es wird eine fantastische Drittligasaison. Und ich glaube, es bleibt oben wie unten bis zum Ende spannend.
0: Also ihr sagt oder du sagst, die dritte Liga ist dieses Jahr vielleicht so cool wie noch nie. Was erwartet uns noch dieses Wochenende?
1: Tradition, Emotion, Tore. Also ich glaube, diese dritte Liga ist vor allem aus NRW-Sicht einfach Hammer. 8 Mannschaften aus dem Westen am Start, Traditionsvereine mit einer großen Fanbase, mit tollen Stadien, mit toller Stimmung. Zum Beispiel heute um 14 Uhr MSV Duisburg gegen den Aufsteiger, gegen SV Meppen vor über 27.000 Zuschauern. Also das Spiel gibt es ja auch live im WDR-Fernsehen. Und das ist halt einfach noch Fußball in Reinkultur, ja, wo Generationen zusammen jubeln und feiern und leiden. Ja, und alle anderen Spiele der Westclubs am Wochenende, die könnt ihr hören, 90 Minuten live im Audiostream. Das ist ja unser neuer Service für die Fußballfans in NRW. 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
0: So, Marc Eschweiler, WDR 2 Sport. Hören wir nachher als Kommentator beim Spiel Duisburg gegen Meppen und morgen im Audiostream bei Aachen gegen Werl. Und den Auftakt von Bochum in der zweiten Liga, den wollen wir eigentlich verschweigen. Wir sagen es trotzdem, 1:0 gegen Hertha verloren.

0: Hier ist die Doppelacht, 8.8.2026. Hier ist das WDR2 Morgenmagazin. Schönen guten Morgen, 6.20 Uhr. 10 Minuten noch bis 6:30. Und auch das hier ist heute in den Nachrichten in NRW. Da dürfen Lkw bis Ende August auch Sonn- und Feiertags jetzt fahren. Das Land hat das Fahrverbot aufgehoben. Wegen des Niedrigwassers im Rhein kann dort zu wenig transportiert werden. Deswegen auf der Straße sprechen wir heute Morgen noch drüber. Gleich gegen 6:50. Spanien führt seit Mitternacht Grenzkontrollen für Reisende aus Italien durch. Laut Innenministerium in Madrid betrifft das Menschen, die per Flugzeug oder Schiff von Italien nach Spanien kommen. Und das Wetter bei uns im Westen ist sonnig. Nach einem frischen Start in den Tag wird es wärmer als gestern mit 22 bis 30 Grad. So, 11 Tage lang wird fast ein kompletter Stadtteil zum Volksfest.
1: Krange ist Liebe, Krange verbindet und wir sind 11 Tage lang ein Arsch, ein Kopf.
0: Ja, die Kranger Kirmes läuft seit Donnerstag in Herne oder Wanne-Eickel, jeder sagt was anderes. Dieses Gefühl im Magen, ne? So ein Mix aus zu viel Breakdance und zu viel Zuckerwatte oder vielleicht auch zu viel von Oskars Bier. Oskar aus Wanne-Eickel ist Teil einer Schaustellerfamilie und die haben da unter anderem einen Bierpavillon.
2: Jeder, der hier groß wird, geht mit seinen Eltern und seinen Großeltern auf diese Kirmes und es ist einfach eine Tradition, die alles überdauert hat. Jede Wandlung in der städtischen Geschichte mit Bergbau, ohne Bergbau, die ganze politische Welt und die ganze Welt bleibt für diese 11 Tage stehen.
0: Und Krange führt auch Menschen zusammen. Bianca aus Wanne-Eickel hat zum Beispiel auf der Kirmes die große Liebe gefunden, ihren Mann Timo.
3: Da standen wir halt draußen und man hat sich halt gesehen und dann ja, war schon ein bisschen die krange Liebe da und ja, 20 Jahre später ist eine Familie daraus geworden, die immer noch krange verrückt ist und die Tochter hat es natürlich sofort in eine Wiege gelegt gekriegt.
0: Und andere kommen immer gerne zum Essen vorbei, so wie Markus aus Bochum.
4: Backfisch, Hotdog, nichts schmeckt besser als auf der Kirmes.
0: So, bis zum 16. August geht die Kranger Kirmes, also bis Sonntag nächste Woche.
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3: Um 6.30 Uhr mit Ulrike Frohleichs. Guten Morgen.
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3: Viele Spediteure in Nordrhein-Westfalen sehen die Ausnahme vom Sonntagsfahrverbot für Laster kritisch. Die Landesregierung hatte gestern beschlossen, dass bestimmte Lkw bis Ende August auch Sonn- und Feiertags fahren dürfen, weil wegen des Niedrigwassers zu wenige Güter über den Rhein transportiert werden können. Von der Spitze der Bundes-CDU in Berlin kommt eine klare Botschaft an ihren Landesverband in Sachsen-Anhalt. Unionsfraktionschef Frei sagte den Funke Medien, das Kooperationsverbot mit der AfD sei ein Grundsatzbeschluss der CDU. Es könne nicht je nach Bundesland anders beantwortet werden. In Sachsen-Anhalt wird am 6. September ein neuer Landtag gewählt. Spanien kontrolliert jetzt an Häfen und Flughäfen Reisende aus Italien. Damit reagiert das Land auf Grenzkontrollen, die Italien seinerseits eingeführt hatte. Hintergrund sind die Vorfälle in der spanischen Exklave Ceuta letzte Woche. Der US-Senat hat mit großer Mehrheit dafür gestimmt, Russland wegen des Ukraine-Kriegs stärker unter Druck zu setzen. Es soll unter anderem Maßnahmen geben, um die Öl- und Gasexporte einzudämmen, mit denen Russland den Krieg finanziert. Zur Umsetzung muss auch das Repräsentantenhaus zustimmen. Die EU begrüßte die Entscheidung des US-Senats. Das war WDR aktuell.
4: Und das Wetter im Westen von Claudia Barbonos. Guten Morgen.
5: Guten Morgen. Viel Sonne heute für diesen Samstag im Westen. Wenige Wolken, es bleibt trocken bei in Winterberg bis 22 Grad, Waldbrühl 27 und Viersen 28. Diese Temperaturen haben wir jetzt noch nicht. Noch ist die Luft da draußen frisch. Ich empfehle einmal querlüften, denn auch der Rest des Wochenendes wird dann heiß. Morgen viel Sonne, zwischendurch ein paar lockere Wolkenfelder. In der zweiten Tageshälfte kann es zumindest im Bergland vielleicht auch mal leicht tröpfeln, aber allzu viel wird es nicht werden. Temperaturen morgen bis 33 Grad.
4: Es ist 6.32 Uhr.
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4: Die Autobahn 45 Gießen Richtung Hagen ist gesperrt und zwar bis Montag früh zwischen Dillenburg und Haiger-Burbach. Da wird eine Brücke geprüft. Gute Fahrt.
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4: Schönes Wochenende.

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0: passiert nicht mehr viel. Am Ende, oder? Sting, Fields of Gold im WDR 2 Musikmix. So, der krasse Sommer geht weiter hier bei uns im Westen. Der Sommer, in dem wir uns alle nach der Klimaanlage im Büro oder im Auto sehnen, wenn wir überhaupt ins Büro gehen oder ein Auto haben. Es ist aber auch der Sommer, in dem wir uns vielleicht nach einer privaten Klimaanlage zu Hause sehnen. Und wir sehnen uns damit nach Ferhat und seinem Team, ein WDR2-Sommermacher. Ferhat Gülschü aus Duisburg-Rheinhausen. Er baut Klimaanlagen ein und er plant diese Anlagen und er wartet sie. Ist Chef eines Familienunternehmens. Guten Morgen, Ferhat.
1: Guten Morgen, Ralf.
0: Seit sechs Wochen macht ihr nichts anderes mehr als Hausbegehungen für neue Klimaanlagen. Ihr baut ein, ihr repariert vielleicht auch, das Geschäft brummt. Liegt eine harte Woche hinter euch?
1: Extrem, ja, das kann man so sagen.
0: Wie sieht so eine Woche aus?
1: Zu meinem Übel sieht es so aus, ich werde tatsächlich am Tag zwischen 12 bis 16 Begehungen aufgebrummt und da muss ich halt die alle einzeln abfahren. Da gibt es auch noch die Möglichkeit, dass die Kunden bei uns vor Ort nochmal die Gerätschaften sich aussuchen können. Dann werden die halt bis zum Bau von uns betreut.
0: Und deine Mädels, deine Jungs schwitzen bei dem Wetter auf den Dächern in den Dachgeschosswohnungen und wenn dann die Anlage läuft und es kalt wird...
1: Da müssen wir leider wieder schon gehen, weil das wäre ja dann angenehm.
0: Aber ihr habt wenigstens Klimaanlagen im Auto hoffentlich.
1: Davon kannst du ausgehen.
0: Du hast mir erzählt, das Besondere bei euch ist, obwohl die Terminbücher voll sind, zieht ihr bei den Installationen von Klimaanlagen manche Leute etwas vor. Wen bevorzugt ihr?
1: Ja, das ist tatsächlich so eine Herzensangelegenheit von mir und meiner Frau. Aber da machen wir einen Unterschied zwischen älteren Leute, kranke Leute. Und wenn die dann anfragen und dann sehen wir das Leiden oder die haben auch eine Vorerkrankung, dann ziehen wir die in einer Liste vor, dann schieben wir halt auch Doppelschichten.
0: Wie reagieren die Menschen im Anschluss? Also wenn dann die Klimaanlage läuft, bekommt ihr dann nochmal Feedback?
1: Ja, da gibt es viele schöne Momente. Tatsächlich sieht das meistens so aus. Freunde, Bekannte, die von uns eine Klimaanlage bekommen haben, schreiben so Gimmicks wie, du warst meine beste Investition, das beste Geld habe ich in dich gelegt und so. Das ist schon dann schön zu hören. Aber die beste Freude für mich persönlich ist es immer so zu sehen, wenn man den Leuten das Leiden weggenommen hat. Also manche leiden ja extrem. Dann sieht man den Leuten, wie die wieder aufatmen. Das bringt mich dazu und motiviert mich mehr zu tun als wie normal.
0: Ihr seid voll ausgebucht. Wann könnten wir uns wieder bei euch melden? Wann baut ihr wieder Klimaanlagen ein? Irgendwann im Winter für den nächsten Sommer?
1: Tatsächlich jederzeit. Anmelden dürfen Sie sich immer und wir machen auch die Begehung auch tatsächlich fix. Aber die Bauzeiten sind bei uns aktuell, glaube ich, würde mich nicht festnageln, zwischen Oktober, November.
0: Ja, aber über Winter installiert ihr auch.
1: Selbstverständlich in den ganzen Winter durch.
0: Ferhat Gülschü aus Duisburg-Rheinhausen ist unser Sommermacher heute bei WDR 2 im WDR 2 Morgenmagazin. Dankeschön für eure coole Arbeit.
1: Sehr gerne.
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6.45 Uhr, WDR 2 Verkehr mit einem Vorsicht bitte auf der Autobahn 1 Dortmund Richtung Köln im Kreuz Leverkusen. Da ist aktuell eine ungesicherte Unfallstelle. Bitte vorsichtig fahren. 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

0: guten Morgen. Schönes Wochenende. Hier ist das WDR 2 Morgenmagazin am 8.8.2026, 6.49 Uhr. Es ist 11 Minuten noch bis 7 und es ist entschieden. In NRW dürfen LKW bis Ende August auch Sonn- und Feiertags jetzt fahren. Das Land hat das LKW-Fahrverbot aufgehoben. Eigentlich dürfen am Sonntag ja fast alle LKW nicht fahren, wegen des Niedrigwassers im Rhein. Kann ja auf vielen Wasserstraßen, auch auf anderen Wasserstraßen, zu wenig transportiert werden. Deswegen das Ganze. 2 Wochen nach dem Anschlag beim Christopher Street Day in Berlin ist ab heute Mittag in Essen der größte CSD im Ruhrgebiet. Tausende Menschen werden da zu Umzug und Straßenfest erwartet. Und das Wetter im Westen ist sonnig und nach einem frischen Start in den Tag später wärmer als gestern mit 22 bis 30 Grad.
1: Günther erklärt.
2: Als Bettenwechsel bezeichnet man das Wochenende in der Mitte der NRW-Sommerferien, an dem alle Autobahnen im Westen mit hupenden Autos vollgestellt sind, weil alle gleichzeitig in den Urlaub fahren bzw. nach Hause kommen. Zusätzlich verstopfen noch ca. 5 Millionen Aushilfsputzkräfte die Straßen, weil sie am Bettenwechseltag in den Ferien und Regionen des Sauerlands und der Eifel die Ferienhäuser putzen. Da sie aus bis zu 400 Kilometer Entfernung zusammengezogen werden, nutzen die Reinigungskräfte den Bettenwechsel ebenfalls für einen Kurzurlaub und sei es auch nur zwischen der Abreise der einen und der Anreise der anderen Gäste im zu putzenden Zimmer. Da die kurzurlaubenden Saisonreinigungskräfte ihre eigenen Wohnungen während ihrer Abwesenheit über Airbnb untervermieten, kommen noch 100.000 Kurzurlauber hinzu, die in der jeweiligen Gegenrichtung unterwegs sind. Aus Angst vor Bettwanzen bringen viele Urlauber zudem ihr eigenes Bett mit in den Urlaub und stellen das andere Bett so lange vor die Tür, wodurch sich das Verkehrschaos durch vom Gepäckträger rutschende Bettgestelle und mit Ferienbetten vollgestellte Zugangsstraßen noch verschärft. Große Transportfahrzeuge, mit denen Betten von einem zum anderen Ferienort transportiert werden, bezeichnet man auch als Bettmobil.
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0: Ach, guck, der Michael Schulte. Lovesick hier bei uns im WDR2 Morgenmagazin. 6.56 Uhr ist es. Guten Morgen. Die Nachrichten für euch heute Morgen von Ulrike Frohleichs. Gleich um 7 Uhr WDR aktuell. Und Claudia Barbonus im WDR2 Wetter kommt aus einer frischen Nacht in den warmen Tag hinein.
1: Recht verbreitet. Unter 10 Grad im Moment noch. Also Fenster auf, frische Luft rein. Im Tagesverlauf wird es wärmer.
0: Und dann die warme Luft rein. Oder die frische Luft drin lassen.
1: Am besten
0: müsst ihr entscheiden.
1: Beides vielleicht.
0: Genau. Kommt gut raus, schönes Wochenende.

0: 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Es ist 7 Uhr.
1: Die Nachrichten mit Ulrike Frohleix. Guten Morgen.
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1: Wegen des Niedrigwassers im Rhein hat die Landesregierung das Fahrverbot für Lkw am Wochenende gelockert und bekommt dafür Lob und Kritik. Die Umweltorganisation BUND sagt der Rheinischen Post, das sei keine Lösung, Edda Dammüller. Warum nicht?
2: Der BUND-Chef findet, dass das Menschen und Klima nur noch weiter belastet, wenn jetzt zahllose weitere Lkw unterwegs sind. Schlauer wäre es, sagt er, in das Schienennetz zu investieren. Dafür ist auch der Bundesverband der Industrie, aber grundsätzlich lobt er die Lockerungen. Auf diese Weise könne man die Folgen des Niedrigwassers etwas abmildern. Spediteure in NRW haben allerdings nicht viel Hoffnung, dass sie alles auffangen können. Es fehlten Zugmaschinen und vor allem Fahrer. Es ist übrigens nicht nur das Fahrverbot am Sonntag bis Ende August aufgehoben, sondern auch das am Samstag, das für Lkw eigentlich in den Sommerferien gilt. Also nicht wundern, wenn heute schon mehr Lkw auf den Straßen unterwegs sind als sonst.
1: Im Konflikt mit Italien um die Migranten in Ceuta führt nun auch Spanien Grenzkontrollen ein. Seit Mitternacht werden Menschen kontrolliert, die per Flugzeug oder Schiff von Italien nach Spanien kommen. Diane Bartani berichtet.
3: Die Grenzkontrollen sollen bis zum 7. September laufen, wie das spanische Innenministerium mitteilte. Damit eskaliert der Streit zwischen beiden Ländern, die zum Schengen-Raum gehören. Italien hatte nach dem Ansturm von Migranten auf die spanische Exklave Ceuta Kontrollen für Reisende aus Spanien eingeführt. Madrid forderte die Aufhebung dieser Überprüfungen. Italien lehnte das ab. Die Kontrollen würden erst wieder aufgehoben, wenn klar sei, dass es keine Sicherheits- oder Terrorismusrisiken für Italien gebe, erklärte das Büro von Regierungschefin Meloni.
1: Der ChatGPT-Entwickler OpenAI hat angekündigt, neue Modelle künstlicher Intelligenz stärker zu überwachen. Hintergrund ist, dass ein KI-Modell des Konzerns bei Tests aus einer isolierten Umgebung ausgebrochen und ins Internet gelangt war. Vor allem das Modell Astra soll besser kontrolliert werden, weil es der Firma zufolge eigenständig Cyberattacken durchführen könnte. Antje Sieb, WDR Los Angeles.
4: Astra wird trotzdem weiterentwickelt. Man wolle aber die Sicherheitsstandards verschärfen. Bereiche, in denen das bisher nicht möglich sei, würden pausiert, so OpenAI in einer Pressemitteilung. In den letzten Wochen war bekannt geworden, dass andere KI-Modelle von OpenAI, aber auch von Anthropic und Meta bei Tests ungeplant und eigenständig in fremde Systeme eingedrungen waren. Auch ein britisches Regierungslabor hatte Testergebnisse veröffentlicht. Danach hatten Modelle gezielt versucht, Menschen zu täuschen, um schädliche Codesequenzen einzuschleusen.
1: Und darauf gucken wir auch. Bei russischen Luftangriffen auf die ukrainische Hauptstadt Kiew und deren Umgebung sind mindestens 3 Menschen getötet worden. Bei den Angriffen setzte das russische Militär auch Drohnen und Gleitbomben ein. Von der Spitze der Bundes-CDU in Berlin kommt eine klare Botschaft an ihren Landesverband in Sachsen-Anhalt. Unionsfraktionschef Frei sagte den Funke Medien, das Kooperationsverbot mit der AfD sei ein Grundsatzbeschluss der CDU und könne nicht je nach Bundesland anders beantwortet werden. In Essen findet heute der größte CSD im Ruhrgebiet statt. Tausende Menschen werden zu Umzug und Straßenfest erwartet. Die Polizei in Bonn sucht einen etwa 150 Millionen Jahre alten Zwergdinosaurier. Der ist nach einem Einbruch in ein Museum der Universität Bonn zusammen mit weiteren seltenen Fossilien verschwunden. Wann genau das passiert ist, ist schwer zu sagen. Das Museum wurde 2,5 Jahre renoviert. Der Diebstahl wurde erst jetzt entdeckt. Die Uni Bonn bittet um Hinweise. Die gestohlenen Stücke seien für die Wissenschaft ein großer Verlust. Das war WDR aktuell.
5: Und das Wetter im Westen am Wochenende von Claudia Barbonus. Guten Morgen.
6: Ja, guten Morgen. Wir kommen aus einer einigermaßen erfrischenden Nacht, in der man hoffentlich gut schlafen konnte bei uns im Westen. Der Tag wird sonnig und trocken. Herford kommt auf 26 Grad, Coesfeld auf 27, Hamm auf 28. Und morgen wird es noch ein kleines bisschen heißer.
5: Es ist 7.04 Uhr.
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5: Autobahn 1, Osnabrück Richtung Bremen, zwischen Osnabrück Hafen und Osnabrück Nord. Unfall etwa eine Viertelstunde plus bei 4 Kilometern Stau. Die A1, Dortmund Richtung Köln, ist im Kreuz Leverkusen nach einem Unfall gesperrt, 2 Kilometer. Die A3, Köln Richtung Oberhausen, ist zwischen dem Kreuz Breitscheid und dem Kreuz Kaiserberg wegen Bauarbeiten bis Montag früh gesperrt. Und noch eine Sperrung, die 45, Gießen Richtung Hagen, zwischen Dillenburg und Haiger-Burbach bis Montag gesperrt. Da wird eine Brücke überprüft. Ja, prüft mal ordentlich. Gute Fahrt euch allen.
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5: Mhm. Und im WDR2 Musikmix gehen wir zurück in den Sommer 2025. Ist gerade mal ein Jahr her. Alex Warren, Ordinary.
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0: Ferienwoche 4. Viele sind weiter unterwegs auf den Straßen im Land, bei uns im Westen des WDR 2. Und auch sonntags ist dann jetzt wohl auch mehr los wegen der niedrigen Pegel. Von Rhein und Donau, von den Wasserstraßen generell, hat der neue Bundesverkehrsminister Steffen Bilger von der CDU jetzt vorgeschlagen, mehr Güter auf der Straße zu transportieren. Das heißt, Sonntagsfahrverbot weg, und NRW macht's, hat das Sonntagsfahrverbot für LKW temporär aufgehoben. Hören wir jetzt eine Einschätzung von Johannes Giewald vom ADAC Nordrhein. Guten Morgen.
1: Guten Morgen, hallo.
0: Sonntags LKW auf der Straße, eine gute Idee?
1: Ja, also wir zeigen erstmal Verständnis dafür, dass jetzt diese Maßnahme durchgeführt wird. Also vor dem Hintergrund der Herausforderung durch das Niedrigwasser gibt es da natürlich Handlungsbedarf. Und deswegen zeigen wir erstmal Verständnis. Aber es gibt dadurch natürlich dann deutlich höheres Staurisiko auf den Autobahnen. Damit müssen Autofahrer jetzt rechnen.
0: Ja, es ist ja jetzt erstmal eine temporäre Regelung bis Ende des Monats mit der Hoffnung, dass die Flusspegel wieder steigen. Jetzt fällt diese Ausnahme aber genau in unsere NRW-Sommerferien. Du hast ja da Statistiken, wie voll die Autobahnen da normalerweise an einem Sonntag sind. Wie sieht's aus?
1: Ja, also an Sonntagen kommt natürlich immer in den Ferien auch der Rückreise- und Hinreiseverkehr hinzu. Jetzt sind viele Bundesländer in den Ferien, das heißt mehr Verkehr. Bei uns in NRW heißt das natürlich die A3 parallel zum Rhein als Ausweichroute, Hauptferienroute Richtung Süden. Und da kann es dann natürlich voller werden jetzt an Sonntagen.
0: Ja, und gerade an Sonntagen sind auch viele Urlauberinnen, Urlauber, Wochenendausflügler unterwegs, die vielleicht am Nachmittag zurückfahren. Wie sieht's mit den Rastplätzen aus?
1: Ja, man merkt es ja unter der Woche, wenn Lkw-Verkehr unterwegs ist, dann die Ruhezeiten eingehalten werden müssen. Da ist es schon sehr voll auf Rastplätzen, wenn jetzt noch der Lastverkehr dann auch an Sonntagen unterwegs ist. Wie sich das dann ausgestaltet, wird sich dann zeigen. Dann ist natürlich dann auf den Parkplätzen auch mehr los.
0: Wie würdest du denn fahren an so einem Sonntag oder gar nicht?
1: Ja, ich will mich dann natürlich vorher schlau machen, wie voll wird es auf den Routen und dementsprechend dann die Fahrzeiten anpassen. Sonntags ist aber generell mit weniger Stau zu rechnen verglichen mit den Wochentagen. Also der Sonntag ist schon noch der beste Tag zum Reisen, was den Stau angeht.
0: Sagt Johannes Giewald vom ADAC Nordrhein zum aufgehobenen Sonntagsfahrverbot für LKW bei uns im Westen.
2: 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Tiffany Harris, Vertigo.

0: Achtung. Bam, genau. Hier ist das WDR 2 Morgenmagazin am 8.8.2026, 7.20 Uhr ist es, 10 Minuten noch bis 7:30. Und auch das hier ist heute wichtig. Von der Spitze der Unionsparteien in Berlin, da kommt eine klare Botschaft an die CDU in Sachsen-Anhalt. Der neue Fraktionschef Thorsten Frey hat den Funke-Medien gesagt, mit der AfD werde nicht zusammengearbeitet. Spanien kontrolliert jetzt an Häfen und Flughäfen Reisende aus Italien. Damit reagiert das Land auf Grenzkontrollen, die Italien seinerseits eingeführt hatte. Hintergründe sind die Vorfälle in der spanischen Exklave Ceuta vergangene Woche. Und das Wetter hier bei uns im Westen ist sonnig. Nach einem frischen Start in den Tag wird es später wärmer als gestern mit 22 bis 30 Grad. Und bei 30 Grad so die Treppenstufen rauf, im Burgturm, muss nicht sein, oder? In Bielefeld geht es für euch auch unter die Burg.
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0: Ach, wie schön. Die Sparrenburg in Bielefeld bietet nicht nur eine schöne Aussicht von oben. Spannend ist sie auch unter der Erde. Da geht der Deckel auf. Julian Beuter aus dem WDR 2 Raus in den Westen Team war für uns in den sogenannten Kasematten. In dem was?
2: Die Kasematten, das sind die unterirdischen Verteidigungsgänge unter der Sparrenburg hier in Bielefeld. Ne, gebaut 1500 noch was, eben vor über 500 Jahren. Dicke Mauern unter der Burg, aber eben immer mit Kanonenschießständen, damit man von dort aus diese Burg verteidigen konnte.
0: Und das Besondere daran?
2: Du fühlst halt einfach diese Atmosphäre, ne? Also ich muss sagen, als ich da reingekommen bin, dachte ich, ich wäre in einem Film gelandet. Es ist wirklich dieses schummrig beleuchtete unterirdische Gewölbe, wo du da reingehst, wo du eben solche spannenden Geschichten erzählst. Du hast wirklich das Gefühl, du bist dabei. Und das sagt mir auch Dominik aus Bielefeld, die Fantasie, die fängt dann an, davon zu galoppieren.
3: Spannendste war, dass das echt die alten Mauern waren. Ne? Also dann geht die Fantasie wandern und man stellt sich vor, wie damals dann die Menschen gelebt haben.
0: Die Kasematten in der Bielefelder Sparrenburg. Führungen gibt's so 2-3 Mal am Tag. Bucht die vorher am besten online. Und alles zu diesem Tipp gibt's auch nochmal bei uns online. wdr2.de

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5: Um 7.30 Uhr mit Ulrike Frohleichs. Guten Morgen.
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5: Viele Spediteure in Nordrhein-Westfalen sehen die Ausnahme vom Sonntagsfahrverbot für Laster kritisch. Es fehlten Laster und vor allem Fahrer. Die Landesregierung hatte gestern beschlossen, dass bestimmte Lkw bis Ende August auch Sonn- und Feiertags fahren dürfen, weil wegen des Niedrigwassers zu wenig Güter über den Rhein transportiert werden können. Von der Spitze der Bundes-CDU in Berlin kommt eine klare Botschaft an ihren Landesverband in Sachsen-Anhalt. Unionsfraktionschef Frei sagte den Funke-Medien, das Kooperationsverbot mit der AfD sei ein Grundsatzbeschluss der CDU. Es könne nicht je nach Bundesland anders beantwortet werden. In Sachsen-Anhalt wird am 6. September ein neuer Landtag gewählt. US-Präsident Trump ist empört darüber, dass ein Gericht den Baustopp an dem umstrittenen Ballsaal am Weißen Haus bestätigt hat. Das Urteil sei eine nationale Schande. Das Berufungsgericht bemängelt, dass Trump den Bau gestartet hatte, ohne den US-Kongress um Zustimmung zu bitten. Der Präsident will jetzt vor den obersten Gerichtshof ziehen. In Essen beginnt am Mittag der größte CSD im Ruhrgebiet. Tausende Menschen werden zu Umzug und Straßenfest erwartet. Zwei Wochen nach dem Anschlag beim Christopher Street Day in Berlin wird in Essen heute mehr Polizei unterwegs sein. Am Abend gibt es eine Schweigeminute. Das war WDR aktuell.
6: Und das Wetter im Westen kommt heute Morgen von Claudia Barbonus. Es war eine recht frische, ich möchte schon fast sagen kühle Nacht. Nee, kühl würdest du nicht sagen. 14 Grad.
7: Ja, also an manchen Stellen war es auch deutlich kälter. Oh. Aktuell in zum Beispiel Kalter Herberg, da oben in der Eifel bei Hellenthal, 3,3 Grad. Oh. Und mal auf der anderen Seite vom Westen im Sauerland haben wir auch stellenweise in den Tälern oben so 4 bis 5 Grad nur. Also, war eine frische Nacht, der Tag wird jetzt aber warm. Bad Berleburg kommt dann auf 26 Grad, Minden auf 27, Neuss auf 28 und dazu gibt es einen blitzeblauen Himmel mit ein paar Dekorationswölkchen und einem großen gelben Feuerball, den wir bewundern können.
6: Es ist 7.32 Uhr.
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6: Erstmal die Autobahn 1 Osnabrück Richtung Bremen zwischen Osnabrück-Hafen und Osnabrück-Nord. Etwa 10 Minuten plus bei 4 Kilometern stockendem Verkehr wegen Bergungsarbeiten. Dann die Polizei, die hat die Sperrung der Autobahn 1 Dortmund Richtung Köln im Kreuz Leverkusen aufgehoben. Da wird der Verkehr an der Unfallstelle vorbeigeführt. Aktuell noch 1 Kilometer Stau. Die A3 Köln Richtung Oberhausen ist zwischen dem Kreuz Breitscheid und dem Kreuz Kaiserberg wegen Bauarbeiten bis Montag früh gesperrt. Und noch eine Sperrung bis Montag früh, und zwar die 45 Gießen Richtung Hagen zwischen Dillenburg und Haiger-Burbach. Da wird eine Brücke überprüft. Euch allen unterwegs eine gute und sichere Fahrt. Kommt bald an.
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6: Guten Morgen, meine Damen und Herren. Hier kommt die Maus. Gleich die Frage an Sie.

0: Fugees. Carlos und Tan. Maria Maria. Gleich bei uns unter anderem Ed Sheeran und Shape of You.
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0: Und die Maus, die antwortet dann auf eure schlauen Fragen. Auch in den Ferien natürlich. Hier zum Beispiel diese aus Anrechte.
2: Hallo, ich bin Matti und ich will wissen, warum verfärbt manchen Schmuck die Haut?
0: Bei manchem Schmuck, warum sich da die Haut verfärbt. Also ein Ring, ein Armband, eine Kette. Wenn ihr sowas oft tragt, dann kann an der Stelle die Haut schon mal dunkler werden. Dunkelgrau zum Beispiel oder grün. Und die Maus hat sich von einem Juwelier erklären lassen, woher das kommt. Und zwar kommt das vom Schweiß. Da sind Salze und Säuren drin, die den Schmuck angreifen. Und bei jedem Menschen ist das etwas anders, weil der Schweiß bei jedem von uns etwas anders ist. Oder manche Menschen auch mehr schwitzen als andere. Und auch Creme oder Parfum greifen den Schmuck an. Oder wenn man mit dem Schmuck schwimmen geht und Chlor im Wasser ist. Und dabei entsteht eine chemische Reaktion. Und je nachdem, aus was der Schmuck gemacht ist, verfärbt sich dieser neue Teilchenmix rund um zum Beispiel den Ring zwischen Haut und Schmuck, dann die Haut. Ganz unterschiedlich. Bei Kupfer und Zink wird es dann grün, bei Silber und Nickel eher grau. Und auch bei Gold- oder Silberringen kann das passieren, weil je nach Qualität wird bei Gold und Silber auch zum Beispiel Kupfer oder Nickel beigemischt. Und keine Sorge, es lässt sich alles wieder abwaschen.

0: Guten Morgen am Samstag. Es ist 7.48 Uhr, 12 Minuten noch bis 8. Hier ist das WDR 2 Morgenmagazin. Es ist ein besonderes Datum heute, 8.8.2026. Und auch das hier ist heute wichtig. Viele Spediteure in Nordrhein-Westfalen, die sehen die Ausnahme vom Sonntagsfahrverbot für Laster kritisch. Die Landesregierung hatte gestern beschlossen, dass bestimmte Lkw bis Ende August auch sonn- und feiertags fahren dürfen, wegen des Niedrigwassers des Rheins. 2 Wochen nach dem Anschlag beim Christopher Street Day in Berlin ist heute ab dem Mittag in Essen der größte CSD im Ruhrgebiet. Tausende Menschen werden da zu Umzug und Straßenfest erwartet. Und das Wetter im Westen ist sonnig und nach einem frischen Start in den Tag wird es später wärmer als gestern mit 22 bis 30 Grad heute. Was war denn da los bei den Westmannschaften gestern Abend zum Auftakt in der dritten Liga? Da hat Düsseldorf bei Waldhof Mannheim 1:2 verloren. Der VfL Bochum hat zum Auftakt in der zweiten Fußball-Bundesliga 0:1 gegen Hertha BSC aus Berlin verloren. Marc Eschweiler, WDR 2 Sport. Was ist schiefgelaufen für den VfL?
1: Ja, die erste Halbzeit ist schiefgelaufen. Das war einfach zu wenig, nicht gut genug. Spielerisch dünn, wenig Kreativität, immer nur lange Bälle nach vorne. In der zweiten Halbzeit ist das dann besser gewesen. Da gab es auch Torchancen, aber der Abschluss war da nicht konsequent genug. Und deswegen hat das eine Tor der Hertha in der ersten Halbzeit gereicht. Bei Bochum waren Leidenschaft und Kampf da, aber die Durchschlagskraft hat gefehlt. Und jetzt spielt Bochum nächste Woche in Braunschweig und da gilt es dann, den kompletten Fehlstart zu vermeiden.
0: Düsseldorf und Münster sind letzte Saison abgestiegen, Paderborn und Schalke aufgestiegen. Mit Bochum und Bielefeld sind also nur noch 2 Mannschaften aus NRW in der zweiten Fußball-Bundesliga. Was erwartest du von Arminia heute in Karlsruhe und mit Blick auf die ganze Saison?
1: Beides schwierig. Das Spiel nachher in Karlsruhe ist unangenehm. Der KSC hat auch eine durchwachsene Saison hinter sich und will vom Start weg was gut machen bei den Fans. Ja, und mit Blick auf die Saison, es hat sich halt viel getan in Bielefeld. Mit Oliver Kirch gibt es einen neuen Trainer. Es gibt einige Abgänge, aber bisher nur einen Neuzugang. Und ich befürchte, es wird für Bielefeld bis zum Ende der Saison ein Kampf um den Klassenerhalt. Es kommt vor allem auf die Grundtugenden an in dieser zweiten Liga. Auf Teamgeist, auf Leidenschaft, auf Einsatz. Und es ist so ein bisschen die Wundertüte in dieser Saison, finde ich, mit interessanten Aufsteigern wie Cottbus oder Osnabrück, mit starken Absteigern wie Wolfsburg. Ja, und alle Spiele in der zweiten Liga gibt es wie in der vergangenen Saison auch wieder im Audio-Livestream auf sportschau.de. Da könnt ihr dann auch hören, ob es Bielefeld heute in Karlsruhe schafft oder nicht.
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0: Gleich die Nachrichten für euch heute Morgen von Ulrike Fulleix. Um 8 Uhr, WDR aktuell. Claudia Barbonus ist da aus dem WDR 2 Wetter. Hallo.
1: Hallo.
0: Du hast gerade mal recherchiert, worum es eigentlich in dem Song geht, dass der Typ da immer die Sonnenbrille nachts aufhat.
1: Kann man ja mal machen nach 30 Jahren, ja? 40.
0: Warum hat er die auf?
1: Ja, damit er übersehen kann, dass seine Partnerin ihn veräppelt.
0: Ah, die betrügt ihn. Dann zieht er die Sonnenbrille auf.
1: Ja, damit
0: und dann
1: nicht
0: sieht das nicht. 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
2: Die Nachrichten mit Ulrike Frohleix. Guten Morgen.
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2: Wegen des Niedrigwassers im Rhein hat die Landesregierung das Fahrverbot für Lkw am Wochenende gelockert und bekommt dafür Lob vom Bundesverband der Industrie. Die Entscheidung könne helfen, die Folgen für die Wirtschaft etwas abzumildern. Spediteure haben allerdings wenig Hoffnung, dass sie den Bedarf decken können. Unter anderem wegen der vorgeschriebenen Ruhezeiten für Fahrer, sagt Dirk Engelhardt vom Bundesverband Güterkraftverkehr und Logistik.
3: Wenn die LKWs am Samstag oder Sonntag unterwegs sind, müssen sie den Rest der Wochen Lenk- und Ruhezeiten und Arbeitszeiten einhalten, dann stehen die Fahrzeuge am Montag, Dienstag, Mittwoch oder am anderen Tag der Woche. Deswegen ist es nicht so banal und kann auch nicht einfach auf die Straße verlagert werden.
2: Die Lockerungen beim Fahrverbot gelten zunächst bis Ende August. Damit fällt nicht nur das reguläre Sonntagsverbot weg, sondern auch das am Samstag, das im Sommer in den Ferien gilt. Also könnten schon heute mehr Lkw als sonst unterwegs sein. Im Konflikt mit Italien um die Migranten in Ceuta führt nun auch Spanien Grenzkontrollen ein. Seit Mitternacht werden Menschen kontrolliert, die per Flugzeug oder Schiff von Italien nach Spanien kommen. Diane Bartani berichtet.
4: Die Grenzkontrollen sollen bis zum 7. September laufen, wie das spanische Innenministerium mitteilte. Damit eskaliert der Streit zwischen beiden Ländern, die zum Schengen-Raum gehören. Italien hatte nach dem Ansturm von Migranten auf die spanische Exklave Ceuta Kontrollen für Reisende aus Spanien eingeführt. Madrid forderte die Aufhebung dieser Überprüfungen. Italien lehnte das ab. Die Kontrollen würden erst wieder aufgehoben, wenn klar sei, dass es keine Sicherheits- oder Terrorismusrisiken für Italien gebe, erklärte das Büro von Regierungschefin Meloni.
2: In Winterberg im Sauerland treffen sich heute und morgen wieder die schnellsten Cross-Country-Fahrer Europas. Die Rennen gelten als bedeutender Wettbewerb der Mountainbike-Szene in Deutschland und Europa. Sarah Möhrchen berichtet.
5: Zum vierten Mal rollen die schnellsten Mountainbiker Europas durch den Trailpark in Winterberg. Bis zu 800 Teilnehmer werden dabei erwartet. Und die Strecke ist laut der Veranstalter anspruchsvoll. Sie ist 4,3 Kilometer lang und bietet 190 Höhenmeter. Und anders als beim Downhill fährt man beim Cross-Country eher flache, hügelige Strecken mit vielen Anstiegen und Abfahrten. Am Samstag starten Hobbyklassen und Schüler und am Sonntag die Profis und der Nachwuchs.
2: Und das ist heute auch noch wichtig. Von der Spitze der Bundes-CDU in Berlin kommt eine klare Botschaft an ihren Landesverband in Sachsen-Anhalt. Unionsfraktionschef Frey sagte den Funke-Medien, das Kooperationsverbot mit der AfD sei ein Grundsatzbeschluss der CDU und könne nicht je nach Bundesland anders beantwortet werden. In Essen findet heute der größte CSD im Ruhrgebiet statt. Tausende Menschen werden zu Umzug und Straßenfest erwartet. In Siegen ist eine 22-jährige Frau tot in einer Wohnung gefunden worden. Die Polizei nahm ihren Ex-Partner vorläufig fest. Die zweite Fußball-Bundesliga ist in die Saison gestartet mit einer Niederlage für einen NRW-Club. Bochum verlor zu Hause 0:1 gegen Hertha BSC. Bochums Kapitän Timo Horn will den Kopf aber nicht hängen lassen.
6: Ja, leider nicht zum Torerfolg gekommen und so stehen wir mit leeren Händen da. Aber ich bin trotzdem guter Dinge, dass wir das in den nächsten Wochen ja, ganz anders umpunkten werden.
2: Fortuna Düsseldorf verlor zum Einstand in der dritten Liga 1:2 beim SV Waldhof Mannheim. Das war WDR aktuell.
7: Und das Wetter im Westen von Claudia Barbonus nach einer kühlen und frischen Nacht. Jetzt ein warmer Tag.
8: Ja, Sonne ordnungsgemäß aufgegangen. Scheint auch schon ziemlich gut im ganzen Westen. Das wird sich über den Tag auch nicht ändern. Temperaturen, die wir erwarten in Xanten, liegen bei 27 Grad heute. Soest kommt auf 28, Königswinter auf 29. Morgen wird es noch ein bisschen wärmer, / heißer bis 33 Grad.
7: 8:04 Uhr.
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7: Autobahn 1 Osnabrück Richtung Bremen zwischen Osnabrück-Hafen und Osnabrück-Nord. Etwa 10 Minuten plus bei 4 Kilometern stockendem Verkehr wegen Bergungsarbeiten. Dann die A3 Köln Richtung Oberhausen. Die ist zwischen dem Kreuz Breitscheid und dem Kreuz Kaiserberg wegen Bauarbeiten bis Montag früh gesperrt. Dann die A3 Oberhausen Richtung Köln zwischen Oberhausen-Lierich und dem Kreuz Kaiserberg. Baustelle 10 Minuten plus bei 2 Kilometern Stau. Und die 45 auch bis Montag früh gesperrt. Gießen Richtung Hagen zwischen Dillenburg und Haiger-Burbach. Da wird eine Brücke überprüft. Gute Fahrt.
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7: Morgen. Falls euch der Tag ewig vorkommt heute, heute ist Tag der Unendlichkeit. Der 8.8. ist Tag der Unendlichkeit. Claudia.
8: Macht Wahnsinn. Irgendwie Sinn.
7: Ja. Ja. Außerdem ist heute Weltkatzentag. Was sagst du dazu? Aha, und was sagst du dazu, bitteschön? ganz unterschiedliche Meinungen hier auf WDR 2. Und Achtung, jetzt kommt die Schmuggel ein paar Zucchini auf die Terrasse deiner Nachbarnacht. Das ist in den USA so. Das soll man heute Nacht machen.
8: Das finde ich eine super Idee, das machen wir. Schmuggel ein paar Zucchini auf die Terrasse deines Nachbarn nacht.
7: Deine Nachbarn haben gar keine Terrasse.
8: Ich auch nicht.
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1: Guten Morgen, das WDR2 Morgenmagazin ist hier am Samstag. Ein schönes Wochenende, wenn ihr mal den Rhein seht dieser Tage. Der sieht gerade zum Teil aus, als wäre es nur noch so eine kleine Pfütze. Regen ist erstmal nicht angekündigt. Der Pegel wird also auch erstmal nicht steigen. Das heißt aber auch, da kann nicht mehr so viel per Schiff transportiert werden wie sonst. Und deshalb hat Bundesverkehrsminister Steffen Bilger, der Neue von der CDU, diese Woche gesagt:
2: Wenn Transporte kurzfristig auf die Straße verlagert werden müssen, werden wir mit den Ländern darüber sprechen, dass wir Ausnahmen vom Sonnen- und Feiertagsfahrverbot für besonders betroffene Güter vornehmen.
1: Ja, die Länder dürfen also entscheiden, lassen wir sonntags Lastwagen fahren, bis die Flusspegel wieder steigen. Und Oliver Krischer, Umwelt- und Verkehrsminister von NRW, ist dafür und sagt, wir sind auf diese Situation vorbereitet und wollen das Verbot befristet aufheben. Das gilt also jetzt. Morgen dürfen die Lkw fahren. Darüber haben wir heute Morgen mit Johannes Giewald vom ADAC Nordrhein gesprochen. Guten Morgen.
3: Guten Morgen, hallo.
1: Sonntags Lkw auf der Straße, eine gute Idee?
3: Ja, also wir zeigen erstmal Verständnis dafür, dass jetzt diese Maßnahme durchgeführt wird. Also vor dem Hintergrund der Herausforderungen durch das Niedrigwasser ist natürlich Handlungsbedarf. Und deswegen zeigen wir erstmal Verständnis. Aber es gibt dadurch natürlich dann deutlich höheres Staurisiko auf den Autobahnen. Damit müssen Autofahrer jetzt rechnen.
1: Ja, es ist ja jetzt erstmal eine temporäre Regelung bis Ende des Monats mit der Hoffnung, dass die Flusspegel wieder steigen. Jetzt fällt diese Ausnahme aber genau in unsere NRW-Sommerferien. Du hast ja da Statistiken, wie voll die Autobahnen da normalerweise an einem Sonntag sind. Wie sieht's aus?
3: Ja, also an Sonntagen kommt natürlich immer in den Ferien auch der Rückreise- und Hinreiseverkehr hinzu. Jetzt sind viele Bundesländer in den Ferien, das heißt mehr Verkehr. Bei uns in NRW heißt das natürlich die A3 parallel zum Rhein als Ausweichroute, Hauptferienroute Richtung Süden. Und da kann es dann natürlich voller werden jetzt an Sonntagen.
1: Ja, und gerade an Sonntagen sind auch viele Urlauberinnen, Urlauber, Wochenendausflügler unterwegs, die vielleicht am Nachmittag zurückfahren. Wie sieht's mit den Rastplätzen aus?
3: Ja, man merkt es ja unter der Woche, wenn Lkw-Verkehr unterwegs ist, dann die Ruhezeiten eingehalten werden müssen. Da ist es schon sehr voll auf Rastplätzen, wenn jetzt noch der Lastverkehr dann auch an Sonntagen unterwegs ist. Wie sich das dann ausgestaltet, wird sich dann zeigen. Dann ist natürlich dann auf den Parkplätzen auch mehr los.
1: Wie würdest du denn fahren an so einem Sonntag oder gar nicht?
3: Ja, ich will mich dann natürlich vorher schlau machen, wie voll wird es auf den Routen und dementsprechend dann die Fahrzeiten anpassen. Sonntags ist aber generell mit weniger Stau zu rechnen, verglichen mit den Wochentagen. Also Sonntags ist schon noch der beste Tag zum Reisen, was den Stau angeht.
1: Sagt Johannes Giewald vom ADAC Nordrhein zum aufgehobenen Sonntagsfahrverbot für Lkw bei uns im Westen.
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0: 8. August 2026, hier ist das WDR 2 Morgenmagazin um 8.21 Uhr, 9 Minuten noch bis halb neun ist es und auch das hier ist heute wichtig. Zwei Wochen nach dem Anschlag beim Christopher Street Day in Berlin ist heute ab dem Mittag in Essen der größte CSD im Ruhrgebiet. Tausende Menschen werden zu Umzug und Straßenfest dort erwartet. Spanien kontrolliert jetzt an Häfen und Flughäfen Reisende aus Italien und damit reagiert das Land auf Grenzkontrollen, die Italien seinerseits eingeführt hatte. Hintergrund sind die Vorfälle in der spanischen Exklave Ceuta vergangene Woche. Und das Wetter im Westen sonnig, nach einem frischen Start in den Tag auch später wärmer als gestern mit 22 bis 30 Grad. Mensch, wer hat die größere eigentlich? Sag mal, ein nie geklärter Streit zwischen der Kranger Kirmes und der Düsseldorfer Rheinkirmes. Und es steht fest.
1: Ja, Krange ist einfach ein Lebensgefühl. Ausnahmezustand, vor allem der Kranger Kirmesumzug auch. Das ist einfach fantastisch, die Tage.
0: Und das sagt Nick aus Wanne-Eickel. Seit Donnerstag, glaube ich, läuft die Kranger Kirmes. 11 Tage lang, Schwindel und gute Laune.
1: Klassentreffen, aber mit mehreren Generationen. Also ich treffe ja auch Leute, die nur mein Papa zum Beispiel kennt. Das ist einfach, man trifft hier jeden. Und das auch manchmal nur einmal im Jahr tatsächlich. Hier kommt ganz Herne, Wanne-Eickel, Krange, da kommt man einfach zusammen.
0: Timo aus Wanne-Eickel hat in Krange vor 20 Jahren die große Liebe kennengelernt. Inzwischen sind nicht nur er und seine Frau Bianca, sondern auch die 12-jährige Tochter Krange-Ultras.
2: Von Kindesbeinen an besucht man die Kirmes, also hat es man schon in die Wiege gelegt bekommen. Und Kranger-Kirmes bedeutet einfach Heimatgefühl, Licht, Lautstärke, Fahrspaß, familiär. Ist einfach in der DNA drin.
0: So, und bis zum 16. August geht die Kranger-Kirmes. Wer sich jetzt vielleicht nicht so richtig auf die Fahrgeschäfte rauftraut, ne? Irgendwann ist man vielleicht auch zu alt dafür und sagt, oh, wenn da was passiert. Es gibt ja auch genug lecker Essen.
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0: 8.28 Uhr, Neues aus dem WDR 2 Verkehr. Bitte Vorsicht. Auf der Autobahn 44 Kassel-Dortmund, da im Kreuz Wünnenberg-Haaren sind Hunde auf der Fahrbahn. Nochmal 44 Kassel-Dortmund, im Kreuz Wünnenberg-Haaren sind Hunde auf der Fahrbahn. Fahrt vorsichtig und nochmal Vorsicht. Auf der 57 Köln Richtung Krefeld zwischen Bickendorf und Longerich liegt ein totes Tier auf der Fahrbahn.
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8: Um 8.30 Uhr mit Ulrike Frohleichs. Guten Morgen.
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8: Viele Spediteure in Nordrhein-Westfalen sehen die Ausnahme vom Sonntagsfahrverbot für Laster kritisch. Es fehlten Laster und vor allem Fahrer. Die Landesregierung hatte gestern beschlossen, dass bestimmte Lkw bis Ende August auch Sonn- und Feiertags fahren dürfen, weil wegen des Niedrigwassers zu wenig Güter über den Rhein transportiert werden können. Aus der Unionsfraktion im Bundestag kommt eine klare Botschaft an den CDU-Landesverband in Sachsen-Anhalt. Fraktionschef Frey sagte den Funke Medien, das Kooperationsverbot mit der AfD sei ein Grundsatzbeschluss der CDU. Es könne nicht je nach Bundesland anders beantwortet werden. In Sachsen-Anhalt wird am 6. September ein neuer Landtag gewählt. US-Präsident Trump ist empört darüber, dass ein Gericht den Baustopp an dem umstrittenen Ballsaal am Weißen Haus bestätigt hat. Das Urteil sei eine nationale Schande. Das Berufungsgericht bemängelt, dass Trump den Bau gestartet hatte, ohne den US-Kongress um Zustimmung zu bitten. Der Präsident will jetzt vor den obersten Gerichtshof ziehen. Kölns Oberbürgermeister Burmeister will in einem geplanten Suchtzentrum den Handel mit Drogen in geringen Mengen ermöglichen. Im Kölner Stadtanzeiger kündigte der SPD-Politiker einen neuen Versuch an. Einen ersten Vorstoß von Köln und Düsseldorf hatte die Landesregierung zurückgewiesen. Das war WDR aktuell.
0: Und hier kommt unser Wetter in Nordrhein-Westfalen. Claudia Barbones, guten Morgen.
9: Sönnchen von früh bis spät, heute für den ganzen Westen. Ein paar Dekorationswolken, Temperaturen in Brilon bis 26 Grad, Recklinghausen 27, Langenfeld 29. Niederschlag in welcher Form auch immer ist nicht in Sicht. Und ähnlich wird es auch morgen, da wird es noch ein bisschen wärmer bis 33 Grad.
0: 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Bei Filzknoss.
9: In der Wolkenabteilung natürlich.
0: In der genau, im Kaufhaus.
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0: 8.32 Uhr. Kennst du Filzknoss? Die verkaufen Filz.
9: Ja.
0: Einfach nur Filz.
9: Ja.
0: Mehr nicht. So, die Straßen. Autobahn 1.
9: Kriegst du deine Pantoffeln her, ne?
0: Aus Osnabrück Richtung Bremen auf der Autobahn 1. Zwischen Osnabrück-Hafen und Osnabrück-Nord. 10 Minuten plus bei 4 Kilometern stockendem Verkehr an einer Baustelle. Dann die A3 Köln Richtung Oberhausen. Die ist zwischen dem Kreuz Breitscheid und dem Kreuz Kaiserberg wegen Bauarbeiten bis Montag früh gesperrt. Und die 45 Gießen Richtung Hagen ist zwischen Dillenburg und Haiger-Burbach bis Montag früh gesperrt. Da wird eine Brücke überprüft. Gute Fahrt.
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0: Guten Morgen und schönes Wochenende.

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0: Günther erklärt.
1: Als Bettenwechsel bezeichnet man das Wochenende in der Mitte der NRW-Sommerferien, an dem alle Autobahnen im Westen mit hupenden Autos vollgestellt sind, weil alle gleichzeitig in den Urlaub fahren bzw. nach Hause kommen. Zusätzlich verstopfen noch ca. 5 Millionen Aushilfsputzkräfte die Straßen, weil sie am Bettenwechseltag in den Ferienregionen des Sauerlands und der Eifel die Ferienhäuser putzen. Da sie aus bis zu 400 Kilometer Entfernung zusammengezogen werden, nutzen die Reinigungskräfte den Bettenwechsel ebenfalls für einen Kurzurlaub und sei es auch nur zwischen der Abreise der einen und der Anreise der anderen Gäste im zu putzenden Zimmer. Da die kurzurlaubenden Saisonreinigungskräfte ihre eigenen Wohnungen während ihrer Abwesenheit über Airbnb untervermieten, kommen noch 100.000 Kurzurlauber hinzu, die in der jeweiligen Gegenrichtung unterwegs sind. Aus Angst vor Bettwanzen bringen viele Urlauber zudem ihr eigenes Bett mit in den Urlaub und stellen das andere Bett so lange vor die Tür, wodurch sich das Verkehrschaos durch vom Gepäckträger rutschende Bettgestelle und mit Ferienbetten vollgestellte Zugangsstraßen noch verschärft. Große Transportfahrzeuge, mit denen Betten von einem zum anderen Ferienort transportiert werden, bezeichnet man auch als Bettmobil.
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0: Das WDR2-Morgenmagazin ist hier. Es ist der Sommer, in dem wir uns nach der Klimaanlage im Büro sehnen, wenn wir denn in einem Büro arbeiten oder auf die nächste Autofahrt sehnen. Der Sommer, in dem wir uns vielleicht auch nach der Klimaanlage zu Hause sehnen, also im Privaten. Und wir sehen uns dann nach Ferhat und seinem Team. Das ist ein WDR2-Sommermacher heute Morgen bei uns. Ferhat Gülçü aus Duisburg-Rheinhausen baut Klimaanlagen ein. Er plant Klimaanlagen und er wartet die Geräte auch. Ist Chef eines Familienunternehmens. Guten Morgen, Ferhat.
1: Guten Morgen, Ralf.
0: Seit sechs Wochen macht ihr nichts anderes mehr als Hausbegehungen für neue Klimaanlagen. Ihr baut ein, ihr repariert vielleicht auch, das Geschäft brummt. Liegt eine harte Woche hinter euch?
1: Extrem, ja, das kann man so sagen.
0: Wie sieht so eine Woche aus?
1: Zu meinem Übel sieht es so aus, ich werde tatsächlich am Tag zwischen 12 bis 16 Begehungen aufgebrummt und da muss ich halt die alle einzeln abfahren. Da gibt es auch noch die Möglichkeit, dass die Kunden bei uns vor Ort nochmal die Gerätschaften sich aussuchen können. Dann werden die halt bis zum Bau von uns betreut.
0: Und deine Mädels, deine Jungs schwitzen bei dem Wetter auf den Dächern in den Dachgeschosswohnungen und wenn dann die Anlage läuft und es kalt wird...
1: Da müssen wir leider wieder schon gehen, weil das wäre ja dann angenehm.
0: Aber ihr habt wenigstens Klimaanlagen im Auto hoffentlich.
1: Davon kannst du ausgehen.
0: Du hast mir erzählt, das Besondere bei euch ist, obwohl die Terminbücher voll sind, zieht ihr bei den Installationen von Klimaanlagen manche Leute etwas vor. Wen bevorzugt ihr?
1: Ja, das ist tatsächlich so eine Herzensangelegenheit von mir und meiner Frau. Aber da machen wir einen Unterschied zwischen ältere Leute, kranke Leute. Und wenn die dann anfragen und dann sehen wir das Leiden, oder die haben auch eine Vorerkrankung, dann ziehen wir die in einer Liste vor, dann schieben wir halt auch Doppelschichten.
0: Wie reagieren die Menschen im Anschluss? Also wenn dann die Klimaanlage läuft, bekommt ihr dann nochmal Feedback?
1: Ja, da gibt es viele schöne Momente tatsächlich. Sieht das meistens so aus, Freunde, Bekannte, die von uns eine Klimaanlage bekommen haben, schreiben so Gimmicks wie, du warst meine beste Investition, das beste Geld habe ich in dich gelegt und so. Das ist schon dann schön zu hören, aber die beste Freude für mich persönlich ist immer so zu sehen, wenn man den Leuten das Leiden weggenommen hat, also manche leiden ja extrem, dann sieht man den Leuten, wie die wieder aufatmen. Das bringt mich dazu und motiviert mich mehr zu tun als wie normal.
0: Ihr seid voll ausgebucht. Wann könnten wir uns wieder bei euch melden? Wann baut ihr wieder Klimaanlagen ein? Irgendwann im Winter für den nächsten Sommer?
1: Tatsächlich jederzeit. Anmelden dürfen Sie sich immer und wir machen auch die Begehung auch tatsächlich fix. Aber die Bauzeiten sind bei uns aktuell, glaube ich, würde mich nicht festnageln, zwischen Oktober, November.
0: Ja, aber über Winter installiert ihr auch.
1: Selbstverständlich in den ganzen Winter durch.
0: Ferhat Gülçü aus Duisburg-Rheinhausen ist unser Sommermacher heute bei WDR2 im WDR2-Morgenmagazin. Dankeschön für eure coole Arbeit.
1: Sehr gerne.
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0: verrate ich doch nicht, wo ich hinfahre.
1: Ja, aber du kannst mir verraten, was du mitbringst, Marco.
0: Ja, das ist nämlich unser Vormittagsthema. Also, was bringst du aus dem Urlaub mit, so rein an haptischen Sachen und vor allem auch so emotional? Also, ich versuche ja dann immer, wenn ich aus den Ferien wiederkomme, mich noch so dran zu erinnern, wie ruhig kann man aufstehen? Mhm. Wie langsam kann man Kaffee trinken? Wie schön kann der Milchschaum auf dem Cappuccino aussehen? Solche Sachen versuche ich mitzunehmen und es hält meist 7 Tage oder so.
1: Mein Urlaub ist ja jetzt gerade vorbei. Ich habe mitgebracht Mückenstiche.
0: An Stellen, wo man sie nicht will oder nicht hinkommt.
1: Es sind so viele. Du kannst die Stellen suchen, an denen keine sind. Und ich habe sehr viele verschwitzte T-Shirts mitgebracht, weil du glaubst es nicht, es war nicht nur heiß, sondern es war auch noch hohe Luftfeuchtigkeit und mir lief die Suppe runter. Ich möchte dir gar nicht berichten, wie es war.
0: Oh.
1: Aber hier war ja auch schön. Hier war, ich glaube, ich bleibe zu Hause.
0: Hier ist es generell schön.
1: Wenn das immer so ist bei uns im Westen mit dem Wetter im Sommer, dann können wir wirklich hier bleiben.
0: Also erzählt einfach mal, wie ist das? Welche Habits nehmt ihr aus dem Urlaub so mit? Also lest ihr plötzlich auch mal die zweite Seite einer Zeitung?
1: Wahnsinn. Marco Schrey, gleich hier bei uns in der Samstagsshow. Das war das WDR 2 Morgenmagazin.
0: Komm, ich kratz dich mal. Tschüss. Ja, ja. Tschüss.

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4: Die Nachrichten mit Ulrike Frohneichs. Guten Tag.
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4: Für die Lkw-Regelung der Landesregierung gibt es Lob und Kritik. Gestern war beschlossen worden, dass manche Laster jetzt jeden Tag in der Woche fahren dürfen. Eigentlich ist das an Sonntagen und Feiertagen verboten und gerade in den NRW-Sommerferien auch samstags. Antje Kiesler berichtet.
5: Das Ganze gilt für Lieferungen, die eigentlich über den Fluss laufen. Der Rhein ist so leer wie noch nie, weil es so wenig regnet. Deshalb können nur noch kleinere und leichtere Schiffe darauf fahren. Das hat Folgen. Unternehmen fehlt Material, Tankstellen kommen schwerer an Sprit. Vertreter der Industrie finden die Lockerung beim Lkw-Fahrverbot deshalb gut. Die Gewerkschaft Verdi aber nicht. Die Lkw-Fahrer bräuchten Zeit zur Erholung. Auch die Speditionen glauben, dass die Fahrer dann dafür unter der Woche fehlen. Außerdem fragen sie sich, was ist, wenn ein Lkw durch ein Bundesland mit Fahrverbot durch muss. Neben NRW haben bisher Niedersachsen, Rheinland-Pfalz und das Saarland eine Lockerung angekündigt. In NRW gilt sie erstmal bis Ende August.
4: Ein Schwimmbad zu betreiben, ist für viele Kommunen in NRW zur Herausforderung geworden. Kaum eines kann sich selbst finanzieren. Andreas Palek erklärt, warum viele Schwimmbäder ein Minusgeschäft sind.
6: Die Eintrittspreise allein reichen nicht aus, um die Kosten wieder reinzuholen. Nach einer Auswertung der Deutschen Gesellschaft für das Badewesen können die Schwimmbäder deutschlandweit nicht einmal die Hälfte ihrer Kosten decken. Für NRW bedeutet das, dass jeder Besuch mit etwa 6,51 Euro bezuschusst werden muss. Damit sich jeder einen Schwimmbadbesuch leisten kann, wollen die Kommunen die Kosten nicht auf die Eintrittspreise umlegen. Der Städte- und Gemeindebund NRW fordert deshalb mehr Geld vom Bund, um in die Bäder investieren zu können. Eine Photovoltaikanlage mit Wärmepumpe zum Beispiel kann die Energiekosten deutlich senken.
4: In Essen beginnt am Mittag der größte CSD im Ruhrgebiet. Tausende Menschen werden erwartet. Zwei Wochen nach dem Anschlag beim CSD in Berlin wird auch viel über Sicherheit gesprochen. Stefan Weisemann.
7: Jetzt erst recht, sagen die Organisatoren des CSD in Essen mit Blick auf den Anschlag in Berlin. Sie wollen heute ein sichtbares Zeichen für Vielfalt und Liebe setzen. Aber auch innehalten, am Abend soll es eine Schweigeminute geben. Den Teilnehmern empfehlen die Organisatoren, in Gruppen zu kommen, damit es sicherer ist. Außerdem sind mehr Polizisten unterwegs als sonst. Beim Essener CSD zieht ein bunter Zug mit mehr als 30 Gruppen durch die Stadt. Dazu gibt es in der Innenstadt ein Fest mit Musik und Infoständen.
4: Und auch das ist heute noch wichtig. Von der Spitze der Bundes-CDU in Berlin kommt eine klare Botschaft an ihren Landesverband in Sachsen-Anhalt. Unionsfraktionschef Frei sagte den Funke Medien, das Kooperationsverbot mit der AfD sei ein Grundsatzbeschluss der CDU und könne nicht je nach Bundesland anders beantwortet werden. Der ChatGPT-Entwickler OpenAI hat angekündigt, seine neuen KI-Modelle stärker zu überwachen. Es geht vor allem um das Modell Astra, das eigenständig Cyberattacken durchführen könnte. Spanien führt jetzt Grenzkontrollen für Reisende aus Italien durch. Laut Innenministerium betrifft das Menschen, die per Flugzeug oder Schiff von Italien nach Spanien kommen. 100 Tage abgeschottet von der Welt. 8 Menschen haben im Deutschen Zentrum für Luft- und Raumfahrt in Köln eine Weltraummission simuliert. Jetzt gingen die Türen wieder auf und einer der Teilnehmer hat erzählt, was ihm am meisten gefehlt hat.
8: Für mich und ich glaube für die meisten auch, war der soziale Aspekt der herausforderndste, nicht die Liebsten bei sich zu haben.
4: Im Team waren 6 Frauen und Männer plus 2 Betreuer. Der Zusammenhalt war famos, sagen sie, es seien Freundschaften entstanden. Jetzt soll noch wissenschaftlich ausgewertet werden, wie sich die Isolation ausgewirkt hat. Das war WDR aktuell.
9: So, wenn wir bei famosem Zusammenhalten sind, Claudia Barbonus und ich, sag, wie das Wetter wird.
10: Ja, sehr gerne. Also wenn wir uns nicht langsam mal ein bisschen Niederschlag wünschen würden, wäre das heute ein famoses Wetter. famos blauer Himmel mit nur ein paar kleinen Wölkchen obendrauf, wenn überhaupt. Viel Sonnenschein, Temperaturen in Nettersheim bis 26 Grad, Schwerte 27, Düsseldorf 28. Morgen geht es dann schon wieder in den heißen Bereich bis 33 Grad.
9: 4:09.
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9: Die A1 Osnabrück Richtung Bremen zwischen Osnabrück Hafen und Osnabrück Nord. 10 Minuten drauf planen, 4 Kilometer Stau an einer Baustelle. Die A3 Köln Richtung Oberhausen ist zwischen dem Kreuz Breitscheid und dem Kreuz Kaiserberg wegen Bauarbeiten bis Montag früh gesperrt. Die A3 Oberhausen Richtung Köln zwischen Oberhausen-Lierich und dem Kreuz Kaiserberg eine Baustelle. 10 Minuten plus planen, 3 Kilometer Stau. Und die A45 Gießen Richtung Hagen ist zwischen Dillenburg und Heiger-Burbach bis Montag früh gesperrt. Wird eine Brücke geprüft. Na, Heidewitzka, was da rauskommt.
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9: Dann einen schönen Samstag euch, habt's gemütlich.
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0: Es ist Samstag, hier ist wieder R2 mit der Samstagsshow. Es ist ein ganz besonderer Tag. Der 8.8. Heute haben statistisch gesehen die meisten Menschen Geburtstag. Einer meiner Herzensmenschen übrigens auch. Armin wird 86. Großartig und passend. Für die Geburtstagsmenschen heute gibt's Kirmes.
1: Man trifft hier jeden und das auch manchmal nur einmal im Jahr tatsächlich. Hier kommt ganz Herne, Wanne, Eickel, Krange, da kommt man einfach zusammen.
0: Sagt Kirmes-Fan Nick über die Kranger-Kirmes in Herne. Also K wie Kirmes haben wir in der Show heute und wir hätten auch noch K wie Kino im Angebot. Open-Air-Kino im Westen.
2: Nicht bewegen, das ist ein Bär hinter Ihnen.
0: Ja, Kino an außergewöhnlichen Orten ist gleich doppelt schön. Da kann man sich auch so ein kleines bisschen gruseln miteinander. Die einfachen Dinge, daraus war der Ausschnitt. Kann man gut gucken im Westen. Wo erzählt uns unsere Kinoexpertin später hier in der Show? Und ich bin verabredet mit dem Mann am Wasserspielplatz. Auch eine schöne Alternative an den heißen Tagen. Wasserspielplatz in Hemer. Da ist Stefan, der Parkmeister. Näher ran geht nicht, oder? Stefan ist einer unserer WDR2-Sommermacher. Mit ihm telefoniere ich in einer guten halben Stunde. Kommt gut in den Samstag, vielleicht mit frischen Brötchen, vielleicht mit Toast, vielleicht mit der aufgeschäumten Milch auf dem Kaffee, weil doch Samstag ist heute. Oder Geburtstag. 8.8. Guten Morgen.

0: WDR 2, die Samstagsshow, 20 nach 9 haben wir es. Wer von euch kann Pi mal Daumen? Also ich ja, damit komme ich auch gut durchs Leben. Und Pi mal Daumen sagt, es ist Halbzeit. Halbzeit der Sommerferien bei uns im Westen. Die einen packen die Koffer, die anderen packen wieder aus, kommen zurück und erinnern sich und versuchen, was aus den Ferien mit in den Alltag zu nehmen.
1: Ich freue mich dann schon immer auf den nächsten Urlaub, indem ich einfach das genieße, was wir dann im Urlaub erlebt haben. Und wir haben es zu Hause auch wirklich schön. Und dann, wenn beides zusammenkommt, ist das super.
2: Ich sage einfach mal Stopp, dass ich halt wieder zur Ruhe komme und merke, erhol dich doch jetzt erstmal wieder. Hol mal wieder Luft, mach ruhiger und dann geht das.
3: Wir waren ja auch zum Beispiel hier im Spa, in der Therme. Und dann dachte ich mir auch so, boah, das ist so entspannt. Warum macht man nicht zu Hause auch so einmal im Monat so ein Spa oder ins Schwimmbad gehen oder irgendwie sowas? Deshalb könnte ich mir vorstellen, dass das auch so ein Ding ist, dass man das so im Urlaub mal so macht und sich denkt, okay, zu Hause mache ich jetzt so eine Routine draus.
0: Sehr schlaue Idee, ein schönes Vorhaben. Wie ist es bei euch? Welche Ideen bringt ihr mit aus den Ferien? Mit welchem kleinen Ritual macht ihr aus den Ferien vielleicht so eine Ferienverlängerung? Gerne erzählen unter 0221 567 89222 oder ihr schickt eine Sprachnachricht, am besten über die WDR 2 App. Welche Ideen bringt ihr mit aus den Ferien? Wie kommen eure Ferien in die Verlängerung? 0221 567 89222. Schönen Samstag.
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8: Um 9.30 Uhr mit Anna Jonicek. Guten Tag. Ohne Autobahnmeistereien würde auf unseren Autobahnen schnell Chaos herrschen. Die Mitarbeiter fahren raus bei Wind und Wetter und kümmern sich um die Sicherheit von allen, die auf den Autobahnen unterwegs sind. Heute haben die Mitarbeiter der Autobahnmeisterei in Duisburg Grund zu feiern. Die wird nämlich 90 Jahre alt und ist damit eine der ältesten in Deutschland. Mehr von Cindy Glasmacher.
9: Zum 90. Geburtstag öffnet die Autobahnmeisterei am Kreuz Kaiserberg heute ihre Tore für Besucher. Mit großen Einsatz und Mitmachaktionen für die ganze Familie. Wer vorbeischaut, bekommt einen Eindruck davon, wann und wie die Beschäftigten dort aktiv werden, ob nach Unfällen, an Baustellen oder im Winterdienst.
8: Die Polizei in Bonn ist auf der Suche. Und zwar sucht sie einen etwa 150 Millionen Jahre alten Zwergdinosaurier. Der ist nach einem Einbruch in ein Museum der Universität Bonn zusammen mit weiteren seltenen Fossilien verschwunden. Wann genau das passiert ist, ist schwer zu sagen. Das Museum wurde 2,5 Jahre renoviert. Der Diebstahl wurde erst jetzt entdeckt. Die Uni Bonn bittet um Hinweise. Die gestohlenen Stücke seien für die Wissenschaft ein großer Verlust. Für die NRW-Vereine ist der Start in die neue Fußballsaison bisher nicht so gut gewesen. In Liga 2 hat der VfL Bochum den Saisonauftakt gemacht und gegen Hertha BSC Berlin verloren mit 0:1. Fortuna Düsseldorf ist ja frisch in die dritte Fußball-Bundesliga abgestiegen und hat da auch direkt das erste Spiel verloren gegen Mannheim mit 1:2. 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
10: Mit Claudia Barbonus in unserem WDR 2 Wetterteam.
11: Zwischen 1,5 und 3,5 Stunden Sonnenschein hat der Westen heute schon gesammelt. Bis Sonnenuntergang gegen 9 Uhr heute Abend. Kommt noch so viel Sonnenschein dazu, dass ich es gerade im Kopf gar nicht ausrechnen kann. Also ein sonniger Tag bei Temperaturen in Bielefeld bis 27 Grad, Duisburg bis 28 und Siegen bis 30. Und morgen wieder viel Sonne, vielleicht in der zweiten Tageshälfte ein paar Wolken mehr. Eine kleine Schauer wahrscheinlichkeit so zwischen Eifel und südlichem Südwestfalen. Und dazu bis 33 Grad.
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10: Es ist kurz nach 10:30 die A1 Osnabrück Richtung Bremen zwischen Osnabrück Hafen und Osnabrück Nord. Eine Viertelstunde drauf planen, 4 Kilometer Stau an einer Baustelle. Die A3 Köln Richtung Oberhausen ist zwischen dem Kreuz Breitscheid und dem Kreuz Kaiserberg wegen Bauarbeiten bis Montag früh gesperrt. Die A3 Oberhausen Richtung Köln zwischen Oberhausen-Dierich und dem Kreuz Kaiserberg 10 Minuten plus 3 Kilometer Stau. Und die A45 Gießen Richtung Hagen ist zwischen Dillenburg und Heiger-Burbach bis Montag früh gesperrt. Da wird eine Brücke geprüft. Kommt gut und sicher dort an, wo ihr gerade hin wollt.
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10: Claudi, zum Zählen der Sonnenstunden, ich könnte dir 10 meiner Finger borgen, zwischenzeitlich.
13: Das dauert ein Weilchen.

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0: Die Die von Shakira an die WM 2026. Was da alles möglich war, oder? Rote Karten zurückgenommen. WDR 2, die Samstagsshow. Wir feiern Menschen und gerade feiern wir die Menschen, die unseren Sommer so ein kleines bisschen schöner machen. Und wir nennen diese Menschen die WDR 2 Sommermacher. Da haben wir schon viele spannende Menschen kennengelernt in dieser Woche. Da war Christina zum Beispiel die Betreuerin in der Jugendfreizeit in Schweden. Alisa haben wir kennengelernt vom Ponyhof in Eslohe. Und da ist Stefan vom Sauerlandpark in Hema. Stefan, guten Morgen.
1: Guten Morgen.
0: Du bist Parkmeister. Das steht auf deiner Visitenkarte. Parkmeister im Sauerlandpark. Erklär mir bitte, was genau bedeutet das?
1: Das bedeutet, dass ich den Bereich für Technik und Infrastruktur leite. Mhm. Ich habe ein Team von 3 Leuten und wir kontrollieren jeden Tag die Spielplätze, machen Instandsetzungen, versuchen, unsere Veranstaltungen größtenteils auf Vordermann zu kriegen.
0: Mhm. Ja. Technik und Infrastruktur. Bei den Spielplätzen habe ich hingehört. Das heißt, du durftest heute schon mal am Klettergerüst anfassen.
1: Ja, genau. Am Klettergerüst anfassen, auf dem Wasserspielplatz, die Gerätschaften, die Wasserausläufe, die Wassersäulen testen.
0: Mhm. Dann der Wasserspielplatz, da werden in diesen Tagen Sommerferien, es wird wieder heiß in den nächsten Tagen, viele ganz genau hinhören. Nimm uns doch mal mit, wie sieht denn der aus?
1: Ja, schön vor allen Dingen. Schön hell, den haben wir vor 4 Jahren aufwendig neu erbauen lassen. Wir haben zum Beispiel eine Waschanlage, wo die Kinder durchflitzen können, verschiedenste Wassersäulen, wo die Kinder interagieren können. Wir haben dafür gesorgt, dass es ein Inklusionsspielplatz wird,

0: sodass jedes Kind hier ihren Spaß haben, seinen Spaß haben kann. Mhm. Und sie können sich gegenseitig nass spritzen. Also Badesachen und Wechselkleidung ist auf jeden Fall von Vorteil.
1: Und von Vorteil ist auch, wenn Eltern dabei sind, die einfach mal weggucken und sich um sich kümmern.
0: Ja, korrekt, korrekt.
1: Ab wann seid ihr denn geöffnet? Also ab wann kann man los und durch die kleine Kinderwaschanlage rennen?
0: Ab 10 Uhr haben wir täglich geöffnet.
1: Okay, das heißt, für dich geht jetzt gleich richtig die Arbeit
0: genau.
1: los.
0: Ja.
1: Stefan, der Parkmeister im Hochsauerlandpark in Hema, der ist ganz klar einer unserer WDR2 Sommermacher. Stefan, ein kleines bisschen neidisch bin ich, weil du in aller Ruhe einmal ran darfst ans Klettergerüst und einmal alles ausprobieren darfst, auch die kleine Kinderwaschanlage. Und ich wünsche dir einen stressfreien und schönen Arbeitstag. Toll, dass es dich gibt. Ja. Vielen Dank.
0: Danke. Und besucht unseren Strandgarten. Aber auch wirklich sehr vom Vorteil.
1: Ne, komm,
0: ein kleines bisschen Urlaub.
1: Dann erzähl uns mal, also wenn du den jetzt schon so anpreist, lieber Stefan, dann mach mal deine Auslage richtig auf. Was ist denn der Strandgarten?
0: Der Strandgarten, den bauen wir jedes Jahr vor den Ferien auf. Wir schütten 600 Tonnen Sand um eine Wasserfläche, die ungefähr 40 mal 20 Meter hat, eine Wassertiefe von ca. 5 cm, sodass die Kinder unbeschwert da rumrennen können. Das heißt, wir füllen den Wasserspiegel als Wasserfläche und dann haben wir einen Wechsel drin, dass alle 10 Minuten mehrere Fontänen bis zu 4 Meter hoch spritzen.
1: Das klingt sensationell.
0: Und die Eltern können, anders wie im Freibad, auch da mal gerne wegsehen, weil keine Ertrinkungsgefahr oder sonstiges stattfinden kann.
1: Sondern das ist Spaß pur, maximaler Spaß im Sauerlandpark in Hema. Stefan, vielen Dank, schönes Wochenende. Tschüss.
0: Auch so, danke, tschüss.

0: Taylor Swift bringt uns in den Samstag. WDR 2, die Samstagsshow. Und ich möchte von euch gern wissen, welche Rituale ihr habt nach den Ferien. Welche Rituale ihr aus den Ferien übernehmt. WDR 2, euren Beate macht das hier.
1: Für mich ist das ein ganz tolles Ritual, wenn ich aus unseren Bildern, die wir im Urlaub gemacht haben, ein richtiges Fotobuch erstellen. So schön das auch mit den Handys ist, aber ein Fotobuch in der Hand zu haben und sich zu erinnern, das ist doch was ganz anderes.
0: Ja, das ist eine schöne Sache, finde ich, so ein Fotobuch. Auch zum Verschenken. Oder man macht's und legt sich's irgendwie selbst so auf den Wohnzimmertisch, ab und an mal drin rumblättern, zack, zurück in den Ferien. Eure Rituale, was übernehmt ihr aus den Ferien in den Alltag? Wie gehen eure Ferien in die Verlängerung? 0221 567 89 222.

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15: Die Nachrichten mit Ulrike Frohleichs. Guten Tag.
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16: Bei uns in NRW heißt das natürlich die A3 parallel zum Rhein als Ausweichroute, Hauptferienroute Richtung Süden. Und da kann es dann natürlich voller werden jetzt an Sonntagen.
15: Johannes Giewald vom ADAC Nordrhein warnt vor mehr Staus durch die Aussetzung des Lkw-Fahrverbots an Sonntagen. Damit hat NRW auf das Niedrigwasser im Rhein reagiert. David Zeigons erklärt, welche weiteren Bundesländer das Fahrverbot auch bereits gelockert haben.
17: Neben Nordrhein-Westfalen sind das bisher Rheinland-Pfalz, Niedersachsen und das Saarland. Damit fehlen entlang des Rheins noch Baden-Württemberg und Hessen. Dort stehen die Entscheidungen noch aus. Durch das Niedrigwasser können Schiffe nur noch viel weniger Güter transportieren. Die Bundesländer versuchen, einen Teil der Transporte, die sonst übers Wasser kommen, auf die Straße und die Schiene umzulenken. Auf den Straßen in NRW dürfen Lkw auch an Samstagen fahren. Normalerweise gilt in den Sommerferien samstags ein Fahrverbot. Das ist ebenfalls aufgehoben worden. Die Ausnahmeregelung gilt zunächst bis Ende August.
15: Der kurzzeitige Ansturm zehntausender Menschen auf die spanische Exklave Ceuta in Nordafrika beschäftigt auch die EU-Digitalkommissarin. Die Finnin Henna Virkkunen gibt den großen Tech-Unternehmen wie Meta oder TikTok indirekt eine Mitschuld an dem Geschehen. Edda Dammüller, warum?
18: Weil Virkkunen findet, dass die Plattformen Falschnachrichten einfach haben laufen lassen, ohne die Fakten zu checken. Und so viele junge Leute erst animiert wurden, nach Ceuta zu klettern oder zu schwimmen. Weil ihnen bei TikTok und Co. suggeriert wurde, dass die Grenze offen sei, es Unterkünfte gebe und sie womöglich aufs spanische Festland gebracht würden. Die EU-Kommissarin hat sich gestern mit Vertretern der Tech-Konzerne getroffen und sie aufgefordert, ihre Aufsicht zu verbessern. Auch die EU selbst will soziale Netzwerke künftig genauer beobachten, um Entwicklungen wie in Ceuta früher zu erkennen.
15: Die umstrittenen neuen Eintrittspreise für den Kölner Dom haben offenbar einen Nebeneffekt. Die Mitgliederzahl des Dombauvereins nehmen weiter stark zu. Den möglichen Zusammenhang erklärt Carmen Kraft.
19: Wer 20 Euro Jahresbeitrag an den zentralen Dombauverein zahlt, kann immer kostenlos in die berühmte Kölner Kirche. Dort gilt seit Juli, dass Erwachsene 12 Euro Eintritt zahlen müssen zum Besichtigen des Doms, nicht zum Beten. Schon als die Entscheidung im März bekannt gegeben wurde, gingen viele Mitgliedanträge beim Dombauverein ein. Die neuesten Zahlen liegen jetzt bei rund 10.000 neuen Mitgliedern. Mit den umstrittenen Eintrittsgeldern soll der Dom instand gehalten werden. Kritiker sagen, dass der Zugang zu Kirchen kostenlos bleiben soll.
15: Und das ist auch noch wichtig. Russland hat eine Verwicklung in den mutmaßlichen Drohnenangriff auf den Flughafen Leipzig-Halle zurückgewiesen. Dort war Mitte der Woche eine Drohne mit Sprengstoff entdeckt worden in der Nähe ukrainischer Flugzeuge. In Griechenland ist ein deutscher Urlauber ums Leben gekommen. Er war mit einer Segelgruppe in der Ägäis unterwegs. Die Gruppe ging schwimmen, das Boot wurde abgetrieben und der Mann ertrank. In Essen findet heute der größte CSD im Ruhrgebiet statt. Tausende Menschen werden zu Umzug und Straßenfest erwartet. In Winterberg im Sauerland treffen sich heute und morgen wieder die schnellsten Cross-Country-Fahrer Europas. Die Rennen gelten als bedeutender Wettbewerb der Mountainbike-Szene in Deutschland und Europa. Sarah Mürchen berichtet.
20: Zum vierten Mal rollen die schnellsten Mountainbiker Europas durch den Trailpark in Winterberg. Bis zu 800 Teilnehmer werden dabei erwartet. Und die Strecke ist laut der Veranstalter anspruchsvoll. Sie ist 4,3 Kilometer lang und bietet 190 Höhenmeter. Und anders als beim Downhill fährt man beim Cross-Country eher flache, hügelige Strecken mit vielen Anstiegen und Abfahrten. Am Samstag starten Hobbyklassen und Schüler und am Sonntag die Profis und der Nachwuchs.
15: Das war WDR aktuell.
21: Claudia Barbonus ist in unserem WDR 2 Wetterteam.
22: Das stimmt. Guten Tag.
21: Guten Tag.
22: Ich habe sonnige Nachrichten für den Westen. Heute nur so ein paar Dekowölkchen, dazu in Mönchengladbach bis 27 Grad, Wuppertal 28 und Erfstadt 29. Entschuldigung, ich habe mich gerade verschluckt. Aber den Sonntag schaffe ich noch. Sonne und bis zu 33 Grad.
21: Sie hat sich verschluckt an dieser Stelle, wo in der Ägäis ein Segler ertrunken ist.
22: Jetzt mal recherchieren, was da passiert ist.
21: Die Hobby-Skipperin Claudi.
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21: Es ist 4:10, die A1 Osnabrück Richtung Bremen zwischen Osnabrück-Hafen und Osnabrück-Nord. 20 Minuten plus 6 Kilometer Stau, eine Baustelle. Die A3 Köln Richtung Oberhausen ist zwischen dem Kreuz Breitscheid und dem Kreuz Kaiserberg wegen Bauarbeiten bis Montag früh gesperrt, 3 Kilometer Stau. A3 Oberhausen Richtung Köln zwischen Oberhausen-Lerich und dem Kreuz Kaiserberg, Viertelstunde drauf, 3 Kilometer. A44 Dortmund Richtung Kassel zwischen Erwitte-Anröchte und Büren, Baustelle, 10 Minuten drauf, 4 Kilometer stockt's. Die A45 Gießen Richtung Hagen ist zwischen Dillenburg und Heiger-Burbach bis Montag früh gesperrt. Da wird eine Brücke geprüft, kommt gut und sicher an.
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21: Einen schönen Samstag wünsche ich euch. Olli und Micha sind im Sommerurlaub und ich bin da am Samstag. Ja, und da meldet sich wieder WDR2-Hörer Alex aus Wuppertal.
23: Das kannst du noch nicht machen. 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Hätte fast eine zweite Blutdrucktablette gebraucht, weil ich mich so geärgert habe. 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
21: Ich muss schmunzeln und freue mich auch, dass ihr schon diese Verbindung habt. 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Und eben kurz nach 9 gibt's, so wie Alex das sagt, immer den exklusiven Hinweis von mir. Den nenne ich einmal und dann nie wieder. 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
21: Alex. Grüße nach Wuppertal. Morgen 9 Uhr, ja, haben wir eine Verabredung zum exklusiven Hinweis.

0: Kann man immer wieder nehmen, Adele, Someone Like You. WDR 2, die Samstagsshow. Sommer heißt Balkon, Campen, Freibad, Sommerkino, Kinofilme Open Air erleben. Ist ein ganz besonderes Erlebnis. Und wenn dann noch der Film passt.
1: Wir grillen hier, seit es den Club gibt, Schweinewurst auf einem Grill.
2: Hier ist Deutschland und nicht Anatolien.
3: Ist vielleicht auch ein bisschen beleidigend schon dabei,
4: ne? Jawohl, bist du beleidigt?
5: Ich bin nicht beleidigt.
4: Keiner ist beleidigt, dann ist es doch jetzt auch gut.
0: Extra Wurst, wenn Wokeness auf Satire trifft. Andrea Boots, WDR 2 Kino. Das ist auch noch nicht mal so ein alter Schinken, ne? Der ist noch fast neu. Wo läuft der?
6: Ah, unter anderem in der Gießhalle des Landschaftsparks Duisburg-Nord. Und da ist sogar am 17. August Christoph Maria Herbst, also einer der Schauspieler, zu Gast. Und ein paar Tage später stellt da Charlie Hübner seinen neuen Film Spaziergang nach Syrakus vor. Also da ist jede Menge Promi-Alarm. Und natürlich ist das ganz toll, in dieser nächtlichen Kulisse der Hüttenwerke diese Filme zu sehen. Und nach jedem Film gibt es auch noch die Illumination des Lichtmagiers Jonathan Park. Also ein besonderer Event.
0: Okay, das haben wir schon mal abgespeichert. Welche Open-Air-Kinos, also welche Spielstätten kannst du noch empfehlen?
6: Hui, es gibt ja eine ganze Menge. In Krefeld zum Beispiel werden Filme gezeigt auf der Rennbahn. Auf dem Gelände einer ehemaligen Spinnerei im Ravensberger Park in Bielefeld gibt es auch ein Open-Air-Kino. Und die Filmschauplätze der Film- und Medienstiftung NRW, die laufen auch noch. Zum Beispiel gibt es da einen Film in Preußisch-Oldendorf im Kreis Minden am nächsten Samstag, 15.8. vor der Wassermühle. Und die kann man vor dem Film sogar besichtigen. Und in diesem tollen historischen Ambiente wird die französische Komödie Die einfachen Dinge gezeigt. Da wird so ein gestresster Städter ruckzuck bei einem Einsiedler angenommen in der Natur und will da zurück in sein ruhiges Leben finden und weiß vor allen Dingen alles besser.
7: Nicht bewegen, da ist ein Bär hinter Ihnen.
8: Ja, klar, ich habe einen Bären im Rücken. Für wie blöd halten Sie mich eigentlich?
6: Ja, die Veranstaltung der Filmschauplätze ist kostenlos. Bis Ende August gibt es da auch noch 2 weitere Events in Nordrhein-Westfalen.
0: So, bei französischer Komödie muss man quasi schon mitlachen. Andrea, ich kann mich erinnern, zu Corona-Zeiten gab es viele dieser Open-Air-Kinos, so Pop-Up-Open-Air-Kinos. Wie sieht es damit heute so generell aus?
6: Also die Pop-Ups, die gibt's alle nicht mehr. In Nordrhein-Westfalen gibt's noch ein festes Autokino, und zwar das Drive-In in Essen.
9: Du bist draußen, du hast eine riesige Leinwand. Keiner quatscht, keiner krümmelt, keiner beschmeißt dich mit Popcorn. Du machst den Ton so laut, wie du willst.
6: Ja, ganz toll. Im Drive-In gibt's aktuelle Filme wie Spider-Man Brand New Day, der ja weltweit im Moment richtig durch die Decke geht, aber auch Klassiker wie zum Beispiel Grease oder Pulp Fiction und E.T. Und am Wochenende nach Mitternacht auch mal einen saftigen Horrorfilm wie Evil Dead Burn. Und am 16. September für ganz große Autofreunde zum 8. Teil von Fast and Furious das 17. Tuning-Treffen. Und das ist dann ein Tagesevent.
0: Also Sommer, Sonne, gute Filme. Es ist Open-Air-Saison. Andrea Boots, WDR 2 Kino, hat uns erzählt, wo es besonders schön ist, was wir sehen können. Jetzt müssen wir es nur noch machen.

WDR 2, die Samstagsshow. Ich habe Kaigo für euch unter dem Knöpfchen. Und der Westen kann Kaigo, den Norweger DJ, live erleben. Heute Abend Open Air in Mönchengladbach. Tickets gibt's noch. Und den Appetit haben jetzt Stay im WDR 2 Musikmix.

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12: Um 10.30 Uhr mit Anna Jonitschek. Guten Tag. 100 Tage abgeschottet von der Welt. Das haben 6 Menschen im Deutschen Zentrum für Luft- und Raumfahrt in Köln bis gestern gemacht und eine Weltraummission simuliert. Raumfahrtingenieur Ramin hat uns erzählt, was ihm am meisten gefehlt hat.
13: Für mich und ich glaube für die meisten auch, war der soziale Aspekt der herausforderndste, nicht die Liebsten bei sich zu haben.
12: Die Tests, die 6-köpfige Crew gemacht hat, soll am Ende zeigen, wie sich die Isolation auf die Gesundheit und Wohlbefinden ausgewirkt hat. In Bonn laufen die Abbrucharbeiten an der gesperrten Nordbrücke. Bis Montag will das Abrissunternehmen jetzt Tag und Nacht durcharbeiten. Eine Herausforderung für Projektleiter Anton Bartel.
14: Das ist wie eine OP am offenen Herzen. Wir sind hier im laufenden Verkehr teilweise. Ja, man muss Rücksicht nehmen auf Anwohner und das Ganze drumherum.
12: Für die Arbeiten ist der Verkehr in Bonn zusätzlich eingeschränkt. Die Sperrungen sollen noch bis Dienstag bleiben. In Berkham im Ruhrgebiet wird heute groß gefeiert, was vor 60 Jahren angefangen hat. Damals haben nämlich mehrere Bergbaudörfer entschieden, wir sind stärker, wenn wir uns zusammentun. Daraus ist Berkham entstanden. Gefeiert wird auf dem höchsten Punkt der Stadt, auf der Bergehalde Großes Holz. Wer nicht zu Fuß oder mit dem Fahrrad bis ganz nach oben kommen kann, es gibt einen Bus, der hoch zur Halde fährt. Das war WDR 2 Regional.
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15: Der 8.8. ist der Tag, an dem statistisch gesehen die meisten Geburtstag haben. Da kamen auch. Herzlichen Glückwunsch.
16: Herzlichen Glückwunsch.
15: Das Geburtstagswetter von Claudi Barbonus.
16: Die Sonne strahlt und wir haben nur ganz wenige Wolken. Es bleibt trocken bei in Attendorn bis 26 Grad. Bochum 28, Köln 30.
15: Kurz nach 11:30.
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15: Die A1 Osnabrück Richtung Bremen zwischen Osnabrück-Hafen und Osnabrück-Nord. Viertelstunde, 6 Kilometer stockt's eine Baustelle. Die A3 Köln Richtung Oberhausen ist zwischen dem Kreuz Breitscheid und dem Kreuz Kaiserberg wegen Bauarbeiten bis Montag früh gesperrt. 3 Kilometer Stau. Die A3... Brotkrone Oberhausen Richtung Köln zwischen Oberhausen-Lierich und dem Kreuz Kaiserberg. 10 Minuten drauf, 3 Kilometer Stau. A44 Dortmund Richtung Kassel zwischen Erwitter-Anrüchte und Büren-Baustelle, Viertelstunde, 4 Kilometer Stau. Und die A45 Gießen Richtung Hagen ist zwischen Dillenburg und Heiger-Burbach. Bis Montag früh gesperrt, da wird eine Brücke geprüft.
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15: Und von diesem Brotkrummel lasse ich mich so gern stören, weil da ein toller Käse dabei ist. Ja, Frühstückszeit auch hier im Radio. Guten Morgen.

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0: Guten Morgen, es ist gleich 20 vor 11. WDR 2 ist hier mit der Samstagsshow und mit der Schlauesten im Team. Ja, die darf jetzt ran.
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0: Wir nehmen eure Fragen über unsere WDR 2 Hotline, über wdr2.de, über die WDR 2 App und dann klingt das so.
2: Hallo liebe Maus, ich bin Helena und komme aus Weilerfürst und meine Frage ist, warum gibt es nicht 3 Tage Wochenende, sondern nur 2? Da müsste man sich länger ausruhen. Tschüss.
0: Warum gibt es nur 2 Tage Wochenende? Also Helena, wenn ich ehrlich bin, ich arbeite oft am Wochenende, mir reichen die 2 aus. Ja, als Wochenendarbeiter. Aber du hast natürlich generell recht, 3 Tage frei für die meisten wäre auch ganz schön. Wieso also nur 2? Ich sag mal so, das ist heute schon besser als früher, denn früher gab es nur einen Tag frei am Wochenende im Mittelalter. Da sind die Leute jeden Tag arbeiten gegangen, nur eben am Sonntag nicht, erfährt die Maus. Und auch noch so vor ungefähr 80 Jahren haben viele Menschen in Deutschland 48 Stunden pro Woche gearbeitet. Also an 6 Tagen. Dann haben aber viele Arbeiter und Gewerkschaften so einen zusätzlichen freien Tag gefordert. 1956

0: Es ist Samstag. Das ist die Samstagsshow auf WDR 2. Es ist krange Kirmeszeit. Seit Donnerstag läuft die Kirmes.
1: Eine Kirmesveranstaltung, wo jedermann nach eigenem Gutdünken sagen kann, das möchte ich mir leisten, das kann

0: mir leisten, sorgt dafür, dass die soziale Ungleichheit, die es leider ganz oft schon gibt in unserem Land, einfach ausgeblendet wird. Und gleichzeitig ist die Kirmes mit dieser Größe, mit 4 Millionen Besuchern, natürlich etwas, worauf man stolz ist als Einwohner in dieser Stadt.
1: Sagt Oskar, der betreibt einen Biergarten auf der Kranger Kirmes. 4 Millionen Menschen besuchen die Kirmes jedes Jahr. Und manche kommen allein und gehen zusammen, so wie Bianca und Timo.
2: Wir haben uns damals vor 20 Jahren zur Bayern-Zelteröffnung kennengelernt gehabt. Da standen wir halt draußen und man hat sich halt gesehen und dann war schon ein bisschen die Krangeliebe da und 20 Jahre später ist eine Familie daraus geworden, die immer noch Krange verrückt ist und die Tochter hat es natürlich sofort in die Wiege gelegt gekriegt.
3: Von Kindesbeinen an besucht man die Kirmes, also hat man schon in die Wiege gelegt bekommen und Kranger Kirmes bedeutet einfach Heimatgefühl, Licht, Lautstärke, Fahrspaß, familiär, ist einfach in der DNA drin.
1: Ja, das sagen die Kranger Kirmes Müllers, ne? Die haben sich da kennengelernt. Und weil die Kirmes so tolle Geschichten zu erzählen hat, hören wir da gleich mal hin, Kranger Kirmes im Radio mit unserer Samstagsreporterin hier auf WDR 2.
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ist neu im WDR 2 Musikmix. Christa Sarandi, Good Old.

0: Einen schönen Samstag euch. WDR 2 hier, die Samstagsshow. Die einen kommen zurück, während die anderen ihre Koffer packen. Und ich würde gern wissen, welches Ritual, welche Habits nehmt ihr eigentlich aus euren Ferien mit in den Alltag zurück? Wie sehen Ferien in der Verlängerung für euch aus? 0221 567 89 222 oder ihr schickt eine Sprachnachricht über die WDR 2 App.
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6: Die Nachrichten mit Regina Münch. Guten Tag.
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6: In Essen beginnt in einer Stunde der Christopher Street Day. Es ist die größte Parade der queeren Community im Ruhrgebiet. Tausende Menschen werden erwartet. Zehntausende dürften zum CSD nach Prag kommen. Vor der Parade ab 12 Uhr soll mit einer Schweigeminute an die Opfer des Anschlags auf den CSD in Berlin vor 2 Wochen erinnert werden. Eine Absage war keine Option, sagt die Organisatorin des Prager CSD.
7: Ja, es wäre wirklich traurig, wenn diese Tat in Berlin in uns eine Art Angst wecken würde. Dass wir dadurch nicht mehr für unsere Rechte kämpfen wollen, das wäre im Grunde genommen genau das, was der Attentäter wollte.
6: In Prag und auch in Essen sind die Sicherheitsvorkehrungen deutlich verstärkt. Und in Amsterdam endet die World Pride 26, die weltgrößte Veranstaltung für die Rechte sexueller Minderheiten, am Nachmittag mit einem Marsch durch die Stadt. Wegen des Niedrigwassers im Rhein hat die Landesregierung das Fahrverbot für Lkw am Wochenende gelockert und bekommt dafür Lob und Kritik. Die Umweltorganisation BUND sagte der Rheinischen Post, das sei keine Lösung. Edda Müller, warum nicht?
8: Der BUND-Chef findet, dass das Menschen und Klima nur noch weiter belastet, wenn jetzt zahllose weitere Lkw unterwegs sind. Schlauer wäre es, sagt er, in das Schienennetz zu investieren. Dafür ist auch der Bundesverband der Industrie, aber grundsätzlich lobt er die Lockerungen. Auf diese Weise könne man die Folgen des Niedrigwassers etwas abmildern. Spediteure in NRW haben allerdings nicht viel Hoffnung, dass sie alles auffangen können. Es fehlten Zugmaschinen und vor allem Fahrer. Es ist übrigens nicht nur das Fahrverbot am Sonntag bis Ende August aufgehoben, sondern auch das am Samstag, das für Lkw eigentlich in den Sommerferien gilt. Also nicht wundern, wenn heute mehr Lkw auf den Straßen unterwegs sind als sonst.
6: Ein Schwimmbad zu betreiben ist für viele Kommunen in NRW zur Herausforderung geworden. Kaum eines kann sich selbst finanzieren. Andreas Palik erklärt, warum viele Schwimmbäder ein Minusgeschäft sind.
9: Die Eintrittspreise allein reichen nicht aus, um die Kosten wieder reinzuholen. Nach einer Auswertung der Deutschen Gesellschaft für das Badewesen können die Schwimmbäder deutschlandweit nicht einmal die Hälfte ihrer Kosten decken. Für NRW bedeutet das, dass jeder Besuch mit etwa 6,51 Euro bezuschusst werden muss. Damit sich jeder einen Schwimmbadbesuch leisten kann, wollen die Kommunen die Kosten nicht auf die Eintrittspreise umlegen. Der Städte- und Gemeindebund NRW fordert deshalb mehr Geld vom Bund, um in die Bäder investieren zu können. Eine Photovoltaikanlage mit Wärmepumpe zum Beispiel kann die Energiekosten deutlich senken.
6: Auch das ist derzeit Thema. Der ChatGPT-Entwickler OpenAI hat angekündigt, seine neuen KI-Modelle stärker zu überwachen. Es geht vor allem um das Modell Astra, das eigentlich eigenständig Schwachstellen finden und Cyberattacken durchführen konnte. Spanien führt seit Mitternacht Grenzkontrollen für Reisende aus Italien durch. Laut Innenministerium in Madrid betrifft das Menschen, die per Flugzeug oder Schiff von Italien nach Spanien kommen. In Siegen ist eine 22-jährige Frau tot in einer Wohnung gefunden worden. Die Polizei nahm ihren Ex-Partner vorläufig fest. In Haltern am See ist ein Luchs aus einem Tierpark entlaufen. Die Betreiber des Parks sagen, dass das Tier für Menschen ungefährlich ist. Markus Holtrichter berichtet.
10: Wie genau der 2-jährige Luchs aus dem Wildgehege entkommen konnte, kann der Parkbetreiber bisher nicht sagen. Ein Loch im Zaun habe er nicht entdeckt. Aber er weiß bereits von mehreren Sichtungen des Tieres. Davon berichten auch Menschen in sozialen Netzwerken. Der Luchs soll möglichst lebend wieder eingefangen werden. Dazu hofft der Parkbetreiber auf die Unterstützung der Jägerschaft. Sie konnte bereits vor 7 Jahren helfen, einen entflohenen Luchs nach Monaten wieder einzufangen.
6: Das war WDR aktuell.
11: Luchs, du hast die Gans gestohlen. Nein, das ist der Fuchs. Claudia Barbonus in der WDR 2 Wetterredaktion.
12: So langsam können wir uns wieder enthüllen, ne? Nachdem die Nacht ja doch recht frisch war, teilweise ist es ja runtergegangen auf so 4 bis 3 Grad bei uns im Westen. Jetzt sind wir in Medebach schon wieder bei 16, in Neuss 23. Im Tagesverlauf erreicht Minden 27 Grad, Gelsenkirchen 28 und Eschweiler bis 29. Und dazu gibt es einfach viel Sonne.
11: 5 nach 11.
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11: Das sind die Staus mit den längsten Wartezeiten. Die A1 Osnabrück Richtung Bremen zwischen Osnabrück Hafen und Osnabrück Nord. Viertelstunde drauf planen, 6 Kilometer stockt's an einer Baustelle. Die A3 Oberhausen Richtung Köln zwischen Oberhausen-Lierich und dem Kreuz Kaiserberg. Viertelstunde, 3 Kilometer Stau. A43 Wuppertal Richtung Recklinghausen zwischen Bochum-Leer und Bochum-Riemke. 20 Minuten plus, 5 Kilometer Stau. A44 Dortmund Richtung Kassel zwischen Erwitter-Anröchte und Büren. Viertelstunde, 3 Kilometer Stau. Gerade kommt diese Warnmeldung. A52 Gelsenkirchen Richtung Mahl zwischen Übergang von der B224 und Gelsenkirchen-Scholven. Gefahr durch eine ungesicherte Unfallstelle auf dem linken Fahrstreifen. Die A45 Gießen Richtung Hagen ist zwischen Dillenburg und Heiger-Burbach bis Montag früh gesperrt. Da wird eine Brücke geprüft und alle Staus, auch die kleinen, gibt's über die WDR2-App.
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11: Und ich schmeiß schon mal das Fahrgeschäft an. Ab zur Kranger Kirmes gleich hier im Radio.
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0: Das Dam-Dam-Dam könnte ein bisschen lauter, intensiver sein. WDR 2, die Samstagsshow. Der Westen hat ein Highlight gerade. Party-Highlight, die Kranger Kirmes in Herne seit Donnerstag.
1: Ja, Krange ist einfach ein Lebensgefühl. Ausnahmezustand, vor allem der Kranger Kirmes-Umzug auch. Das ist einfach fantastisch, die Tage.
0: Sagt Krange-Fan Nick und Kira Preuß. WDR 2 Herne ist gerade mittendrin im Schinkdarasabum. Kira, vor dem Karussell ist erstmal Festumzug, ne?
2: Genau, richtig. Das gehört hier einfach fest mit dazu. Ganz, ganz viele Vereine aus Herne und auch Wanne-Eickel, das ist ganz wichtig, das hier auch zu sagen. Die ziehen jetzt von Herne-Eickel aus zum Kirmesplatz. Tollküst kostümiert, also es ist wirklich eine fast 4 Kilometer lange Strecke, die die hier hinter sich legen, erstmal bevor es dann später auf die Karussells geht. Ich habe mich jetzt mal eingereiht, gerade hier beim Schwimmverein Neptun, der auch mitläuft, bei Sabine. Was ist denn so das Besondere an diesem Kirmesumzug? Warum muss man da mitlaufen?
3: Naja, das ist hier bei uns in Herne wie in Köln 5. Jahreszeit. Das gehört einfach zu Herne, Wanne-Eickel. Das ist ein Muss. Also wer da nicht dabei ist, das gibt's einfach nicht.
2: Ja, und die Vereine machen sich wirklich monatelang Gedanken darüber, was können wir für Kostüme machen, wie sollen die Festwagen aussehen, damit die dann hier wirklich auch alle, die am Straßenrand, was jedes Jahr so um die 120.000 Menschen sind. Herne hat ja knapp 160, das muss man sich mal vorstellen, die eben auch zu begeistern.
0: Kira, ich höre Kostüm, ich höre Umzug, ich höre das Schinkdarasabum. Ich habe gerade 5. Jahreszeit gehört. Ist das echt sowas wie Rosenmontagszuggefühl?
2: Ja, das kann man sich tatsächlich in Teilen so vorstellen. Also hier werden tatsächlich auch Kamelle geworfen. Die Leute am Rand, die feuern auch gut mit an. Natürlich gibt es hier jetzt keinen Helau oder Alarm. Dafür wird aber, und das ist ein bisschen anders, wird nochmal hier richtig Party gemacht am Straßenrand. Ganz viele Leute, die bringen ihre Boxen mit, ihre Tische, ihre Stühle, machen dann wirklich eine eigene Party am Rand, um diesen Karnevalsumzug, wollte ich schon fast sagen, um unseren Kirmesumzug hier zu feiern. Und das ist nochmal so eine Besonderheit. Aber in diesem Jahr fährt auch so ein bisschen Rosenmontag tatsächlich mit, denn Jacques Tilly, der hat einen Wagen nach Kranger ausgeliehen, den Respektwagen für Rettungskräfte, der vor einigen Jahren ja in Düsseldorf mitgefahren ist, als kleines Goodie für einen Löschzug hier in Herne, der diesem Jahr sein 150-jähriges Jubiläum feiert.
0: Okay, und der Unterschied ist wahrscheinlich auch, zu Karneval brauchst du die dicken Wollstrumpfhosen unten drunter und zur Kranger Kirmes besser nicht, da gehen auch die kurzen Hosen. Was kommt denn dann da noch so danach?
2: Jetzt nach dem Umzug, also es ziehen erstmal alle natürlich zur Kirmes hin, dann wird da ganz traditionell an alle Teilnehmer Erbsensuppe ausgegeben. Das ist auch sowas, was hier irgendwie dazugehört, dass man am Festzelt dann eben sich erstmal hinsetzt zusammen, so ein bisschen den Umzug Revue passieren lässt und dann geht tatsächlich auf dem Kirmesplatz die Party los. Es gibt Leute, die dann wirklich von heute Morgen, die sind ja um 10.30 Uhr losgelaufen, bis heute Nacht um 2 durchziehen. Die sieht man dann immer noch in ihren Kostümen auf der Kirmes. Also da gibt es dann wirklich an diesem Samstag immer kein Halten mehr.
0: So, und bei Party sind wir dabei. Kira Preuß, WDR 2 Herne, unsere Samstagsreporterin auf der Kranger Kirmes. Jetzt also gerade großer Festumzug, später dann das Karussell. Kira, wir freuen uns
2: genau
0: auf dich. Bis später.
2: Bis später.
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0: One Republic, Need Your Love, recht haben sie, WDR 2, die Samstagsshow. Und unsere Kinoexpertin Andrea Boots hat uns ja vorhin Appetit auf Open-Air-Kino gemacht. Da war Duisburg im Angebot, Krefeld, Preußisch-Oldendorf im Kreis Minden, das erinnere ich noch. Da meldet sich WDR 2-Hörerin Carola.
1: Dann könnt ihr auch sagen, dass es in Siegen in der Oberstadt am oberen Schloss ein ganz tolles Open-Air-Kino gibt mit einem sehr, sehr interessanten und durchwachsenen Programm für alle Altersschichten.
0: Liebe Carola, danke. Sagen wir gleich mal weiter, ja?

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7: Um 11.30 Uhr mit Anna Jonitschek. Guten Tag. Die umstrittenen neuen Eintrittspreise für den Kölner Dom haben offenbar einen Nebeneffekt. Die Mitgliederzahlen des Dombauvereins nehmen weiter stark zu. 10.000 neue Mitglieder hat der Verein jetzt. Den möglichen Zusammenhang erklärt Carmen Kraft.
8: Wer 20 Euro Jahresbeitrag an den zentralen Dombauverein zahlt, kann immer kostenlos in die berühmte Kölner Kirche. Dort gilt seit Juli, dass Erwachsene 12 Euro Eintritt zahlen müssen zum Besichtigen des Doms, nicht zum Beten. Mit den umstrittenen Eintrittsgeldern soll der Dom instand gehalten werden.
7: Eine der ältesten Autobahnmeistereien in Deutschland feiert heute Geburtstag, und zwar die Autobahnmeisterei Duisburg am Kreuz Kaiserberg. Seit 90 Jahren fahren die Mitarbeiter dort im Winter raus, um die Straßen von Schnee und Eis zu befreien oder räumen nach einem Unfall auf. Wer sich mal anschauen will, wie genau so eine Autobahnmeisterei funktioniert, bis 16 Uhr kann man heute noch am Kreuz Kaiserberg vorbeifahren und sich das Ganze anschauen. Im Kreis Lippe hat es gerade einen ganz besonderen Heiratsantrag gegeben. Auf dem Flugplatz in Oerlinghausen hat der 27-jährige Gianluca auf dem Boden eine Botschaft für seine Freundin Jasmin ausgelegt. Will you marry me stand da, also willst du mich heiraten? Und die Antwort war...
9: Ich habe ja schon lange darauf vorbereitet. Umso mehr freue ich mich, dass sie Ja gesagt hat.
10: Ja!
7: Und das war WDR 2 Regional.
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11: So, unsere Herzen sind weit. Claudia Barbonus hat das Wetter zu diesem offenen Herzengefühl.
12: Ja, sagen bei schönstem Wetter, ne? Wir haben auch Halbzeit, was die Sommerferien angeht, und können ja mal gucken auf die vierte Woche, was die so bringt. Temperaturen jeweils so um die 30 Grad, mal ein bisschen mehr, mal ein bisschen weniger. Zum Ende der kommenden Woche vielleicht sogar auch ein bisschen mehr, also 34 Grad und mehr. Es wird nochmal, zumindest tendenziell nochmal heißer werden. Und dazu viel Sonnenschein und recht wenig Niederschlag weiterhin. Heute bei bis zu 30 Grad, morgen bis 33 Grad. Die neue Woche am Montag dann bis 32 Grad. Dann sind es am Dienstag mal nur 28 und am Mittwoch wieder bis 32.
11: Ich habe hier auch was aus der Kategorie mehr.
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11: Das sind die Staus mit den längsten Wartezeiten. Die A1 Osnabrück Richtung Bremen zwischen Osnabrück Hafen und Osnabrück Nord. Viertelstunde drauf, 6 Kilometer stockt's an einer Baustelle. Die A3 Köln Richtung Oberhausen ist zwischen dem Kreuz Breitscheid und dem Kreuz Kaiserberg wegen Bauarbeiten bis Montag früh gesperrt. 3 Kilometer Stau. A3 Oberhausen Richtung Köln zwischen Oberhausen-Lierich und dem Kreuz Kaiserberg. Baustelle, Viertelstunde drauf, 4 Kilometer Stau. A43 Wuppertal Richtung Recklinghausen zwischen Bochum-Leer und Herne-Eickel. 20 Minuten plus 4 Kilometer Stau. Da hat es einen Unfall gegeben. Die A45 Gießen Richtung Hagen ist zwischen Dillenburg und Haiger-Burbach bis Montag früh gesperrt. Da wird eine Brücke geprüft. Mal sehen, was da rauskommt. Und alle Staus, auch die kürzeren, gibt es über die WDR 2 App.
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11: Und wenn wir schon bei den offenen Herzen sind, lassen wir Olli Mörs raus. Schönen Samstag.

0: Es ist 20 vor 12.
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0: Und da geht es um einen echten Skandal heute, um einen Skandal, der auch Menschenleben gefordert hat, obwohl diese Menschen ihren Cholesterin senken wollten, nicht mehr, nicht weniger und eben Lipo.

0: Jahre auf dem Markt, bis 2001. Doch in dieser Zeit verschreiben Mediziner es millionenfach. In den USA unter dem Namen Bicol. Der Beipackzettel weist zwar auf Nebenwirkungen hin, nicht ausreichend deutlich werden die Risiken, wenn Lipobay mit anderen Blutdrucksenkern kombiniert wird, was in der Praxis häufig vorkommt. Wer trägt also welche Verantwortung? Viele Patienten fühlen sich nur unzureichend informiert, Senta Schäfer etwa.
1: Seit 2 Jahren nehme ich das und seitdem bin ich gezwungen, am Stock zu laufen. Das heißt, meine Gehsicherheit ist sehr schlecht geworden. Und aufgrund dieses Beipackzettels, dass die Muskulatur geschädigt wird, war mein Bedenken berechtigt.
0: Der damalige Bayer-Chef Werner Wenning dagegen betont, der Konzern sei sich keiner Schuld bewusst.
2: Wir gehen davon aus, dass sich in der Mehrheit der Fälle herausstellen wird, dass zwischen den geltend gemachten Beschwerden und Lipobay Bicol kein Zusammenhang besteht.
0: Das sehen Verbraucheranwälte anders. In den USA initiiert Ed Fagan publikumswirksam Sammelklagen. Über die Jahre sieht sich Bayer insgesamt mehr als 14.500 Klagen ausgesetzt.
3: Der Punkt ist, dass in Tausenden, wenn nicht in Millionen Menschen eine Zeitbombe tickt. Und diese Zeitbombe nennt sich Lipobay Bicol. Und unschuldige Menschen haben in den nächsten Jahren enorme Kosten für ihre Gesundheit zu bezahlen. Sie warten nur, ob diese Zeitbombe hochgeht.
0: Zwar gewinnt Bayer die meisten Prozesse vor Gericht, aber die Affäre trifft den Konzern hart. Der Aktienkurs bricht ein. Prozesse und Vergleiche kosten ihn mehr als 1 Milliarde US-Dollar. Und auch als Bayer das Medikament schließlich im Sommer 2001 vom Markt nimmt, hagelt es Kritik. Zum Beispiel von den Apothekern, die das Präparat von jetzt auf gleich aus ihren Schränken nehmen und Alternativen anbieten müssen.
4: Nein, wir haben bislang keine offizielle Meldung der Firma erhalten. Wir haben die Meldung aus der Presse entnommen und dann sofort alle Maßnahmen ergriffen, um sicherzustellen, dass die Apotheken entsprechend informiert werden.
0: So Verbandssprecherin Christine Eckert-Lill. Für die Pharmabranche ist der Fall Lipobay aber auch ein Weckruf. Mit bleibenden Folgen, so Wissenschaftsjournalistin Remus.
5: Auf der wissenschaftlichen Seite hat Bayer seine Richtlinien für die klinischen Studien überarbeitet. Eben mit dem Ziel, wirklich die Sicherheitsrisiken, die durch Wirkstoffe entstehen können, die sehr viel schneller und umfassender zu erkennen, als es vorher der Fall war.
0: Am 8. August 2001 nimmt der Bayer-Konzern sein Präparat Lipobay weltweit vom Markt. Das war heute, vor 25 Jahren.
6: Und das war Christian Erber über den Lipobay-Skandal des Bayer-Konzerns vor 25 Jahren. 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

Drive Safe, das gilt für euch, wenn ihr unterwegs seid, gerade aus den Ferien in die Ferien. Dieses Drive Safe könnte man auch dem Fahrgeschäft zurufen. Die Krangerkirmes läuft seit Donnerstag. Unsere Samstagsreporterin Kira ist unterwegs und viele, viele Menschen sind auch unterwegs mit einem aus der Ehrengarde. Bin ich verabredet, direkt nach 12 hier auf WDR 2. Das ist Dua Lipa.

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8: Die Nachrichten mit Regina Münch. Guten Tag.
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8: Auf den Straßen in NRW gelten seit heute neue Regeln für Lkw. Die Landesregierung hat das Fahrverbot an Wochenenden vorübergehend aufgehoben. Das soll den Schiffsverkehr entlasten, der wegen Niedrigwasser im Rhein weniger Waren transportieren kann. David Zions geht der Frage nach, ob die Fahrerlaubnis für Lkw wirklich helfen kann.
9: Es sind sich natürlich alle einig, dass das nicht die Lösung aller Probleme ist. Aber es könnte vielleicht ein bisschen was bringen. Um ein Schiff auf dem Rhein zu ersetzen, braucht es ungefähr 100 Lkw oder noch mehr. Es ist überhaupt nicht realistisch, so viele auf die Straßen zu bringen, zusätzlich zu denen, die da eh schon unterwegs sind. Aus der Branche heißt es dazu, es fehle an Fahrzeugen und an Personal. Aber der Bundesverband der deutschen Industrie sagt, die Verlagerung könne die Auswirkungen des Niedrigwassers immerhin abmildern. Kritik kommt vom BUND, der Umweltschutzorganisation, die sagt, zusätzliche Lkw-Fahrten seien eine Belastung für Menschen und fürs Klima.
8: Der kurzzeitige Ansturm zehntausender Menschen auf die spanische Exklave Ceuta in Nordafrika beschäftigt auch die EU-Digitalkommissarin. Die Finnin Henna Virkkunen gibt den großen Tech-Unternehmen wie Meta oder TikTok indirekt eine Mitschuld an dem Geschehen. Wie sie das begründet, erklärt Edda Damöhler.
10: Weil sie findet, dass die Plattformen Falschnachrichten einfach haben laufen lassen, ohne die Fakten zu checken. Und so viele junge Leute erst animiert wurden, nach Ceuta zu klettern oder zu schwimmen. Weil ihnen bei TikTok und Co. suggeriert wurde, dass die Grenze offen sei, es Unterkünfte gebe und sie womöglich aufs spanische Festland gebracht würden. Die EU-Kommissarin hat sich gestern mit Vertretern der Tech-Konzerne getroffen und sie aufgefordert, ihre Aufsicht zu verbessern. Auch die EU selbst will soziale Netzwerke künftig genauer beobachten, um Entwicklungen wie in Ceuta früher zu erkennen.
8: Bei den Schwimm-Europameisterschaften in Paris hat das deutsche Team eine weitere Medaille gewonnen. Beim Freiwasserschwimmen in der Seine holte die Staffel über 4x1500 Meter Gold. Lars Becker, WDR Sport.
11: Julia Ackermann, die Startschwimmerin, 19 Jahre alt, EM-Debüt mit einer klasse Leistung, konnte mithalten. Dann ist es Isabel Gose, trotz vieler Versuche nicht gelungen, gegen die Weltklasse-Konkurrenz wegzuziehen. Aber das schaffte dann Oliver Klemet, der Dritte in diesem Quartett. 8 Sekunden Vorsprung hat der Florian Wellbrock mit auf die Schlussrunde gegeben. Diese 8 Sekunden waren zwar schnell wieder verbraucht, aber Wellbrock hat es taktisch gut gemacht, hat Kräfte gespart und im Schlussspurt hat er David Bethlehem, dem Ungarn, und Gregorio Paltrinieri aus Italien keine Chance gelassen.
8: Und das ist heute auch noch wichtig. In Essen beginnt gerade der größte Christopher Street Day des Ruhrgebiets. Russland hat eine Verwicklung in den mutmaßlichen Drohnenangriff auf den Flughafen Leipzig zurückgewiesen. Spanien führt seit Mitternacht Grenzkontrollen für Reisende aus Italien durch. In Haltern am See ist ein Luchs aus einem Tierpark entlaufen. Die Betreiber des Parks sagen, dass das Tier für Menschen ungefährlich ist. Markus Holtrichter.
12: Wie genau der 2-jährige Luchs aus dem Wildgehege entkommen konnte, kann der Parkbetreiber bisher nicht sagen. Ein Loch im Zaun habe er nicht entdeckt. Aber er weiß bereits von mehreren Sichtungen des Tieres. Der Luchs soll möglichst lebend wieder eingefangen werden. Dazu hofft der Parkbetreiber auf die Unterstützung der Jägerschaft. Sie konnte bereits vor 7 Jahren helfen, einen entflohenen Luchs nach Monaten wieder einzufangen.
8: Das war WDR aktuell.
13: Das ist Marcel Klär in unserer WDR 2 Wetterredaktion. Der hat den Blick aufs Wetter.
14: Ja, richtig. Und das sieht heute gut aus. Wir haben auch viel Lux am Himmel, also viel Sonne, viel Licht. Nur wenige Wolken, die heute durchziehen. In Bielefeld liegen wir bei 27 Grad am Nachmittag. In Solingen kommen wir bis auf 28 Grad. Ja, und morgen wird es dann in der Spitze noch heißer, bis zu 33 Grad. Ab dem Nachmittag sind dann im Bergland einzelne Schauer oder Gewitter nicht ausgeschlossen.
13: 5:05.
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13: Die Staus mit den längsten Wartezeiten. Die A3 Köln Richtung Oberhausen ist zwischen dem Kreuz Breitscheid und dem Kreuz Kaiserberg wegen Bauarbeiten bis Montag früh gesperrt. 2 Kilometer Stau. Die A3 Oberhausen Richtung Köln zwischen Oberhausen-Lierich und dem Kreuz Kaiserberg eine Baustelle. 20 Minuten plus, 4 Kilometer. Die A43 Recklinghausen Richtung Münster zwischen Recklinghausen-Herten und dem Kreuz Mahl-Nord. Viertelstunde drauf planen, 3 Kilometer Stau. A44 Dortmund Richtung Kassel zwischen Erwitter-Anröchte und Büren. Baustelle. 10 Minuten drauf, 4 Kilometer stockt. Die A45 Gießen Richtung Hagen ist zwischen Dillenburg und Haiger-Burbach bis Montag früh gesperrt. Da wird eine Brücke geprüft und alle Staus, auch die kürzeren, kriegt ihr rund um die Uhr zuverlässig in der WDR 2 App.
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13: Hallihallo. Schönen Samstag euch und zum Mittag habe ich den 90er der Stunde für euch.
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13: So, da könnt ihr ein bisschen mitschrummeln. Zu Eagle Eye Cherry und Save Tonight.

0: WDR 2, die Samstagsshow, gerade läuft. Krange, die wohl berühmteste Kirmes im Westen. Herne hat sein besonderes Lebensgefühl gerade und der halbe Westen ist dabei. Unsere Reporterin hat uns vorhin schon den ersten Eindruck vom Festumzug geliefert. WDR 2-Hörer Ludger Krüger ist auch dabei, gehört zur Ehrengarde Wanne Eickel. Hallo Ludger.
1: Hallo Marco, ja genau, das ist richtig.
0: Erklär uns mal, was Ehrengarde bei der Kirmes für euch bedeutet.
1: Was das für uns bedeutet, ist einfach, wie du gerade sagtest, Krange ist ein Lebensgefühl. Die meisten von uns sind hier irgendwo in Wanne Eickel oder in der Nähe geboren. Und seit wir Kinder sind, ist Kranger Kirmes einfach ein absolutes Muss. Und was wir haben als Verein, die Ehrengarde ist ein Brauchtumsverein. Bei der Kranger Kirmes gibt es einen Umzug. Und unsere Aufgabe oder das, was wir möchten, ist einen dieser Wagen gestalten. Und wir fahren in diesem Jahr, haben wir unser 25-jähriges Jubiläum und fahren da jetzt gleich mit.
0: Okay, warte mal, lass mich mal kurz fragen, ihr steht da also noch, ne? Weil unsere Reporterin hat vorhin gesagt, der Zug fährt schon.
1: Das ist richtig, aber es fahren ja nicht alle gleichzeitig los. Das ist ja vergleichbar wie ein Karnevalsumzug. Es gibt vorher eine Startaufstellung, wo eben halt die ganzen Wagen in einer bestimmten Reihenfolge stehen müssen. Und dann so gegen 10.30 Uhr, ich glaube heute war es ein bisschen später, setzt sich der Zug in Bewegung und jetzt ist es nach 12. Wir stehen noch, aber wir sind aufgefordert worden, den Wagen zu besetzen. Vor mir steht eine Musikkapelle, die macht sich jetzt fertig und wir gehen gleich los und auf den Zug oder auf die Strecke.
0: Dann beschreibt noch mal einmal kurz euren Wagen, wie sieht der aus?
1: Man kann sich das relativ leicht vorstellen. Der sieht aus wie jeder Truck, den man sieht, der auf den Autobahnen fährt. Was wir gemacht haben, ist, wir haben alle Planen, die zum Truck gehören, runtergenommen, die durch unsere ersetzt. Da steht ganz groß Ehrengarde Wanne Eickel drauf. Da sind die Stadtwappen der Stadt Wanne Eickel drauf. Wir haben Logos, ich weiß nicht, wie es heißt. Es gibt ja in diesem Jahr 100 Jahre Stadt Wanne Eickel, auch wenn die so nicht mehr existiert, und 25 Jahre Ehrengarde. Dafür haben wir nochmal ein extra großes Banner gemacht. Das sind LKW-Planen. Unser Wagen ist Gold-Schwarz-Gold. So wie die Farben von Wanne Eickel sind.
0: Das klingt alles ganz wunderbar. Ludger, also WDR2-Hörer und Ehrengarde, Kranger Kirmes, Festumzug. Und jetzt völlig egal, Ludger, ob Logos, Logi oder Logo-Dinger. Ja. Ihr habt das schön erklärt. Vielen Dank, liebe Grüße. Ja. Tschüss.
1: Vielen Dank, dass wir da sein durften. Ne? Und tschüss.
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0: Wenn man da manchmal genauer hinhört, geht es irgendwie ans Herz. Ne? I'm like a bird, Nelly Furtado, WDR 2 ist hier die Samstagsshow. Wer kann Pi mal Daumen von euch? Ich kann es sehr gut, komm gut damit durchs Leben. Pi mal Daumen sagt bei mir, es ist Halbzeit. Halbzeit der Sommerferien im Westen. Die einen packen die Koffer, die anderen kommen zurück und packen aus und erinnern sich und versuchen, was aus den Ferien mit in den Alltag zu nehmen.
1: Wir machen auch gerade Urlaub. Versuche mir den Urlaub so zu nehmen, dass ich nicht direkt am nächsten Tag wieder arbeiten muss. Und ich finde, es hält dann so, nachdem die Arbeit wieder anfängt, so 2 Tage noch an.
2: Wir waren ja auch zum Beispiel hier im Spa, in der Therme. Und dann dachte ich mir auch so, boah, das ist so entspannt. Warum macht man nicht zu Hause auch so einmal im Monat so ein Spa oder ins Schwimmbad gehen oder irgendwie sowas? Deshalb könnte ich mir vorstellen, dass das auch so ein Ding ist, dass man das so im Urlaub mal so macht und sich denkt, okay, zu Hause mache ich jetzt so eine Routine draus.
0: Ja, das ist ein schönes Vorhaben, eine schlaue Idee. Wie ist es bei euch? Welche Ideen bringt ihr mit aus den Ferien? Welches kleine Ritual macht für euch die Ferien zur Ferienverlängerung? Erzählt's mir unter 0221 567 89 222 oder über die WDR 2 App.

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10: Um 12.30 Uhr mit Anna Jonicek. Guten Tag. In Köln haben sich 6 Menschen freiwillig für 100 Tage einsperren lassen. Für die Forschung, um rauszufinden, wie der Alltag in einem Raumschiff ist. Raumfahrtingenieur Ramin hat dabei ein neues Hobby entdeckt.
11: Ich habe beschlossen, meine Hobbys ein bisschen zu shiften und habe zum Beispiel angefangen, sehr viele Bücher zu lesen, die mal nicht technisch oder irgendwie wissenschaftlich sind, sondern einfach nur meiner Unterhaltung dienen. Und das hat sehr gut geklappt.
10: Während des Tests hatten die 6 Freiwilligen kaum Kontakt nach draußen und durften beispielsweise auch nur 2-mal pro Woche duschen. In Essen läuft gerade der CSD. Tausende Menschen sind zur größten queeren Demoparade im Ruhrgebiet gekommen. Der Demozug läuft unter anderem durch den Stadtteil Rüttenscheid. Zum Abschluss sind in der Innenstadt auf dem Kennedy- und Friedensplatz Partys geplant. Am Abend wird es außerdem eine Schweigeminute für die Anschlagsopfer in Berlin geben. Wegen des islamistischen Anschlags vor 2 Wochen gibt es heute beim CSD in Essen auch verschärfte Sicherheitsvorkehrungen. Die Polizei in Bonn sucht einen etwa 150 Millionen Jahre alten Zwergdinosaurier. Der ist nach einem Einbruch in ein Museum der Universität Bonn zusammen mit weiteren seltenen Fossilien verschwunden. Wann genau das passiert ist, ist schwer zu sagen. Das Museum wurde 2,5 Jahre renoviert. Der Diebstahl wurde erst jetzt entdeckt. Die Uni Bonn bittet um Hinweise. Die gestohlenen Stücke seien für die Wissenschaft ein großer Verlust. Das war WDR 2 regional.
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12: Ich habe dir bei der Meldung gerade tief in die Augen geguckt und deine Augen haben gezuckt, Marcel. Du hast doch diesen Zwergdinosaurier bei dir zu Hause auf dem Sofa sitzen, oder?
13: Stimmt, oder? Ich weiß es nicht. Aber auf jeden Fall, wettertechnisch sieht heute gut aus. Wir haben viel Sonnenschein bei uns im Westen, wenige Wolken. Also gut eincremen da draußen. Die 30 Grad erreichen wir heute wahrscheinlich noch nicht. Steinfurt kommt auf 27, in Solingen kommen wir auf 28. Aber morgen, da liegen wir in der Spitze bei 33 Grad. Nach wie vor bleibt es trocken und sonnig. Am Abend vielleicht einzelne Schauer. Im Bergland.
12: Kurz nach 12:30.
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12: Die Staus mit den längsten Wartezeiten A3 Köln Richtung Oberhausen ist zwischen dem Kreuz Breitscheid und dem Kreuz Kaiserberg wegen Bauarbeiten bis Montag früh gesperrt. 3 Kilometer Stau. Die A3 Oberhausen Richtung Köln zwischen Oberhausen-Lierich und dem Kreuz Kaiserberg. Baustelle 20 Minuten drauf. 4 Kilometer Stau. A33 Bielefeld Richtung Osnabrück zwischen Hilter am Teutoburger Wald und Harderberg. 30 Minuten plus 7 Kilometer Stau. Nach einem Unfall im Baustellenbereich. Als Kind habe ich immer Unfall gesagt. Die A45 Gießen Richtung Haiger, das stimmt auch nicht. Die A45 Gießen Richtung Hagen ist zwischen Dillenburg und Haiger-Burbach bis Montag früh gesperrt. Da wird eine Brücke geprüft. Und die A45 Hagen Richtung Dortmund ist zwischen Schwerte, Ärgste und dem Westhofener Kreuz wegen Bergungsarbeiten gesperrt. 3 Kilometer Stau, alle Staus, auch die kürzeren, rund um die Uhr zuverlässig in der WDR 2 App.
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12: Fahrt vorsichtig und macht keinen Unfall.

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0: 20 vor 1, WDR 2 habt ihr eingeschaltet, die Samstagsshow. Wir reden über die Ferien, den Urlaub. Viele starten gerade, die anderen kommen schon wieder zurück. Und für uns alle ist es sehr, sehr gut zu wissen, welche Regeln wir eigentlich so generell einhalten sollten, wenn wir unterwegs sind, die Regeln, die wir einhalten sollten, um nicht mit Ärger aus dem Urlaub zurückzukommen. Also welche Mitbringsel aus den Ferien sollten wir uns verkneifen? Martin Thiel, WDR 2 Service. Da geht vieles ja nicht.
1: Ja, das Problem ist der Glaube, dass Souvenirs oder Lebensmittel, die man auf einem Bazar oder am Strand kauft, legale Mitbringsel sind. Das ist aber oft nicht der Fall, denn viele exotische Tiere und Pflanzen stehen unter Artenschutz und damit ist die Einfuhr nach Deutschland von Produkten, die daraus gemacht wurden, verboten und strafbar. Mhm. Und wer Produkte, Souvenirs von streng geschützten Tier- und Pflanzenarten einführt, riskiert nicht nur Ärger am Zoll, sondern verstößt möglicherweise gegen das deutsche Naturschutzgesetz und das internationale Abkommen. Und das kann dann eben teuer werden.
0: Okay, was genau sollte ich besser nicht einpacken und mit nach Hause bringen?
1: Also vorsichtig sollte man bei allem sein, was lebt oder gelebt hat, wie etwa Figuren aus Stoßzähnen von Elefanten oder Handtaschen aus Schlangenhaut. Und ganz große Vorsicht ist bei allem geboten, was aus dem Meer kommt. Man sieht einer Koralle, einer Dekomuschel oder einer Schnecke als Laie nicht an, ob sie geschützt ist oder nicht. Und ein Bazar ist keine Garantie dafür, dass

0: Aktuelle Single von Michael Schulte, Love Sick, WDR 2, die Samstagsshow mit Marco Schreil. Ferien Halbzeit haben wir gerade und er hat zum Thema unser Spaßvogel mit dem großen J was zu melden.
1: Jünter erklärt.
2: Als Bettenwechsel bezeichnet man das Wochenende in der Mitte der NRW-Sommerferien, an dem alle Autobahnen im Westen mit hupenden Autos vollgestellt sind, weil alle gleichzeitig in den Urlaub fahren bzw. nach Hause kommen. Zusätzlich verstopfen noch ca. 5 Millionen Aushilfsputzkräfte die Straßen, weil sie am Bettenwechseltag in den Ferienregionen des Sauerlands und der Eifel die Ferienhäuser putzen. Da sie aus bis zu 400 Kilometer Entfernung zusammengezogen werden, nutzen die Reinigungskräfte den Bettenwechsel ebenfalls für einen Kurzurlaub und sei es auch nur zwischen der Abreise der einen und der Anreise der anderen Gäste im zu putzenden Zimmer. Da die kurzurlaubenden Saisonreinigungskräfte ihre eigenen Wohnungen während ihrer Abwesenheit über Airbnb untervermieten, kommen noch 100.000 Kurzurlauber hinzu, die in der jeweiligen Gegenrichtung unterwegs sind. Aus Angst vor Bettwanzen bringen viele Urlauber zudem ihr eigenes Bett mit in den Urlaub und stellen das andere Bett so lange vor die Tür, wodurch sich das Verkehrschaos durch vom Gepäckträger rutschende Bettgestelle und mit Ferienbetten vollgestellte Zugangsstraßen noch verschärft. Große Transportfahrzeuge, mit denen Betten von einem zum anderen Ferienort transportiert werden, bezeichnet man auch als Bettmobil.
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5: Die Nachrichten mit Regina Münch. Guten Tag.
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5: Die Bauarbeiten an der maroden Nordbrücke in Bonn liegen bisher offenbar im Zeitplan. Der Teil der Brücke, der über Land verläuft, wird seit gestern Abend abgerissen. Und heute hat die Autobahn GmbH darüber informiert, wie es bisher klappt. Aus Bonn berichtet Lena Wohlgefahrt.
6: Die Autobahn GmbH sagt, dass bisher alles nach Plan läuft. Rund 10 Bagger sind im Einsatz und arbeiten sich durch den Beton. Bis Montagabend soll der Abriss des ersten Teils der Vorlandbrücke fertig sein. Dann folgen weitere Abschnitte der 660 Meter langen Vorlandbrücke. Die Arbeiten finden rund um die Uhr statt, aber der Lärm ist für die Anwohner wohl nicht so schlimm, wie sie erwartet haben. Trotzdem kann das Ganze für die Menschen in Bonn nicht schnell genug gehen, denn seit die Nordbrücke im Juni gesperrt wurde, müssen viele Autofahrer in der Region ausweichen und das wohl noch bis mindestens Ende 2028. Dann sollen die Bauarbeiten fertig sein.
5: Die Ruhrpride zieht durch Essen, die größte Christopher-Street-Day-Demonstration des Ruhrgebiets. Tausende Menschen gehen dort für Gleichberechtigung und gegen Diskriminierung queerer Lebensformen auf die Straße. Nach dem Anschlag auf den CSD in Berlin vor 2 Wochen wurden die Sicherheitsmaßnahmen in Essen erhöht, berichtet Daniel Schmitz.
7: Die Essener Polizei hatte schon im Vorhinein angekündigt, dass sie die Demo und das Straßenfest mit mehr Einsatzkräften als sonst begleiten wird. Denn 2 Wochen nach dem Anschlag auf den CSD in Berlin ist das Thema Sicherheit natürlich allgegenwärtig. Die Veranstaltung heute deshalb abzusagen, kam für die Veranstalter hier in Essen gar nicht in Frage. Um 21 Uhr wollen sie das Bühnenprogramm in der Innenstadt aber für eine Schweigeminute unterbrechen.
5: Im Bonner Münster haben Menschen bei einem Trauergottesdienst Abschied von Konrad Beikircher genommen. Der Kabarettist war vor knapp 2 Wochen im Alter von 80 Jahren gestorben. In Bonn ist Gisela Hartmann.
8: Das Bonner Münster war bis auf den letzten Platz besetzt. Und trotz des traurigen Anlasses war die Stimmung regelrecht heiter. Das lag auch an den Rednern. Mehrere Wegbegleiter aus seinem Bühnenleben waren auf die Kanzel gekommen. Unter anderem sprach der Psychiater Manfred Lütz und Jürgen Becker und Bömmel, der Sänger der Black Fös, sangen ein Lied. Jetzt geht es in einem Trauermarsch weiter Richtung Alter Friedhof. Dort wird Konrad Beikircher beigesetzt.
5: Und das gibt es heute auch noch. Wegen des Niedrigwassers im Rhein hat die NRW-Regierung das Fahrverbot für Lkw am Wochenende gelockert und bekommt dafür Lob und Kritik. Die Umweltorganisation BUND hält das für keine gute Lösung. Der Bundesverband der Industrie findet die Lockerung richtig. In den USA wird der bisherige persönliche Anwalt von Präsident Trump, Todd Blaish, neuer Justizminister. Er hält im Senat in Washington eine knappe Mehrheit. In Griechenland ist ein deutscher Urlauber ums Leben gekommen. Er war mit einer Segelgruppe in der Ägäis unterwegs. Die Gruppe ging schwimmen. Das Boot wurde abgetrieben. In der zweiten Fußball-Bundesliga startet Bielefeld gerade in die neue Saison. Am ersten Spieltag ist die Arminia zu Gast beim Karlsruher SC. Letzte Saison waren beide Vereine im Mittelfeld der Tabelle gelandet. Stefan Kastholt, WDR Sport.
9: 3 Minuten vorbei. Es gibt den ersten Eckball für den Karlsruher SC beim Spielstand von 0:0. Der Kapitän der Karlsruher, Wanicek, wird die Kugel gleich hereinbringen. Der rechte Arm geht hoch. Der Ball mit dem rechten Fuß flach nach innen gespielt. Aber Maximilian Großer, der Abwehrmann der Arminia, ist da, kann zunächst einmal klären. Weiter Ballbesitz für die Karlsruher. Einwurf gibt es hier. Oliver Kirsch, neuer Coach bei der Arminia. Maximilian Senft, neuer Mann beim KSC. Noch ist nichts passiert. 0:0 der Spielstand.
5: Das war WDR aktuell.
10: Und das ist Marcel Clair in der WDR 2 Wetterredaktion mit richtig schönem Sommerwetter. Regen fehlt, ne?
11: Ja, richtig, genau. Regen ist nach wie vor nicht da. Weiterhin Trockenheit, auch eine erhöhte Waldbrandgefahr. In Aalen aktuell 24, St. Augustin schon fast 27 Grad. Richtung Köln und Siegen erreichen wir heute Nachmittag vielleicht sogar die 30 Grad. Morgen wird es dann noch heißer. Zwischen 27 bis 33 Grad erwarten uns dann im Westen und vielleicht am Abend einzelne Schauer oder Gewitter.
10: 4:04.
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10: Da sind sie, die Staus mit den längsten Wartezeiten. Die A3 Köln Richtung Oberhausen ist zwischen dem Kreuz Breitscheid und dem Kreuz Kaiserberg wegen Bauarbeiten bis Montag früh gesperrt. 4 Kilometer Stau. Die A3 Oberhausen Richtung Köln zwischen Oberhausen-Lerich und dem Kreuz Kaiserberg Baustelle 20 Minuten drauf. 5 Kilometer Stau. A33 Bielefeld Richtung Osnabrück zwischen Borglo, Kloster Ösede und Haderberg 20 Minuten plus 4 Kilometer Stau wegen Bergungsarbeiten. Die A45 Gießen Richtung Hagen ist zwischen Dillenburg und Haiger-Burbach bis Montag früh gesperrt. Da wird eine Brücke geprüft. Die A45 Hagen Richtung Dortmund ist zwischen Schwerte-Ärgste und dem Westhofener Kreuz wegen Bergungsarbeiten gesperrt. 5 Kilometer Stau und alle Staus, auch die kürzeren, rund um die Uhr zuverlässig über unsere WDR2-App.
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10: Und mit Rolle rückwärts. Also erstmal so könnte ja ein Fahrgeschäft heißen. Ab auf die Kranger Kirmes und Rolle rückwärts in die 90er. Ace of Base, Beautiful Life für euch.
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0: WDR 2, die Samstagsshow und steigt ein, macht die Bügel fest, es geht los, ich kann das nicht. Also für heute einsteigen hier Kranger Kirmes, die läuft ja aber eigentlich schon seit Donnerstag und Kira Preuß, WDR 2 Herne, ist für uns heute mittendrin. Kira, Fahrgeschäft kann ja so und so sein, ne? Wenn du mal so die Augen kreisen lässt, welches ist das Spektakulärste in deinem Umfeld?
1: Ja, tatsächlich stehe ich an einer Stelle, wo ich eigentlich umringt bin von spektakulären Fahrgeschäften. Also eins davon ist definitiv der Hangover. Das ist ein Freefall Tower, 85 Meter hoch. Und das Gemeine an dem Ding ist, der fällt nicht immer nur so ein kleines Stückchen runter. Nee, der fällt von ganz oben bis ganz unten durch. 90 Kilometer pro Stunde wird man da drin schnell. Also da kann dir dann der Schrei, glaube ich, auch schon mal ordentlich im Hals stecken bleiben. Ja. Und ich habe mir hier gerade Anna und Nele dazu geholt. Und Nele, du würdest da schon drauf gehen auf den Hangover, oder?
2: Ja, ich würde da drauf gehen, auf jeden Fall.
1: Ich habe gerade schon von ihr gehört, sie ist so für ordentlich, dreht sich und schnell. Ja, Anna, ein bisschen weniger. Worauf könntet ihr euch denn einigen bei einem Fahrgeschäft?
2: Also ich glaube, den Happy Sailor, den könnten wir heute noch zusammen machen. Und vielleicht noch eine Achterbahn, eine wilde Maus oder sowas.
1: Das klingt ja auch schon mal nach einem ganz guten Plan. Also die ersten Besucher sind auf jeden Fall hier schon unterwegs und gucken, wo es gleich aufs nächste Karussell geht.
0: So, bei den Besuchern, da sind wir beim Schlagwort, ne? Besucher in Kombination mit Kirmes und gutem Kirmeswetter. Ich stelle mir vor, da ist es gerade richtig voll, weil alles passt drumherum, oder?
1: Genau, das sind jetzt eigentlich beste Bedingungen. Es kann tatsächlich noch ein bisschen voller werden auf der Kirmes, aber das liegt natürlich auch daran, der Festumzug, der läuft im Moment noch. Die ersten Gruppen, die treffen jetzt hier so nach und nach ein. Das heißt, wenn die nachher alle dann hier durch sind, dann kommen die natürlich alle auf den Kirmesplatz und die ganzen Leute, die am Rand stehen, erfahrungsgemäß gehen von denen dann ganz viele hinter dem Zug her. Die landen also auch zu einem großen Teil hier auf der Kirmes und dann wird es richtig rappelvoll hier heute.
0: So, Kira, du bist ja unsere Fachfrau, ne? Hast du irgendwie so Tipps für Kirmesgängerinnen und Kirmesgänger? Also ich würde ja schon mal in den Raum werfen, die Currywurst mit Pommes besser nach diesem Freefall Tower als davor.
1: Ja, das ist generell immer besser. Wenn man was Wildes fahren will und der Magen ist vielleicht nicht ganz so stabil, dann das Essen vielleicht doch lieber eher danach. Das kann ich auch aus Erfahrung sagen, dass das keine gute Idee ist. Ansonsten, wenn man hier zur Kirmes hinkommen will, ganz wichtig, am besten mit Bus und Bahn hier hinkommen, weil auf den Straßen, da ist es manchmal schon ordentlich chaotisch. Parkplatzsuche macht jetzt auch nicht immer unbedingt Spaß. Und die Busse, die fahren wirklich hier bis an den Kirmesplatz dran. Das heißt, den Stress, den kann man sich eigentlich geben. Und auch noch ein guter Tipp, jetzt in der kommenden Woche, am Mittwoch, ist noch der Familientag hier auf Krange. Das heißt, alle Schausteller machen dann nochmal Angebote vom Freefall Tower, falls du den noch ausprobieren möchtest, Marco, bis hin zu den Mandeln. Alle sind dann ein bisschen günstiger unterwegs, haben irgendwelche Rabatte und da kann man dann eben auf der Kirmes auch noch mal ein bisschen sparen.
0: Aber ich bin dann der mit der Mandeltüte und mit dem Kopf im Nacken und mit nach oben gucken und sagen so, oh, toll, schön habt ihr das gemacht.
1: Ja, so ist Kirmes ja auch schön.
0: Genau, ja? Kira Preuß, WDR 2 Herne auf der Kranger Kirmes. Kriegst du jetzt noch eine Zuckerwatte?
1: Ja, ich glaube eher ein Kirmeseis.
0: Dann lass es dir schmecken. Tschüss, schönes Wochenende.
1: Danke,
0: tschüss.
1: Ciao. 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

0: da bin ich textsicher. Rick Astley aus den 80ern. Der hat übrigens inzwischen sogar was Neues rausgebracht. Ich war neulich total überrascht. Aber hier erstmal einen seiner Klassiker, WDR 2, die Samstagsshow. Und wir sind mittendrin im Kirmes-Feeling. Es ist aber auch Fussi im Westen, ne? Die zweite, dritte Liga seit gestern bei uns hier auf WDR 2. Heute in der zweiten Liga Bielefeld beim Karlsruher SC. An diesem ersten Spieltag 23 Minuten gespielt. Es steht noch 0:0 und zur Halbzeit sind wir dann bei unserem Reporter.
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5: Um 13.30 Uhr mit Anna Jonicek. Guten Tag. In Haltern am See ist ein Luchs aus einem Tierpark entlaufen. Die Betreiber des Parks sagen, dass das Tier für Menschen ungefährlich ist. Markus Holtrichter berichtet.
6: Wie genau der zweijährige Luchs aus dem Wildgehege entkommen konnte, kann der Parkbetreiber bisher nicht sagen. Ein Loch im Zaun habe er nicht entdeckt. Aber er weiß bereits von mehreren Sichtungen des Tieres. Der Luchs soll möglichst lebend wieder eingefangen werden. Dazu hofft der Parkbetreiber auf die Unterstützung der Jägerschaft. Sie konnte bereits vor 7 Jahren helfen, einen entflohenen Luchs nach Monaten wieder einzufangen.
5: Eine ungewöhnliche Ursache soll in der Nacht auf der A31 bei Dorsten zu einer Unfallserie geführt haben. Eine Ratte auf der Fahrbahn. Wie die Polizei sagt, hat ein Autofahrer die Ratte überfahren. Anschließend soll der Reifen geplatzt und das Auto in die Leitplanke geprallt sein. Der Fahrer blieb unverletzt. Ein nachfolgender Fahrer konnte allerdings nicht rechtzeitig reagieren und fuhr in das Unfallfahrzeug. Er wurde leicht verletzt. Im Kreis Lippe hat es heute einen ganz besonderen Heiratsantrag gegeben. Auf dem Flugplatz in Oerlinghausen hat der 27-jährige Gianluca auf dem Boden eine Botschaft für seine Freundin Jasmin ausgelegt. Will you marry me, stand da, also willst du mich heiraten? Und die Antwort beim Überflug im Flugzeug war:
7: Ich habe mich schon lange darauf vorbereitet. Umso mehr freue ich mich, dass sie Ja gesagt hat.
8: Ja!
5: Und das war WDR 2 Regional.
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9: Wir haben so ein bisschen Pippi in den Augen. Marcel Klär in der WDR 2 Wetterredaktion.
10: Ist ja auch der 8.8. Kann man eigentlich nicht vergessen, ne? Oder? Mhm. Obwohl, ich würde erst am 8.8.2028 heiraten. Wenn ich jemanden hätte. Schauen wir aufs Wetter. Viel Sonnenschein. Wir kommen in Waldbrüll und Bielefeld auf 27. Ja, Richtung Köln und Siegen vielleicht doch sogar auf die 30-Grad-Marke. Morgen geht es dann genauso weiter. Viel Trockenheit, kein Regen in Sicht bei 27 bis 33 Grad in der Spitze.
9: Kurz nach 2.
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9: Die Staus mit den längsten Wartezeiten für euch. Die A1 Dortmund Richtung Osnabrück zwischen dem Kreuz Münster Süd und Greven. 20 Minuten drauf, 4 Kilometer Stau nach einem Unfall. Die A3 Köln Richtung Oberhausen ist zwischen dem Kreuz Breitscheid und dem Kreuz Kaiserwerk wegen Bauarbeiten bis Montag früh gesperrt. 4 Kilometer Stau. Dann die A3 Oberhausen Richtung Köln zwischen Oberhausen-Lierich und dem Kreuz Kaiserwerk. Eine Baustelle, 20 Minuten drauf planen. 5 Kilometer Stau gibt's. Die A45 Gießen Richtung Hagen ist zwischen Dillenburg und Heiger-Burbach bis Montag früh gesperrt, da wird eine Brücke geprüft. Die A45 Hagen Richtung Dortmund ist zwischen Schwerte, Ärgste und dem Westhofener Kreuz wegen Bergungsarbeiten gesperrt, 6 Kilometer Stau. Und alle Staus, auch die kürzeren, kriegt ihr über die WDR 2 App.
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9: Und ob ihr nun heute heiratet oder nicht, macht euch einfach einen schönen Samstag. 8.8. übrigens, an keinem Tag haben mehr Menschen Geburtstag als heute. Herzlichen Glückwunsch, herzlichen Glückwunsch, herzlichen Glückwunsch.

Karlsruhe macht zu Hause das 1:0. Bielefeld liegt also 0:1 zurück. 36 Minuten sind gespielt. Wenn Halbzeit ist dort in Karlsruhe, sind wir bei unserem Reporter. WDR 2 ist hier.

0: sage das in diesen Wochen ziemlich häufig, ja. Johanna Horn und ich, wir sehen uns eigentlich nie, weil wir zwei die Abendmagazin-Muckel sind. Aber jetzt ist die halbe Belegschaft ist im Urlaub.
1: Ja. Machen wir das?
0: Weil wir es können.
1: Weil wir es uns wert sind, Marco.
0: Johanna Horn ab 14 Uhr mit dem WDR2-Quiz-Sommer.
1: Ich freue mich total. Das sind so viele verschiedene Quizze, die wir spielen. Zum Beispiel das riskante Quiz. Da dürft ihr nicht mit Ja oder Nein antworten.
0: Nein.
1: Hast du das verstanden, Marco?
0: Ja.
1: Gut,
0: nein.
1: Du hättest jetzt schon verloren, siehst du? Genau. Das ist nämlich ganz tricky. Und da nicht mit Ja oder Nein zu antworten, ist echt schwer. Aber ihr schafft das bestimmt.
0: Johanna, geht's dir eigentlich gut?
1: Vielleicht.
0: Das darf man nicht. Ich kenne nämlich die Regeln genauso gut wie du. Man darf nicht vielleicht sagen.
1: Und dann ist es das Quiz, was war zuerst, Marco oder Johanna? Ich glaube Marco.
0: Marco war hier tatsächlich hier zuerst. Ja, und generell sowieso.
1: Welt,
0: also da müssen wir uns nicht lange überlegen. Ja.
1: Und Musikquizze, da freue ich mich auch sehr drauf, denn ich habe Karten für die Toten Hosen und Johannes Oerding. Und bei dem verdrehten Quiz und so zum Beispiel gibt es unseren tollen WDR2 Thermobecher mit der Skyline von NRW drauf. Der ist übrigens auch für Sachen geeignet, die man kühlen möchte. Ne? Jetzt für einen Feierabend, du vielleicht so ein, weiß ich nicht, Eistee.
0: Sag genau, doch, wie es ist. Ja.
1: So. Alles könnt ihr bei mir gewinnen.
0: Also, ihr ruft am besten schon mal durch unter 0800 567 8222. Johanna möchte mit euch quizzen. Und das hier ist mein momentanes Lieblingslied.
1: Dein Spitzname?
0: Ja, Mr. Know-It-All, der Klugscheißer.

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0: Zweite Fußball-Bundesliga Bielefeld in Karlsruhe.
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0: Und zur Halbzeit liegt die Arminia an diesem ersten Spieltag 0-1 zurück. Stefan Kerstold erlebt das Spiel im Stadion. Wo klemmt's?
2: Ja, in der Torverwertung, also in der Verwertung der Chancen, denn zweimal half den Karlsruhern die Querlatte und es war zweimal Yannick Rochelt, einmal siebte Minute, zentrale Position und was war das für ein genialer Knaller aus 20 Metern, aber wie gesagt, nur die Querlatte, von dort sprang der Ball nach unten, aber eindeutig vor die Linie und dann kurz vor der Pause nochmal Rochelt, da war er vielleicht so ein bisschen überrascht, als die Flanke von der rechten Seite ihn erreichte, mit der Brust legte er den Ball da wieder an die Querlatte, das war viel Pech und somit führt der KSC durch diesen bislang einzigen Treffer von Moritz Boschinski aus der 35. Minute.
0: Sag uns nochmal fix, was ist das für ein Bielefeld-Team im Jahr 2026?
2: Also man sieht schon so die Handschrift von Oliver Kirsch, ist ja seine erste Profistation als Coach, war ja in Bielefeld als Spieler und als Trainer von diversen Jugendmannschaften. Er lässt ein bisschen schneller spielen. Allzu viele Neuzugänge hat man ja nicht. Henry Kudusu ist der Einzige, der steht auch gleich in der Startelf vom 1. FC Nürnberg gekommen. Also das hat schon viel mit der vergangenen Saison zu tun. Mir fällt nur auf, dass sie schneller von hinten die Bälle nach vorne spielen. Sie wollen das Mittelfeld schnell überbrücken und damit die Gegner, in dem Fall den KSC, immer wieder vor Probleme stellen. Das haben sie auch geschafft. Wie gesagt, allein die Chancenverwertung, die ist bislang noch nicht zweitligareif. Aber wir haben ja noch eine Halbzeit, da ist noch einiges drin für Bielefeld.
0: Genau, nach der ersten Halbzeit liegt Bielefeld 0-1 zurück in Karlsruhe. Stefan Kerstold.

So, das war unser gemeinsamer Samstagvormittag, Mittag und früher Nachmittag. Meine Güte, was wir alles gemeinsam hatten. Johanna übernimmt mit dem Quiz Sommer und wir hören uns morgen kurz nach 9.

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6: Die Nachrichten mit Regina Münch. Guten Tag.
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6: Durch Essen zieht gerade die Demonstration zum Christopher Street Day. Tausende Menschen sind zur größten queeren Parade im Ruhrgebiet gekommen. Der Demozug läuft unter anderem durch den Stadtteil Rüttenscheid. Zum Abschluss sind in der Innenstadt auf dem Kennedy- und Friedensplatz Partys geplant. Laura Weigele steht an der Strecke in Essen.
7: Also es sind über 30 Gruppen hier dabei. Das ist ein Drittel mehr als im letzten Jahr. Und es gibt drei Gründe, woran das liegt. Der erste ist, dass die Essener Pride in den letzten Jahren immer parallel zu anderen großen Pride stattgefunden hat. Deswegen haben die Veranstalter jetzt ganz bewusst die Pride auf dieses Wochenende gelegt. Zweitens, der Anschlag in Berlin spielt natürlich auch eine Rolle von vor zwei Wochen. Die Menschen wollen ja einfach sichtbar sein. Und drittens, das Wetter spielt auch richtig gut mit.
6: Zur Erinnerung an die Opfer des Terroranschlags auf den CSD in Berlin wird es am Abend in Essen eine Gedenkminute geben. Die Abrissarbeiten an der Bonner Nordbrücke kommen offenbar wie geplant voran. Seit gestern arbeiten die Bautrupps am Teil der Brücke, der über Land verläuft. Eine Sprecherin der Autobahn GmbH sagte dem WDR, dabei werde abschnittsweise vorgegangen.
8: Das Unternehmen bearbeitet einen Abschnitt für circa zwei Wochen. Dann werden wieder nach- und vorbereitende Arbeiten getätigt und dann wieder ein Abschnitt. Und dadurch, dass wir in erster Linie tagsüber arbeiten, ist es natürlich so, dass es etwas länger dauert, als wenn wir auch nachts im Einsatz sind.
6: Die Bonner Nordbrücke gehört zur Autobahn 565. Sie muss zum Teil neu gebaut werden, weil sie nicht mehr zu reparieren war. Die Bauarbeiten ziehen jahrelange Verkehrsbehinderungen nach sich. Am Gardasee in Oberitalien mussten mehr als 200 Menschen ihre Unterkünfte verlassen. Darunter sind auch Touristen. Am Westufer des Sees steht ein Waldstück in Flammen. Der Brand hatte sich über Nacht schnell ausgebreitet, berichtet Lisa Weiß.
9: Meterhohe Flammen, dazu starker Wind. Der Waldbrand in den Bergen oberhalb des Gardasees ist nur schwer unter Kontrolle zu bringen. Die Feuerwehr ist unter anderem mit Löschflugzeugen unterwegs und versucht, vor allem Wohnhäuser zu schützen. Warum der Brand ausgebrochen ist, ist noch nicht klar. Waldbrände sind in Italien momentan an der Tagesordnung, wegen der Hitzewelle und der großen Trockenheit im Land.
6: Auch das ist wichtig. Am Flughafen Leipzig hat die Polizei nach Informationen der dpa einen Wachposten mit einem speziellen Radar zur Ortung von Drohnen eingerichtet. Mitte der Woche war auf dem Flughafen eine Drohne mit Sprengstoff entdeckt worden. In Spanien hat die Polizei eine Schlepperbande überführt. Sie soll mehr als 2000 Migranten illegal ins Land gebracht und damit mehr als 24 Millionen Euro gemacht haben. Kolumbien steht vor einem Kurswechsel in seiner Energiepolitik. Der neue Präsident de la Espredilla will den Öl- und Gassektor stärken, während sein Vorgänger auf erneuerbare Energien setzt. Für Arminia Bielefeld hat die neue Saison in der zweiten Fußball-Bundesliga begonnen. Die Arminia spielt auswärts beim Karlsruher SC. Wie es für Bielefeld im ersten Spiel der neuen Saison läuft, berichtet Stefan Kerstholt, WDR Sport.
10: Der 0:1 Rückstand der Bielefelder durch den Treffer des Karlsruhers Moritz Prochinski aus der 35. Minute, der geht in Ordnung. Aber die Arminia, sie hatte ihre Möglichkeiten. Allein Jannik Rocholt traf zweimal die Querlatte, einmal per Distanzschuss, einmal mit der Brust aus kurzer Distanz. Also da ist durchaus noch was drin für die Arminia in der zweiten Halbzeit. Spielerisch muss sie noch ein bisschen zulegen. Aber wie gesagt, die Chancenverwertung, die muss auch besser werden. Und dann kann man hier durchaus mit einem oder sogar drei Punkte nach Hause fahren.
6: Das war WDR aktuell.
11: Das Wetter im Westen hat jetzt Marcel Klär aus unserer WDR 2 Wetterredaktion.
12: Ja, die Sommerferien sind einfach nur gut, kann ich sagen. Ja. Zumindest für die, die Sommer wollen. Auch heute viel Sonnenschein. Wir kommen in Köln und Siegen vielleicht sogar Richtung 30 Grad Mark. Es bleibt auch trocken. Ja, eigentlich zu trocken. Das gilt dann auch für morgen, für den Sonntag. 27 bis 33 Grad in der Spitze. Es wird noch heißer. Vielleicht bilden sich zum Abend hin einzelne Schauer oder Gewitter im Bergland.
11: Hör doch auf. 5:05.
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11: A1 Dortmund Richtung Osnabrück zwischen Kreuz Münster Süd und Greven. 10 Minuten plus 5 Kilometer stockender Verkehr nach einem Unfall. Die A3 Köln Richtung Oberhausen ist zwischen Kreuz Breitscheid und Kreuz Kaiserberg wegen Bauarbeiten bis Montag früh gesperrt. Im Moment da 4 Kilometer Stau. A3 Oberhausen Richtung Köln zwischen Oberhausen-Lierich und Kreuz Kaiserberg. Viertelstunde plus 4 Kilometer Stau. Die A45 Gießen Richtung Hagen ist zwischen Dillenburg und Heiger-Burbach bis Montag früh gesperrt. Da wird eine Brücke geprüft. Und zum Schluss die A45 Hagen Richtung Dortmund ist zwischen Schwerte-Ergste und Westhofener Kreuz wegen Bergungsarbeiten gesperrt. Im Moment da 6 Kilometer Stau.
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11: Yep, wir quizzen uns an diesem Sommersamstag ordentlich einen ab. 0800 5678 222 ist die Nummer, die ihr dafür braucht. Erstes Quiz ist die riskante Minute. Wie es geht, erkläre ich euch gleich.

0: Blau in der Eifel um 2:12.
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0: Grüße auf die Kirmes in Krange. Da wird gerade Erbsensuppe gelöffelt nach dem Festumzug. Ist eine Tradition. Bei dem Sommerwetter passt vielleicht aber eher so die Eisversion. Lecker Erbsensuppeneis. Kirmes ist ja immer so eine Sache, ne? Man gibt einen Haufen Geld aus für Pferderennen, Bulldozer und den ganzen Kram. Und für 50 Euro Einsatz bekommt man dann so einen popligen Flummi. Bei mir könnt ihr heute Nachmittag zum Beispiel den WDR 2 Thermobecher gewinnen. 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Das ist ein Unikat. Da ist die Skyline von NRW drauf, also der Rheinturm Düsseldorf, der Glaselefant in Hamm oder auch das Hermannsdenkmal in Detmold. Ihr müsst dafür im ersten Quiz auf eine Minute lang auf echt simple Fragen von mir antworten. Aber ihr dürft nicht mit Ja oder Nein antworten. Denn das Spiel ist vorbei, wenn ihr eben mit Ja oder Nein antwortet und ihr habt verloren. Aber davon gehen wir jetzt mal nicht aus. Also 0800 5678 222. Wer spielt mit mir? Wir spielen in der nächsten halben Stunde. 0800 5678 222. Gewinne, gewinne, gewinne. Da klingelt auch schon das Telefon. Ich freue mich auf euch.
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0: Wenn ich so daran denke, kann ich's eigentlich kaum erwarten.
1: Samstagnachmittag, ihr hört WDR 2. Also wenn wir nach den Temperaturen gehen, hat Karlsruhe mit 30 zu 25 in Bielefeld gewonnen in der zweiten Fußball-Bundesliga. Das Ergebnis steht da aber noch nicht. Wir sind in der zweiten Halbzeit. Bielefeld liegt zurück mit 0 zu 1. Stefan Kersthold, WDR 2 Sport. Wie sieht's denn aus mit einem Ausgleich?
2: Ja, warm ist es immer noch, aber sie tun sich schwer, die Bielefelder, mit ihrem neuen Trainer Oliver Kirsch. Ist ja seine erste Profistation, denn der KSC dominiert hier. Kaum sage ich die Chance, vielleicht für Bielefeld Distanzschuss. Aber Joel Grodowski zu zentral, genau in die Arme von Hans-Christian Bernat, dem dänischen Keeper. Das war eigentlich die erste Offensivaktion der Bielefelder im zweiten Durchgang. Und wir sind schon fast an der Stundenmarke angekommen. Also wie gesagt, im zweiten Durchgang, da gehen die Karlsruher eigentlich auf den zweiten Treffer, haben eine gute Chance gehabt durch den eingewechselten Paul Scholl, übrigens nicht mit Mehmet verwandt, obwohl er von Bayern 2 kam, ursprünglich da gespielt hat. Also 55. Minute, der hat mit dem Kopfball knapp das Tor verpasst. Jetzt schon wieder die Karlsruher auf dem Weg nach vorne über Wanicek, den Kapitän. Schöner Pass in die Mitte auf Rutschinski. Das war ja bislang auch der einzige Torschütze. Dessen Direktabnahme landet aber in den Armen von Jonas Kersken. Also beim 0:1 ist natürlich immer noch was drin, wenn erst eine Stunde gespielt wird. Zweimal hat ja Bielefeld im ersten Durchgang die Querlatte getroffen durch Rochelt. Aber noch, wie gesagt, im zweiten Durchgang tun sie sich trotzdem eines Wechsels. Boyacki ist reingekommen für Schreck. Sehr schwer. Hier 1:0 für den KSC.
1: Sagt Stefan Kersthold, WDR 2 Sport. Dankeschön.

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2: Kurz vor 3:30 ist es.
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2: Hat Marcel Klär aus der WDR 2 Wetterredaktion.
4: Ja, und das geht sonnig und trocken weiter bei uns im Westen. In Herford 26, in Bielefeld 27. Richtung Rheinland kommen wir vielleicht sogar auf die 30-Grad-Marke. In der kommenden Nacht geht es auf 18 bis 10 Grad runter. Und morgen das gleiche Spiel. Der Hochsommer ist gekommen, um zu bleiben. In der Spitze bis 33 Grad.
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2: Hier sind die Staus mit den längsten Wartezeiten. Alle bekommt ihr in unserer WDR 2 App. Die A3 Köln Richtung Oberhausen ist zwischen Kreuz Breitscheid und Kreuz Kaiserberg wegen Bauarbeiten bis Montag früh gesperrt. Da im Moment 4 Kilometer Stau. Die A3 Oberhausen Richtung Köln zwischen Oberhausen-Lierich und Kreuz Kaiserberg 20 Minuten plus 4 Kilometer Stau. Die A45 Gießen Richtung Hagen ist zwischen Dillenburg und Heiger-Burbach bis Montag früh gesperrt. Da wird eine Brücke geprüft. Die A45 Gießen Richtung Dortmund zwischen Hagen Süd und Westhofener Kreuz. Da braucht ihr eine Dreiviertelstunde länger. 8 Kilometer Stau. Und die A57 Krefeld Richtung Köln zwischen Krefeld Zentrum und Kreuz Meerbusch 20 Minuten plus und 3 Kilometer Stau.
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2: Bist du so eine wilde Maus auf der Krangerkirmes, Marcel?
4: Ja, natürlich, auf jeden Fall.
2: Guck mal, er hat mit Ja geantwortet. Beim riskanten Quiz hätte sie jetzt schon verloren. Das darf man doch nicht. Ja.

0: jetzt liegt Bielefeld 0-2 gegen Karlsruhe zurück. Dennis, wie sieht denn dieser sonnige Samstag bei dir im Sauerland aus?
1: Ja, hallo erstmal. Bei uns sieht es ganz gut aus, sehr sonnig. Ich bin auf der Terrasse und ja, warte auf die Dinge, die da kommen.
0: Schön, du chillst auf der Terrasse, WDR2-Hörer Dennis aus Meschede im Sauerland. Und könntest du einen WDR2-Thermobecher gebrauchen für kühle Getränke? Geht ja auch, ne?
1: Mit Sicherheit.
0: Ja. Genau. Und spielst jetzt mit mir die riskante Minute. Ich stelle eine Minute lang Fragen, Dennis. Das sind echt so random Fragen einfach, ne? Und deine Aufgabe ist es, weißt du das schon? Erklär mir du vielleicht mal.
1: Ich denke mal, nicht mit Ja oder Nein antworten.
0: Genau. Du darfst also wirklich alles sagen. Du darfst halt nur nicht Ja und Nein sagen. Ich stelle dir, wie gesagt, jetzt eine Minute lang die Fragen. Und dann beginnt unsere riskante Minute. Ich starte jetzt das Bett und also den Timer. Und das Spiel geht los.
1: Mhm. So,
0: hast du die Regeln verstanden, Dennis?
1: Im größten Ton.
0: Dann spielen wir also jetzt.
1: Ich hätte Zeit.
0: Du kommst aus Minden?
1: Fast.
0: Läuft
1: ein bisschen
0: heute
1: weiter weg.
0: Ah, okay. Läuft heute eigentlich wieder Fußball, sag mal?
1: Da ich Schalke-Fan bin, läuft heute noch kein richtiger Fußball für mich.
0: Ist unsere Landeshauptstadt eigentlich Arnsberg da bei euch im Sauerland?
1: Das wäre ganz schön, dann bräuchten wir nicht immer nach Düsseldorf fahren.
0: Ich heiße Steffi Neu, richtig?
1: Da bin ich mir gerade nicht ganz sicher. Mir wurde jemand anders angekündigt vorhin.
0: Hast du heute schon die Zähne geputzt, sag mal?
1: Das ist eine gute Frage. Da müsste meine Frau fragen. Ich bin mir auch da nicht ganz sicher.
0: Kannst du mal Ja sagen?
1: Den Gefallen tue ich dir nicht.
0: Kannst du Nein sagen?
1: Auch den Gefallen tue ich dir nicht.
0: Sehr gut, Dennis.
1: Tut mir leid.
0: Nein, alles gut. Du hast es großartig
1: gemacht.
0: Jetzt
1: muss ich erstmal Zähne putzen gehen, ganz schnell.
0: Du hast unseren WDR2-Thermobecher gewonnen. Aber es ist super schwer, oder?
1: Es ist schwer, auf jeden Fall. Ja. Jetzt darf ich es wieder sagen.
0: Ja, jetzt darfst du es wieder sagen. Das Spiel ist jetzt vorbei. Das ist großartig.
1: Genau.
0: Dann
1: genieß
0: den Samstag.
1: Ist wirklich schwer.
0: Ja, aber hast du wirklich bravourös gemacht. Ich habe es ja eben mit meinem Kollegen Marco Schreil probiert und der ist direkt drauf reingefallen. Mein Kollege Marcel Klär hier im Wetter auch. Ne? Deswegen, du bist der Gewinner des Tages für mich jetzt schon. Dennis, liebe Grüße ins Sauerland. Danke dir fürs Mitmachen. Ciao.
1: Vielen Dank. Schöne Grüße, alles Gute. Tschüss.

0: Bielefeld hat getroffen, steht jetzt 2:1 für Karlsruhe gegen Bielefeld.
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0: In der zweiten Fußball-Bundesliga ist Arminia Bielefeld zu Gast in Karlsruhe und Stefan Kerstholt, WDR 2 Sport, hat jetzt die letzten Momente des Spiels für euch.
1: Die letzte Minute der Nachspielzeit. Sie läuft 2:1 die knappe Führung für den Karlsruher SC. Und es gibt nochmal Eckball von der linken Seite für Arminia Bielefeld. Jannik Rochelt, der Unglücksrabe aus der ersten Halbzeit. Da traf er zweimal die Querlatte für die Arminia. Er hat sich den Ball dahingelegt. Beide Arme gehen hoch. Von der linken Seite kommt die Kugel hinein an den langen Pfosten. Kopfballvorlage in die Mitte. Bernat ist da. Nee, war gar nicht Bernat, war Jonas Kersken, der eigene Keeper, der mit nach vorne gelaufen war. Aber da war die Fahne oben und es gibt Freistoß für die Karlsruher. Offiziell sind die 4 Minuten gleich vorbei. Eben gab es aber nochmal die gelbe Karte für Maximilian Senft, den neuen Trainer, den Österreicher auf Seiten der Karlsruher. Deswegen könnte es hier noch ein paar Sekunden dauern. Nein, sagt Michael Bacher, der Referee. Der Karlsruher SC feiert einen 2:1 Erfolg zum Einstand des neuen Trainers, der da unten alle umarmt. Beide Arme gehen hoch des 37-jährigen Österreichers, der vom SV Ried kam, Nachfolgerjahr von Christian Eichner. Und Arminia Bielefeld ist geschlagen. Die beiden Treffer für die Karlsruher durch Moritz Broschinski, 1:0 in der 35. Minute. Und Rochelt, der traf zweimal die Querlatte, einmal per Distanzschuss und einmal mit der Brust aus kurzer Distanz. Dann erhöhte Broschinski in der 78. auf 2:0 und postwendend der Anschlusstreffer, Marvin Melem eingewechselt, er nach Flanke von der linken Seite. Und da keimte noch mal Hoffnung auf bei den Bielefelder Fans und auch bei der Mannschaft. Und jetzt sind sie geschlagen. Der KSC feiert zum 4. Mal in Serie einen Erfolg am 1. Spieltag, schlägt Arminia Bielefeld knapp mit 2:1.
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6: Die Nachrichten mit Marion Meinker. Guten Tag.
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6: In Bonn ist der Kabarettist Konrad Beikircher beigesetzt worden. Zuvor verabschiedeten sich Familie, Freunde, Weggefährten und Bürger von ihm. Beikircher war 80 Jahre alt geworden. Jochen Hilgers berichtet von der Trauerfeier aus Bonn.
7: Also viele Bonnerinnen und Bonner, mit denen man hier spricht, die haben sofort ein Lächeln im Gesicht, wenn sie alleine den Namen Konrad Beikircher hören. Er war wahnsinnig nahbar. Er hat mit den Menschen gesprochen. Viele haben auf ihren Handys dann auch Fotos von sich und Konrad Beikircher. Und was sie ihm nie vergessen werden, das ist das Rheinische Grundgesetz, das Konrad Beikircher erfunden hat. Es musste ein Südtiroler vielleicht sein, der den Rheinländern den Spiegel vorhält. 11 Gebote und die fangen an mit dem ersten Gebot. It is, wie it is.
6: Die Bundespolizei hat am Flughafen Leipzig-Halle nach dem Drohnenvorfall die Überwachungstechnik verstärkt. Wie der Mitteldeutsche Rundfunk berichtet, wurde ein mobiler Drohnenwachposten auf der Aussichtsplattform des alten Tower-Gebäudes installiert. Damit könne der Anflug von Drohnen frühzeitig und aus großer Entfernung erkannt werden. Es soll auch Technik geben, um unbefugte Flugobjekte gezielt zu stören und im Notfall zur Landung zu zwingen. Auf dem Flughafen Leipzig-Halle war vor wenigen Tagen in der Nähe ukrainischer Transportflugzeuge eine mit Sprengstoff und Zünder bestückte Drohne entdeckt worden. Verteidigungsexperten sehen Hinweise darauf, dass Russland dahinter steckt. Am Gardasee in Oberitalien mussten mehr als 200 Menschen ihre Unterkünfte verlassen. Darunter sind auch Touristen. Am Westufer des Sees steht ein Waldstück in Flammen. Der Brand hatte sich über Nacht schnell ausgebreitet, berichtet Lisa Weiß.
8: Meterhohe Flammen, dazu starker Wind. Der Waldbrand in den Bergen oberhalb des Gardasees ist nur schwer unter Kontrolle zu bringen. Die Feuerwehr ist unter anderem mit Löschflugzeugen unterwegs und versucht, vor allem Wohnhäuser zu schützen. Warum der Brand ausgebrochen ist, ist noch nicht klar. Waldbrände sind in Italien momentan an der Tagesordnung, wegen der Hitzewelle und der großen Trockenheit im Land.
6: Und das ist heute auch noch Thema. In Essen feiern tausende Schwule und Lesben sowie andere queere Menschen den Christopher Street Day. Am Abend soll es auf der Ruhr Pride eine Schweigeminute für die Opfer des Berliner CSD geben. Auf Mallorca haben erneut Inselbewohner gegen den Massentourismus demonstriert. Sie sehen in der hohen Zahl von Urlaubern den Grund für den Wohnungsmangel auf Mallorca. Bei den Schwimm-Europameisterschaften in Paris hat die Klippenspringerin Maike Halbisch die Bronzemedaille gewonnen. Der Wettbewerb wurde in 20 Metern Höhe auf einer Brücke über die Seine ausgetragen. In der zweiten Fußball-Bundesliga ist Arminia Bielefeld mit einer Niederlage in die Saison gestartet. Die Mannschaft verlor beim SC Karlsruhe 1:2. Stefan Kersthold, WDR Sport.
9: Das war ein hartes Stück Arbeit für den KSC. Das Team des neuen Trainers Maximilian Senf. Der Österreicher bejubelte am Ende einen knappen 2:1 Erfolg. In der 35. Minute das 1:0 durch Moritz Boczynski. Im ersten Durchgang hatte die Arminia Pech, denn Rochel traf zweimal nur die Querlatte. Dann erhöhte noch einmal Boczynski, Neuzugang vom FC Basel, kurz vor dem Ende auf 2:0. Aber postwendend der Anschlusstreffer durch den eingewechselten Marvin Melem. Da keimte für die Bielefelder nochmal Hoffnung auf. Aber am Ende blieb es beim nicht unverdienten Erfolg des Karlsruher SC 2:1 am ersten Spieltag gegen Arminia Bielefeld.
6: Das war WDR aktuell.
10: Das Wetter im Westen hat jetzt Marcel Claire aus unserer WDR 2 Wetterredaktion.
11: Ja, wir schauen mal nach Haltern am See. Da kann man nämlich ganz gut schwimmen. Da ist die Wassertemperatur schon bei 25 Grad angekommen. Temperaturmäßig habe ich da noch bis zu 29 Grad bei uns im Westen im Angebot. Es bleibt auch trocken. In der kommenden Nacht geht es auf 18 bis 10 Grad runter. Morgen wird es dann ja noch heißer, in der Spitze bis 33 Grad. Vielleicht am Abend einzelne Schauer, sind aber eher die Ausnahme.
10: 5:03.
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10: Die A3 Köln Richtung Oberhausen ist zwischen Kreuz Breitscheid und Kreuz Kaiserberg wegen Bauarbeiten bis Montag früh gesperrt. 4 Kilometer Stau da im Moment. Dann die A3 Oberhausen Richtung Köln zwischen Oberhausen-Lierich und Kreuz Kaiserberg. 20 Minuten plus und 4 Kilometer Stau. A43 Wuppertal Richtung Recklinghausen zwischen Bochum-Lahr und Lauder-Lehr, Marcel. Ich vergesse
11: Bochum,
10: das immer.
11: Es ist ein Dehnungssee, ne? Lahr.
10: Bochum-Lahr und Bochum-Lehr. 20 Minuten plus 2 Kilometer Stau. Das ist so heiß. Die A45 Gießen Richtung Hagen ist zwischen Dillenburg und Haiger-Burbach bis Montag früh gesperrt. Da wird eine Brücke geprüft. Und die A57 Krefeld Richtung Köln zwischen Krefeld-Zentrum und Kreuz-Meerbusch etwa 20 Minuten plus 3 Kilometer Stau. Liebe Bochumer, ihr könnt deren Dörrmagen statt Dormagen sagen.
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10: Die Antwort auf alles ist immer was, Marcel?
11: Bochum, Leer oder La. Ich weiß es immer noch nicht. Entschuldigung, ich komme aus dem Pott.
10: Die Antwort auf alles ist 42.
11: 42?
10: Kennst du das? Ja, kennst du das nicht?
11: Wieso?
10: Ja, musst du auch nochmal googeln, bitte. Jedenfalls gilt das hier bei mir heute Nachmittag nicht. Ihr müsst schon irgendwie die richtige Antwort haben. Ja. Das nächste Quiz, da möchte ich wissen, was war zuerst, erkläre ich euch gleich schnell. 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

0: Hallo am Samstag.
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0: Bei unserem nächsten Quiz könnt ihr raten, ihr könnt es aber auch gern wissen. Ich nenne euch zwei Begriffe, also zwei Sachen, ne? Und ihr müsst mir sagen, was war zuerst? Also zum Beispiel Thomas Bug oder Johanna Horn. Und der Bug ist natürlich richtig, der war zuerst. Sind aber nicht alles Fragen aus der Steinzeit, keine Sorge. Zwei von euch brauche ich fürs nächste Quiz. Die Gewinnerin, der Gewinner bekommt einen WDR 2 Thermobecher mit Sehenswürdigkeiten bei uns im Westen drauf. Zum Beispiel die Wuppertaler Schwebebahn ist mit drauf, das Dortmunder U und viele, viele mehr. Also 0800 5678 222 0800 5678 222. Bewerbt euch fürs nächste Quiz.

0: Was war zuerst? Das Quiz spiele ich jetzt mit WDR2-Hörer Frank aus Lage im Kreis Lippe. Hallo Frank.
1: Hallo Johanna.
0: Bei dir steht nicht viel an, du chillst ein bisschen im Garten.
1: Naja, ich habe ja schon Rasen gemäht, ich war schon fleißig.
0: Okay, dann darfst du auch chillen, das ist wirklich anstrengend.
1: Ja.
0: Und gegen dich spielt WDR2-Hörerin Renate aus Sundern im Sauerland. Hallo liebe Renate.
2: Hallo Johanna.
0: Also den Dennis aus Meschede kennst du aber nicht, ihr seid nicht verwandt oder verschwägert, ne?
2: Nein.
0: Okay, das
2: ist gut. Ich habe gespannt zugehört und ihm die Daumen gedrückt.
0: Im Sauerland hält man zusammen, genau, so ist das.
2: So ist es.
0: Wer zuerst zwei richtige Antworten hat von euch beiden, gewinnt unseren schönen WDR2-Thermobecher. Wenn ihr jetzt gleich lösen möchtet, ruft ihr bitte erst euren Namen rein, ne? Also Frank oder Renate, und dann sagt ihr mir die Antwort, okay? Damit ich einfach unterscheiden kann, wer sich zuerst gemeldet hat. Ist die Antwort falsch, bekommt der Gegner den Punkt. Soweit verstanden?
1: Jo.
2: Okay.
0: Gut, dann lege ich mal los. Also, was war zuerst? Der Laminatfußboden oder die Raufasertapete?
1: Frank.
2: Renate.
0: Frank war zuerst dran. Frank, was denkst du?
2: Ja.
1: Normalerweise würde ich jetzt Tapete sagen, aber ich sage jetzt der Laminatboden.
0: Das ist leider falsch. Es ist die Raufasertapete tatsächlich. Punkt für Renate. Was sagst du?
1: So geht's
2: leider.
0: Genau, so schnell geht das, oder Renate? Man muss hier nichts tun, um einfach einen Punkt zu kassieren. So, dann kommen jetzt hier die nächsten beiden Begriffe. Und zwar, der erste lautet Thermomix und der zweite Mikrowellenherd.
2: Renate,
0: deine Antwort.
2: Der Mikrowellenherd.
0: Jetzt hast du Frank. Ach doch, ist richtig. Warte, ja, das ist richtig. Guck mal, natürlich. 2 Punkte für Renate. Ja,
1: doch,
0: komm.
1: Jetzt den Glückwunsch.
0: Ja, du hast schon gewonnen, Renate. Aber komm, wir machen noch mal, weil es so schön ist. Regalsystem Billy oder Lavalampe?
1: Lavalampe.
0: Sehr gut, guck mal. Ja, ich weiß gar nicht. Weißt du, vielleicht könnt ihr den Thermobecher, vielleicht nimmt der eine den Deckel, der andere das Unterteil. Nee, das macht keinen Sinn, ne?
2: Das macht keinen Sinn.
0: Okay, Renate, dann freue ich mich sehr für dich. Und Frank freut sich bestimmt auch für Renate, ne?
1: Auf jeden Fall.
0: Sehr schön. Habt noch einen.
2: Vielen Dank, Frank.
0: Sehr schönen Samstagnachmittag. Danke fürs Mitmachen auch euch.
1: So.
0: Ciao.
1: Tschüss.
2: Dankeschön. Tschüss.
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1: 3:30 ist es.
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1: Hat Marcel Klär aus unserer WDR 2 Wetterredaktion.
3: Ja, und das ändert sich bis zum Abend nicht wirklich. Es bleibt sonnig und trocken. Am Abend haben wir noch 20 bis 27 Grad bei uns im Westen. In der Nacht kühlt es sich dann auf 18 bis 9 Grad in einigen Hochtälern des Sauerlandes ab. Ja, und morgen das gleiche Spiel. Viel Sonnenschein, kein Regen im Sicht. Am Nachmittag vielleicht ein paar mehr Wolken vom Rheinland und Südwestfalen her. Aber da wird es wahrscheinlich auch keine Regentropfen geben. In Ettersheim kommen wir dann schon auf 30 und in Gelsenkirchen und Bedburg sogar auf 32. Grad.
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1: Die A3 Köln Richtung Oberhausen ist zwischen Kreuz Breitscheid und Kreuz Kaiserberg wegen Bauarbeiten bis Montag früh gesperrt. Da gibt es im Moment 4 Kilometer Stau. Dann die A3 Oberhausen Richtung Köln zwischen Oberhausen-Lierich und Kreuz Kaiserberg. Viertelstunde plus 4 Kilometer Stau. Die A45 Gießen Richtung Hagen ist zwischen Dillenburg und Heiger-Burbach bis Montag früh gesperrt. Da wird eine Brücke geprüft. Die A57 Krefeld Richtung Köln zwischen Krefeld-Zentrum und Kreuz-Meerbusch. Halbe Stunde plus 3 Kilometer Stau. Und die A61 Koblenz Richtung Mönchengladbach zwischen Niederzissen und Dreieck Bad 9a 10 Minuten obendrauf. 6 Kilometer stockender Verkehr. Jetzt war hier Bochum gar nicht mehr drin.
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1: Ja, und wir müssen unser kleines Erdkunde-Quiz von eben noch auflösen, Marcel. Ne?
3: Oh Gott, ja, du stellst ja zu viele Fragen.
1: Fälschlicherweise eben, also ich habe gestockt bei Bochum-Dings.
3: So, Bochum-Leer.
1: Dann haben wir gesagt, leer oder la?
3: Leer.
1: Du sagst leer. Pass auf, ich habe unsere Aussprache-Datenbank hier, guck mal, bemüht.
4: Leer.
1: Du hast natürlich recht gehabt, du hast den Punkt gemacht.
3: Juhu.
1: Es gibt aber auch ein
4: la.
1: Und das ist bei Münster.
3: Also, ja. Das grenzt ja, glaube ich, an Wettringen, Neunkirchen, Emstetten, Nordwalde, Altenberge,
1: Horstmau. Der Klugscheiße hat gewonnen, ja. Glückwunsch.
3: Ochtrup.
1: Ja, Glückwunsch. Gehst aber leer aus jetzt.
3: Marcel Klär.

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Michael Jackson und Thriller. Wir spielen gleich unser nächstes Quiz und das heißt Fakt oder Fake. Also was stimmt und was ist Quatsch. Zu gewinnen gibt es unseren WDR 2 Sommerrucksack. Ihr könnt euch jetzt bewerben. 0800 5678 222. Macht also gerne mit. Wir machen gleich eine Behauptung und ihr müsst sagen, ist das Fakt oder eben Fake, stimmt's oder stimmt's nicht. Also zum Beispiel Johanna Horn kann singen wie Mariah Carey. Mein Technikkollege Stefan würde jetzt sagen, auf gar keinen Fall, Junge. Wenn ich die hier im Studio während der Musik mitsingen höre, kriege ich Pickel. Ich sehe da tatsächlich Potenzial bei mir. Aber die Behauptungen gleich im Quiz sind sehr eindeutig. Also, WDR 2 Sommerrucksack, da ist eine Decke drin, ein Frisbee, ein Sommerball zum Aufpusten. 0800 5678 222.

0: Natasha Bedingfield. Unwritten. Wir spielen jetzt
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2: 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Richtig.
3: Fakt.
4: Hey, das ist doch Quatsch.
3: Oder Fake.
0: Und zwar mit Corinna aus Essen. Hallo Corinna.
5: Hallo.
0: Kommst du gerade aus dem Urlaub? Warst du im Urlaub?
5: Nee, wir fahren erst im September.
0: Ah, okay.
5: Dauert noch ein bisschen.
0: Aber ihr guckt so ein bisschen, was ihr machen könnt wahrscheinlich jetzt bei dem schönen Wetter.
5: Genau, richtig. Sitzen auf der Terrasse, gucken nach Ausflügen.
0: Ja, raus in den Westen, ne? Bester Tipp. Wir haben ja ganz viele gesammelt. Kannst du nachlesen bei uns? WDR 2, raus in den Westen. Genau. So, und jetzt spielen wir zwei aber erstmal unser WDR 2 Fakt- oder Fake-Quiz. Unser Reporter Tobias Brodovi hat nämlich 3 Museen besucht. Vielleicht aber auch nicht. Also es geht auf jeden Fall um Museen. Kennst du dich da so ein bisschen aus?
5: Gar nicht.
0: Egal. Brauchst du auch nicht. Aber ich glaube, wir werden das schaffen. Also du brauchst 2 richtige Antworten. 3 haben wir. Gut, dann pass auf. Wenn du das hier machst, und davon gehe ich aus, gewinnst du unseren WDR 2 Sommerrucksack.
5: Okay.
0: Wir fangen mit dem ersten Museum an. Hör dir das erst in Ruhe an und dann frage ich dich dann, ob es Fakt oder Fake ist, okay?
3: Das Deutsche Bedienungsanleitungsmuseum Bad Lippspringe ist ein unerwartet immersives Erlebnis. Vor allem wegen der preisgekrönten 5D-Show Fehlerbehebung. Eine actionreiche Geschichte über eine defekte Heißluftfritteuse.
2: Okay, hier steht, schütteln Sie den Garkorb.
3: Die beweglichen Kinosessel sorgen in Verbindung mit der 360-Grad-Leinwand für ein täuschend echtes Überkopfgefühl.
0: Was meinst du?
5: Das kann ich mir nicht vorstellen, nein.
0: Das ist richtig, das ist natürlich Fake. So, dann kommen wir zu Museum Nummer 2.
3: In Siegen befindet sich auf gerade mal 27 Quadratmetern das
1: kleinste Beatles-Museum der Welt.
0: Fakt oder Fake?

0: Doch, das kann ich mir schon vorstellen.
1: Also du sagst, das gibt es?
0: Das gibt's. So ein ziemlich kleines.
1: Richtig! Juhu! Zwei Punkte hast du gemacht. Glückwunsch, Corinna.
0: Sehr gut.
1: So, und wenn ihr dann Ausflug macht, könnt ihr mit dem WDR 2 Sommerrucksack ganz viel anfangen. Da gibt's einen Ball, super. Da gibt's ein Frisbee, da gibt's eine Decke. Macht's euch schön.
0: Machen wir. Danke sehr.
1: Danke dir und einen schönen Samstag noch. Tschüss.
0: Ebenso, danke schön. Tschüss.
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4: Die Nachrichten mit Marian Meinka. Guten Tag.
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4: Die Bauarbeiten an der maroden Nordbrücke in Bonn liegen bisher offenbar im Zeitplan. Der Teil der Brücke, der über Land verläuft, wird seit gestern Abend abgerissen. Und heute hat die Autobahn GmbH darüber informiert, wie es bisher klappt. Lena Wohlgefahrt, BDR Bonn.
5: Die Autobahn GmbH sagt, dass bisher alles nach Plan läuft und 10 Bagger sind im Einsatz und arbeiten sich durch den Beton. Bis Montagabend soll der Abriss des ersten Teils der Vorlandbrücke fertig sein. Dann folgen weitere Abschnitte der 660 Meter langen Vorlandbrücke. Die Arbeiten finden rund um die Uhr statt, aber der Lärm ist für die Anwohner wohl nicht so schlimm, wie sie erwartet haben. Trotzdem kann das Ganze für die Menschen in Bonn nicht schnell genug gehen, denn seit die Nordbrücke im Juni gesperrt wurde, müssen viele Autofahrer in der Region ausweichen und das wohl noch bis mindestens Ende 2028. Dann sollen die Bauarbeiten fertig sein.
4: Die Bundespolizei hat am Flughafen Leipzig-Halle nach dem Drohnenvorfall die Überwachungstechnik verstärkt. Wie der Mitteldeutsche Rundfunk berichtet, wurde ein mobiler Drohnenwachposten auf der Aussichtsplattform des alten Tower-Gebäudes installiert. Damit könne der Anflug von Drohnen frühzeitig und aus großer Entfernung erkannt werden. Es soll auch Technik geben, um unbefugte Flugobjekte gezielt zu stören und im Notfall zur Landung zu zwingen. Auf dem Flughafen Leipzig-Halle war vor wenigen Tagen in der Nähe ukrainischer Transportflugzeuge eine mit Sprengstoff und Zünder bestückte Drohne entdeckt worden. Verteidigungsexperten sehen Hinweise darauf, dass Russland dahinter steckt. Die umstrittenen neuen Eintrittspreise für den Kölner Dom haben offenbar einen Nebeneffekt. Die Mitgliederzahlen des Dombauvereins nehmen weiter stark zu. Den möglichen Zusammenhang erklärt Carmen Kraft.
6: Wer 20 Euro Jahresbeitrag an den zentralen Dombauverein zahlt, kann immer kostenlos in die berühmte Kölner Kirche. Dort gilt seit Juli, dass Erwachsene 12 Euro Eintritt zahlen müssen zum Besichtigen des Doms, nicht zum Beten. Schon als die Entscheidung im März bekannt gegeben wurde, gingen viele Mitgliedanträge beim Dombauverein ein. Die neuesten Zahlen liegen jetzt bei rund 10.000 neuen Mitgliedern. Mit den umstrittenen Eintrittsgeldern soll der Dom instand gehalten werden. Kritiker sagen, dass der Zugang zu Kirchen kostenlos bleiben soll.
4: Und das ist auch noch Thema. In Bonn ist der Kabarettist Konrad Beikircher beigesetzt worden. Familie, Freunde und Weggefährten kamen zu der öffentlichen Trauerfeier im Bonner Münster. Auf Mallorca haben erneut Inselbewohner gegen den Massentourismus demonstriert. Sie sehen in der hohen Zahl von Urlaubern den Grund für den Wohnungsmangel auf Mallorca. Bei den Schwimm-Europameisterschaften in Paris hat die Klippenspringerin Maike Halbisch die Bronzemedaille gewonnen. Der Wettbewerb wurde in 20 Metern Höhe von einer Brücke über die Seine ausgetragen. In der zweiten Fußball-Bundesliga ist Arminia Bielefeld mit einer Niederlage in die Saison gestartet. Die Mannschaft verlor beim SC Karlsruhe 1:2. Stefan Kerstholt, WDR Sport.
7: Der Querbalken stand den Bielefeldern im Wege, um mit einem oder sogar drei Punkten aus Karlsruhe zurückzukehren. Nach 7 Minuten traf Yannick Rochelt die Latte des KSC-Tores aus 20 Metern. Nachdem Proschinski in der 37. Minute den Führungstreffer erzielte, stand erneut Rochelt das Aluminium im Weg, bei einem Versuch mit der Brust aus kurzer Distanz. Auch als erneut Proschinski 12 Minuten vor dem Ende zum 2:0 traf, wäre noch etwas drin gewesen für das Team des neuen Bielefelder Trainers Oliver Kirch. Doch es reichte nur noch zum Anschluss durch den eingewechselten Marvin Mehlem. Trotz der Niederlage eine durchaus ansprechende Leistung der Arminia, die am kommenden Sonntag zu Hause den Aufsteiger Energie Cottbus empfängt.
4: Das war WDR aktuell.
8: So Marcel, ich werf dir jetzt den Ball zu. WDR 2 Wetterredaktion.
9: Ja.
8: Wetter hast du.
9: Genau, richtig. Und das sieht auch gut aus am Abend bei 20 bis 27 Grad. In der Nacht kühlt es sich dann auf 18 bis 9 Grad Richtung Hochsauerland ab. Morgen wieder viel Sonnenschein. Es wird auch insgesamt noch heißer. Wir kommen in Olpe auf 31 und in Gelsenkirchen und Bettburg sogar auf 32 Grad.
8: 5 nach 4 gleich.
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8: Die A3 Köln Richtung Oberhausen ist zwischen Kreuz Breitscheid und Kreuz Kaiserberg wegen Bauarbeiten bis Montag früh gesperrt. Da gibt es im Moment 3 Kilometer Stau. Die A3 jetzt Oberhausen Richtung Köln zwischen Oberhausen-Lierich und Kreuz Kaiserberg. Viertelstunde plus 3 Kilometer Stau. Die A45 Gießen Richtung Hagen ist zwischen Dillenburg und Haiger-Burbach bis Montag früh gesperrt. Da wird eine Brücke geprüft. Und die A57 Krefeld Richtung Köln zwischen Krefeld Zentrum und Kreuz Meerbusch 20 Minuten plus 3 Kilometer Stau. Und zum Schluss die A59 Duisburg Richtung Dienstlaken zwischen Duisburg-Hochfeld und Kreuz Duisburg 10 Minuten länger, 3 Kilometer Stau.
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8: Und wir spielen gleich um Karten für die Toten Hosen in Münster. Ja!
9: Ja, ich rufe an.
8: Nein, darfst du nicht.
9: Ich weiß.
8: Ausverkauft. Aber wir haben euch natürlich was zur Seite gelegt. Wo würdest du denn anrufen, Marcel, wenn du mitmachen
9: bei
8: würdest?
9: Bei dir, direkt auf dem Handy. Ja. Nein, Quatsch. Also
8: 0800 5678 222. Komm, wir machen nochmal synchron. 0800 5678 222. Wow.

0: Ihr hört den WDR2 Quiz-Sommer. Jeder kennt ihre Songs und nach mehr als 14 Jahren gehen sie diesen Sommer zum letzten Mal auf große Tour. Die Toten Hosen sagen, Drink aus, wir müssen gehen. Noch ist aber nicht Schluss. Es gibt ein letztes Album und jetzt eben die große Tour. Campinos Strategie steht.
1: Der Plan ist natürlich mit Vollgas über die Ziellinie. Also wirklich keine Schwächen sich da erlauben. Und so werden wir uns auch ausrichten, dass wir jeden Abend Bock haben, da rauszugehen.
0: Und ihr könnt dabei sein. Spielt mit mir jetzt gleich Tote Hosen Hits da. Und wir schicken euch hin am 2. September zu ihrem seit Ewigkeiten schon ausverkauften Konzert in Münster, präsentiert von WDR 2. Also ihr müsst drei Tote-Hosen-Songs dafür in die richtige Reihenfolge bringen. Zuerst der älteste, der zweitälteste und dann eben der jüngste. 0800 5678 222 0800 5678 222.

0: Ihre Tour ist schon seit Monaten ausverkauft, aber wir bringen euch zu den Toten Hosen.
1: Es gibt tausend gute Gründe, auf dieses Land stolz zu sein.
0: Am 2. September in Münster ein Open-Air-Konzert, präsiniert von WDR 2. Da würde gerne Sarah aus Alpen am Niederrhein hin. Hallo Sarah.
2: Hallo Johanna.
0: Weil du riesen Toten Hosen-Fan bist, oder?
2: Ja, also schon mein ganzes Leben lang. Ich bin damit aufgewachsen. Meine Mutter hat mir das schon in eine Wiege gepackt damals.
0: Echt? Wie cool ist das denn? Also so ganze Familie hört die Hosen.
2: Richtig, die ganze Familie.
0: Dann bin ich jetzt sehr gespannt und drücke dir den Daumen. Pass auf, wir spielen das Toten Hosen Hits da. Funktioniert so, ich spiele dir jetzt ganz in Ruhe 3 Songs vor. Ne? Ich sage auch, wie die heißen. Und du müsstest die bitte richtig sortieren. Und zwar mir zuerst das älteste Lied nennen, dann das zweitälteste und dann das jüngste. Okay?
2: Okay.
0: Also, pass auf. Wir legen los. Und zwar kommt jetzt hier Song A, Bonnie und Clyde.
1: Es ist schön, ihn da zu spüren. Und wir spielen Bonnie und Clyde.
0: So, als nächstes Steh auf, wenn du am Boden bist.
1: Steh auf.
0: Das ist Song B und jetzt kommt Song C. Genau, die Opel Gang. So, jetzt musst du es reißen, liebe Sarah, sonst kriegst du Ärger mit der Mutti.
2: die lebt leider nicht mehr.
0: Oh, das tut mir leid. Okay, also.
2: Das konntest du nicht wissen.
0: Was denkst du, was ist das älteste Lied?
2: Ich glaube, das älteste Lied ist die Opel Gang, also C.
0: Mhm. Okay.
2: Das zweitälteste Lied, Bonnie und Clyde.
0: Mhm. Aus welchem Jahr, weißt du das ungefähr?
2: Oh, nee.
0: 90er.
2: Nee, da.
0: 96.
2: Und das jüngste ist, Steh auf, wenn du am Boden liegst.
0: Viel Spaß bei den Hosen!
2: Nein.
0: Ja. Das war absolut richtig.
2: Oh, perfekt.
0: Geil, du gehst zu den Hosen nach Münster.
2: Ich freue mich. Ich bin total, boah. Mein Gott, ich habe noch nie was gewonnen.
0: Wirklich? Ach, umso mehr freut mich das. Du bist gerade nach Hause gekommen, wolltest eigentlich zur Tür rein, hast das gehört, hast mitgemacht und jetzt bist du glücklich. Das freut mich sehr.
2: Genau. Oh mein Gott, toll. Cool.
0: Sehr, sehr gerne, liebe Sarah. Und wir hören jetzt auch ganz laut die Hosen. Du feierst das da am Niederrhein mit allem Mann, ja?
2: Auf jeden Fall, auf jeden Fall. Ich muss das gleich sofort meinen Kindern erzählen.
0: Mach das. Tschüss, meine Liebe. Tschüss.
2: Ciao.

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11: Kurz nach 16:30 ist es.
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11: Mit Marcel Clair aus der WDR 2 Wetterredaktion.
13: Ja, und der Hochsommer, der bleibt weiterhin bei uns. 20 bis 27 Grad haben wir noch am Abend bei uns im Westen. In der Nacht, ja, teilweise warm bei 18 bis 9 Grad Richtung Hochsauerland. Und morgen gibt es dann wieder viel Sonnenschein. Am Nachmittag ziehen vom Rheinland und Südwestfalen so mehr Wolken auf. Es bleibt aber meist trocken. Ja, und es wird noch heißer. Wir kommen morgen in Attendorn auf 31 und in Witten und Jülich auf 32 Grad.
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11: A3 Köln Richtung Oberhausen ist zwischen Kreuz Breitscheid und Kreuz Kaiserberg wegen Bauarbeiten bis Montag früh gesperrt. 3 Kilometer Stau da im Moment. Dann die A3 Oberhausen Richtung Köln zwischen Oberhausen-Lierich und Kreuz Kaiserberg. 10 Minuten plus 3 Kilometer Stau. Die A42 Dortmund Richtung Kamp-Lintfort ist zwischen Herne-Bornig und Herne-Horsthausen wegen Bergungsarbeiten gesperrt. Vorsicht da bitte, an der Unfallstelle ist Öl ausgelaufen. Die A45 Gießen Richtung Hagen ist zwischen Dillenburg und Haiger-Burbach bis Montag früh gesperrt. Da wird eine Brücke geprüft. Und zum Schluss die A57 Köln Richtung Nimwegen zwischen Krefeld-Oppum und Krefeld-Gartenstadt etwa 10 Minuten plus 2 Kilometer Stau. Und jetzt kommt gerade noch eine Warnmeldung rein. Vorsicht bitte auf der A3 Köln Richtung Frankfurt. Zwischen Lohmar und Kreuzborn-Siegburg liegt eine Plane auf der Fahrbahn. Fahrt da bitte besonders vorsichtig.
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11: Ja, was ist das für ein Lied und von wem ist das, Marcel?
13: Ja, hab ich schon mal gehört.
11: 3, 2, 1. Kamerad Friends, ich hab gewonnen.
13: Ach ja!

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0: Carrie Hilson, I like.
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0: Und wir spielen jetzt gleich das total verdrehte Quiz. 0800 5678 222. Wir brauchen einen oder eine von euch, der glaubt, sich gut konzentrieren zu können. Das ist schon so ein bisschen tricky, ne? Ihr bekommt 10 Fragen von mir gestellt, müsst auf die erste Frage mit eurem Namen antworten, ja? Also die, egal was ich frage, ihr sagt dann Johanna, also euren Namen. Auf alle weiteren Fragen mit der Antwort auf die vorherige Frage dann aber antworten. Habt ihr alle 10 Fragen richtig beantwortet, gewinnt ihr unseren WDR 2 Thermobecher. Also 0800 5678 222 für das total verdrehte Quiz. Ich sag euch, da kann Krange einpacken, das ist Synapsenkirmes vom Feinsten.

0: Marvin, wie gut kannst du um die Ecke denken?
1: Ich hoffe gut.
0: Ja, ich hoffe auch. WDR2-Hörer Marvin aus Augustdorf im Kreis Lippe spielt jetzt mit mir das total verdrehte Quiz. Marvin muss auf die erste Frage mit seinem Namen antworten. Wie ist dein Name?
1: Marvin.
0: Ah, ist schon mal richtig, sehr gut. Oh,
1: sehr so gut.
0: Und auf alle weiteren Fragen musst du dann mit der Antwort von der Frage davor antworten. Boah, das ist echt, also das ist, ich sag mal so, ich weiß nicht, ob ich es schaffen würde. Aber Marvin, ich bin bei dir, wir machen das und wir müssen uns ja auch nicht beeilen, ne? Wir können auch ein bisschen denken, okay?
1: Okay.
0: Also, ich fange an und frage die erste Frage. Welcher Gallier ist als Kind in einen Topf mit Zaubertrank gefallen?
1: Das war der Marvin.
0: Eine Redewendung. Wer aufgibt, der wirft was ins Korn?
1: Obelix.
2: Leer.
0: Oh, Entschuldigung, das ist richtig. Den Hit The Fate of Ophelia singt Taylor?
1: Flinte.
0: Sehr gut. Duisburg, Leverkusen und Bonn liegen an welchem großen Fluss?
1: Swift.
0: Ja, das ist auch richtig. Der Kölner Leon Dreisattel ist Weltklasse in welchem Sport?
1: Rhein.
0: Sehr gut. Mit Glück auf, der Steiger kommt, beginnt welches Lied?
1: Jetzt bin ich raus.
0: Der Leon.
1: Der Leon, ah. Mhm.
0: Was macht der nochmal für einen Sport in Köln?
1: Was macht der nochmal für einen Sport in Köln?
0: Ist ganz kalt.
1: Ganz kalt, schwimmen?
0: Ja, nee. Da hat andere mit so einem...

0: Ding in der Hand.
1: Eishockey.
0: Ja. Herfords magische Brüder Andreas und Chris sind bekannt als die... Glück auf, der Steiger kommt.
1: Glück? Gelsenkirchen.
0: Was hast du? Steigerlied hast du gesagt. Du hast Steigerlied gesagt.
1: Ja,
0: hast du gesagt. Ja. Im Fußball ist mit den Fohlen welcher Club gemeint?
1: Oh.
0: Herford, Andreas und Chris. Die können zaubern.
1: Ja, dann... das sind die... Ehrlich Brothers?
0: Ja, das stimmt. Die Statue Mannequin Piss befindet sich in welcher Stadt?
1: Gladbach.
0: Und die letzte Frage. Bei den keplerischen Gesetzen geht es um die Bewegung welcher Körper? Mannequin Piss. Das ist der...
1: Double?
0: Ja.
1: Schwierig.
0: Das ist im Nachbarland, fängt mit B an.
1: Belgien.
0: Ach, guck mal. Und damit hast du es geschafft. Herzlichen Glückwunsch.
1: Danke.
0: Ja, sehr gerne. Das ist wirklich sehr kompliziert. Und ich wollte dich auch ein bisschen trösten, weil du bist ein bisschen traurig, dass Bielefeld verloren hat in der zweiten Liga.
1: Richtig. Aber sowas von.
0: Okay, aber dein Abend gestaltet sich jetzt gut, weil du hast den WDR 2 Thermobecher. Du bist gerade bei einem Kollegen auf dem Balkon. Ich würde ihr den jetzt rüberwerfen, aber das dauert ein bisschen, bis der ankommt. Bis dahin habt ihr hoffentlich andere kühle Getränke.
1: Ja, der Kühlschrank ist voll.
0: Sehr gut. Dann lasst euch schmecken. Schönen Abend noch. Danke fürs Mitmachen. Ciao, Marvin.
1: Ja, tschüss und schöne Grüße an Lippe.
0: Danke, tschüss.

0: 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Es ist 17 Uhr.
1: Die Nachrichten mit Marion Meinka. Guten Tag.
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1: In Bonn ist der Kabarettist Konrad Beikircher beigesetzt worden. Zuvor verabschiedeten sich Familie, Freunde, Weggefährten und Bürger von ihm. Beikircher war 80 Jahre alt geworden. Jochen Hilgers berichtet von der Trauerfeier aus Bonn.
2: Also viele Bonnerinnen und Bonner, mit denen man hier spricht, die haben sofort ein Lächeln im Gesicht, wenn sie alleine den Namen Konrad Beikircher hören. Er war wahnsinnig nahbar, er hat mit den Menschen gesprochen. Viele haben auf ihren Handys dann auch Fotos von sich und Konrad Beikircher. Und was sie ihm nie vergessen werden, das ist das Rheinische Grundgesetz, das Konrad Beikircher erfunden hat. Es musste ein Südtiroler vielleicht sein, der den Rheinländern den Spiegel vorhält. 11 Gebote. Und die fangen an mit dem ersten Gebot, it is, wie it is.
1: Italien kämpft mitten in der Urlaubssaison mit einem größeren Waldbrand. Am steilen Westufer des Gardasees brach ein Feuer aus und breitete sich schnell aus. Mehr als 200 Menschen mussten zwischenzeitlich in Sicherheit gebracht werden. Ein Großaufgebot der italienischen Feuerwehr setzt unter anderem Löschflugzeuge und Hubschrauber ein. Serbien und die Ukraine wollen wirtschaftlich enger zusammenarbeiten. Der ukrainische Präsident Zelensky unterzeichnete in Belgrad mit dem serbischen Staatschef Vucic entsprechende Erklärungen. Für Serbien ist der Schritt außergewöhnlich. Das Land steht bislang Russland sehr nahe, möchte aber auch Mitglied der EU werden, berichtet Nathalie Amiri.
3: Zelenskys Ziel war es heute, Serbien näher an die EU, an Europa wieder heranzurücken. Regierungsvertreter haben auch im Vorfeld gesagt, wir müssen es schaffen, Serbien von Russland loszueisen. Und für Präsident Vucic war es heute wichtig, nach Brüssel ein Signal zu senden. Seht ihr, wir sprechen mit Zelensky, wir unterstützen die Ukraine, nicht in allen Punkten, aber wir stehen dann doch hinter diesem Land.
1: Und das ist auch noch Thema. Nordrhein-Westfalen und drei weitere Bundesländer haben das Sonntagsfahrverbot für Lkw ausgesetzt. Es ist eine Reaktion auf das Niedrigwasser vieler Flüsse. Transporte sollen auf die Straße verlegt werden. In Essen feiern tausende Schwule und Lesben sowie andere queere Menschen den Christopher Street Day. Am Abend soll es auf der Ruhr Pride eine Schweigeminute für die Opfer des Berliner CSD geben. Auf Mallorca haben erneut Inselbewohner gegen den Massentourismus demonstriert. Sie sehen in der hohen Zahl von Urlaubern den Grund für den Wohnungsmangel auf Mallorca. In der zweiten Fußball-Bundesliga ist Arminia Bielefeld mit einer Niederlage in die Saison gestartet. Die Mannschaft verlor beim SC Karlsruhe 1:2. Der aus einem Naturwildpark in Haltern am See entflohene Luchs ist tot. Das hat der Betreiber des Parks bestätigt. Man habe das Tier aus Sicherheitsgründen erschießen müssen. Markus Holtrichter für WDR aktuell.
4: Der 2-jährige Luchs mit dem Namen Mika Esch soll den Hund von Spaziergängern bedroht haben. Daraufhin habe die untere Naturschutzbehörde des Kreises Recklinghausen genehmigt, die Raubkatze erschießen zu lassen. Den Schuss hat ein Jäger abgegeben. Noch ist unklar, wie der Luchs aus dem Tierpark entwischen konnte. Mika Esch war bereits knapp 2 Wochen in den Wäldern rund um Haltern unterwegs. Für Menschen gelten die scheuen Raubkatzen als ungefährlich. Sie jagen Wildtiere.
1: Das war WDR aktuell.
5: Das Wetter im Westen hat jetzt Marcel Klär aus unserer WDR 2 Wetterredaktion.
6: Ja, und das geht entspannt sommerlich weiter bei uns bei 20 bis 27 Grad am Abend. In der Nacht geht's auf 18 bis 9 Grad runter. Ja, und morgen gleiches Spiel, viel Sonnenschein. Ein paar Wolken, die ziehen am Nachmittag auf, so Richtung Rheinland und Südwestfalen. Vielleicht ist da mal ein bisschen Regen mit dabei, aber sonst eher die Ausnahme. Es wird noch heißer. Wir kommen in Wermelskirchen morgen auf 30, in Attendorn und Bocholt auf 31 Grad.
5: 5:55 gleich.
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5: Die A3 Köln Richtung Oberhausen ist zwischen Kreuz Breitscheid und Kreuz Kaiserberg wegen Bauarbeiten bis Montag früh gesperrt. Da gibt es im Moment 2 Kilometer Stau. Die A3 Oberhausen Richtung Köln zwischen Oberhausen-Lierich und Kreuz Kaiserberg 10 Minuten plus 3 Kilometer Stau. Die A42 Dortmund Richtung Kamp-Lintfort ist zwischen Herne-Börnig und Herne-Horsthausen wegen Bergungsarbeiten gesperrt. Vorsicht bitte da, an der Unfallstelle ist Öl ausgelaufen. Dann die A45 Gießen Richtung Hagen ist zwischen Dillenburg und Haiger-Burbach bis Montag früh gesperrt. Da wird eine Brücke geprüft. Und die A59 Duisburg Richtung Dienstlaken zwischen Duisburg-Hochfeld und Kreuz-Duisburg 10 Minuten länger und 3 Kilometer Stau.
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5: So, ein Quiz noch für dich, Marcel. Welcher Star-DJ hat jetzt gleich einen Auftritt in München-Gladbach?
6: Das ist natürlich Johannes Oerding.
5: Na, das ist hier Kygo. Aber weißt du, wer braucht Kygo, wenn er DJ Marcello Klerinski haben kann? Drück mal den Knopf hier. Tu mal drücken. Ja, da, da, ja, jetzt. Ja, richtig. Sehr gut. Nee, du musst hier drücken.
6: Okay,
5: da.
6: Ja, ja.
5: Hä? Hier. Ah.

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0: 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Dafür braucht ihr gleich ein gutes Gehör. Wir haben einen Johannes Oerding-Hit in so ein Fußballstadion gepackt. Ihr müsst den erkennen und das schafft ihr aber. Anrufen unter 0800 5678 222 0800 5678 222.

0: Der WDR2-Quiz-Sommer am Samstag. Es geht jetzt um Konzerttickets für Johannes Oerding in Reda-Wiedenbrück. Und die hätte gerne WDR2-Hörerin Katja aus Nettetal. Hallo, liebe Katja.
1: Hallihallo.
0: Du möchtest dir ja mal, du Fan bist, oder?
1: Ja, genau, ich bin Fan und wollte immer schon mal dahin zu Johannes Oerding, hat aber nie geklappt, leider.
0: Oh, okay. Ja, dann ist das jetzt deine Chance. Ich drücke dir sehr die Daumen und spiele jetzt einen Song ab von Johannes Oerding. Der ist, ja, ich sag mal, der lief im Fußballstadion. Da ist also ein bisschen Fußballatmung drunter gemischt. Du müsstest den erkennen. Ich lasse jetzt einfach laufen.
1: Ja, gut,
0: und genau, wenn du es weißt, rufst du einfach rein, okay?
1: Ja, gut, okay, danke. Ja, ich weiß es.
0: Du weißt es? Was ist es denn?
1: An guten Tagen.
0: Ja, das ist richtig. Schau mal, das war's schon. So ja, einfach super. Ganz gehen. Johannes Oerding für dich.
1: Ja, cool, das ist super. Freue ich mich.
0: Und wie feierst du das jetzt heute Abend noch?
1: Wir wollten gleich ein bisschen hier Siedler von Catan spielen, genau.
0: Das ist mein Lieblingsspiel.
1: Ja.
0: Schafe, hier Lehm und Holz und so.
1: Die Ritter, genau, alles Mögliche. Wir haben drei Versionen zusammen gleich, wird gleich lange Abend.
0: Auch die Schiffe-Erweiterung?
1: Genau, die haben wir auch,
0: oh,
1: ja.
0: Ich liebe das. Mensch, das ist ja toll. Dann wünsche ich euch einen ganz, ganz tollen Spieleabend.
1: Ja, danke.
0: Und feiert die Johannes Oerding-Karten.
1: Ja, super, danke schön.
0: Mach's gut, tschüss.
1: Tschüss.

0: 6:30 ist es.
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0: Hat Marcel Klär aus der WDR 2 Wetterredaktion.
2: Ja, und das geht entspannt weiter. 20 bis 27 Grad haben wir noch am Abend bei uns im Westen in der kommenden Nacht. Kühlt sich ein bisschen ab auf 18, ja teilweise sogar auf 9 Grad Richtung Hochsauerland. Ja, und morgen gibt es wieder viel Sonnenschein. Am Nachmittag vom Rheinland und Südwestfalen her mehr Wolken. Meist bleibt es aber noch trocken. Es wird insgesamt noch heißer. Wir kommen in Monschau morgen auf 30, in Bochum auf 31 und in Pulheim sogar auf 32 Grad.
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0: Hier sind die Staus mit den längsten Wartezeiten. Alle bekommt ihr in unserer WDR 2 App. Die A3 Köln Richtung Oberhausen ist zwischen Kreuz Breitscheid und Kreuz Kaiserberg wegen Bauarbeiten bis Montag früh gesperrt. Da gibt es im Moment 2 Kilometer Stau. Die A3 Oberhausen Richtung Köln zwischen Oberhausen-Lierich und Kreuz Kaiserberg 10 Minuten länger, 3 Kilometer Stau. Die A42 Dortmund Richtung Kamp-Lintfort ist zwischen Herne-Börnig und Herne-Horsthausen wegen Bergungsarbeiten bis etwa 19 Uhr gesperrt. Dann die A45 Gießen Richtung Hagen ist zwischen Dillenburg und Haiger-Burbach bis Montag früh gesperrt. Da wird eine Brücke geprüft. Und zum Schluss die A59 Duisburg Richtung Dienstlaken zwischen Duisburg-Hochfeld und Kreuz-Duisburg 10 Minuten plus und 3 Kilometer Stau. Ich wollte doch gucken, ob Stau erschocken. Ne, es ist Stau.
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0: Erstmal Ihr nächstes Quiz für Marcel. Was heißt Bird auf Deutsch?
2: Deine Fragen heute, ne? Aber Bird, würde ich sagen, heißt Vogel.
0: Oh, sehr gut, richtig. Warte, wo ist denn hier mein Ping? Hier, Ping. Ah, nee, das war es auch nicht. Hier, ist das mein Ping? Ja, egal, warte.
2: Egal.
0: Da, hast du gehört so. Und so. Was heißt dann Birds of a Feather?
2: Oh Gott, ich gerupftes Huhn, ich weiß es nicht. Vogelfedern.
0: Nein. Ja, nee, Gleichgesinnte.
2: Ach so, wie wir?
0: Ja,
2: gleich
0: genau,
2: und gleich,
0: so Paradiesvögel wie wir.

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0: Und wir spielen zum Schluss jetzt gleich noch WDR 2, das schwierigste Zwei-Teile-Puzzle der Welt. Ich stelle euch eine Rätselfrage. Das Besondere liegt in der Art der Fragen, die immer aus zwei Teilen bestehen. Und die kommen aus den Bereichen Pop, Politik, Sport, Allgemeines und Aktuelles. Herausforderung für euch ist, nicht bloß zwei Antworten zu wissen, sondern die beiden dann miteinander zu verknüpfen. Denn der zweite Teil der ersten Antwort stellt immer den Anfang der zweiten Antwort dar. Klingt kompliziert, ist es auch. Aber wir kriegen das hin. Ich helfe euch. Und so kompliziert, wie es klingt, ist es am Ende nicht, weil ihr müsst einfach nur zwei Antworten zusammen puzzeln. Dann passt das nämlich. 0800 5678 222 0800 5678 222. Ich brauche zwei von euch. Und es geht um unsere WDR 2 Skyline-Tasse. 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Hey,

0: größte Zweiteile-Puzzle der Welt. Das spiele ich jetzt mit WDR2-Hörerin Nadine aus Recklinghausen. Schönen guten Abend.
1: Schönen guten Abend.
0: Nadine, bist du eine Puzzle-Queen? Machst du so ein 1000-Teile-Puzzle in 10 Minuten oder was für ein Puzzletyp bist du?
1: Mache ich in einer Sekunde. Nein.
0: Gut,
1: ich hasse eigentlich Puzzeln. Also oh. Klassisches Puzzeln ist eigentlich gar nicht meins.
0: Aber ich finde das großartig, dass du dich trotzdem dieser Herausforderung stellst. Wir schaffen das jetzt zusammen. Du hast einen Gegenspieler. Das ist WDR2-Hörer Pascal aus Gelsenkirchen. Hallo Pascal.
2: Hallo.
0: Wie ist das mit dir und Puzzeln?
2: Wie bitte?
0: Wie ist das mit
2: mir und Puzzeln? Ja, verhältnismäßig gut.
0: Verhältnismäßig gut heißt, du kriegst das hin, so ein 1000-Teile-Puzzle?
2: Mit Hilfe von meinem Sohn auf jeden Fall.
0: Ah, ja, okay, gut. Dann, also, das Spiel funktioniert folgendermaßen. Ich stelle jetzt gleich eine Rätselfrage, beziehungsweise es ist ein Satz. Und darin sind zwei Antworten ineinander verwurstelt. Und die müsst ihr zu einem Wort zusammenpuzzeln, das Sinn macht. Es geht um unsere WDR 2 Skyline-Tasse, die gibt es ja nicht zu kaufen, nur bei uns zu gewinnen, könnt ihr schön angeben auf der Arbeit. Und wenn ihr eine Lösungsmöglichkeit habt, einen Vorschlag, dann ruft bitte kurz euren Namen rein und dann frage ich euch eben nach der Lösung, okay?
1: Okay.
0: Wir probieren das jetzt. Also, das erste Ding lautet, Tom Sawyers Kumpel mag ein Tier so

0: groß wie Timmy.
1: Finnwal, Nadine, Finnwal.
0: Ja, okay. Und das, und davor kommt noch was? Tom Sawyer? Na?
1: Tom Sawyer und Huckleberry Finn.
0: Ja, also zusammen Huckleberry Finnwal, das ist richtig, sehr gut.
1: Okay.
0: Huckleberry Finnwal, weil Tom Sawyer, ne, der Kumpel, und ein Tier, das so groß ist wie den Finnwal. Großartig, ein Punkt für Nadine.
1: Ja, okay.
0: Es ist schwer, aber mega, wie du das gelöst hast, oder Pascal? Wie findest du das?
2: Ja, so semi gerade, ne?
0: Aber Respekt und Applaus für Nadine.
2: Nein, alles gut, alles gut.
0: Also ich finde das super ultra schwierig, deswegen. Machen wir den zweiten Satz. Wer Sweet But Psycho singt, mag auch Wilhelm Buschs zwei Lausbuben.
1: Nadine?
0: Ja?
1: Ava Max, Max und Moritz.
0: Das gibt's nicht. Ava Max und Moritz, ist richtig.
2: Da
0: Pascal.
2: Bin ich schon voll raus, ja.
0: Ja, aber komm, wir machen das dritte noch. Ein Lächel-Emoji verträgt sich auch mit jemand, der End of the World singt. Das ist... Oh, da muss ich lachen, wenn ich das lese, was die Antwort ist.
1: Uiuiui, ich weiß, der End of the World...
0: Ja, ist von...
1: Oh, Moment, muss ich kurz überlegen. Ich kenne das Lied. Ja. Ah, ich weiß es.
0: Sag.
1: Nadine.
0: Ja.
1: Smiley Cyrus.
0: Wahnsinn.
1: Smiley Cyrus.
0: Nadine, Glückwunsch. Die Tasse geht an dich.
1: Jawohl. Wie geil. Jawohl.
0: Pascal, und du kannst ja mit deinem Sohn noch ein bisschen...
2: Ich muss noch ein bisschen üben, ja.
0: Ja, genau. Aber also du, ich müsste auch üben, wirklich.
1: Nadine,
0: das ist ja Wahnsinn, wie du das... Das ist ja wirklich so viel Hirnschmalz, was man da braucht. Genial. Herzlichen Glückwunsch. Einen schönen Abend euch beiden noch und danke sehr fürs Mitmachen.
2: Gerne.
1: Super.
0: Tschüss,
1: sehr,
0: Nadine.
1: Sehr gerne.
0: Ciao.

0: Das war der WDR 2 Quiz-Sommer am Samstag mit Johanna Horn. Hier übernimmt jetzt Conny Wohniguide mit der WDR 2 Hausparty.
1: Quasi der Hausparty-Sommer.
0: Genau.
1: So ein bisschen.
0: Ihr feiert ab, ihr habt gute Musik.
1: Immer.
2: Gut drauf sind wir auch.
0: Was seid ihr?
1: Gut drauf.
0: Ach, gut drauf. Jutrup heißt das doch hier. Jutrup in Köln. Ja. Sprech nur Kölsch, tut mir leid.

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4: Die Nachrichten mit Kerstin Fischer. Guten Abend.
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4: Lkw dürfen in Nordrhein-Westfalen vorübergehend auch am Wochenende fahren. Die Landesregierung hat diese Maßnahme gestern verkündet, weil der Warentransport per Schiff wegen des Niedrigwassers schwieriger geworden ist. Die Reaktionen sind gemischt. David Zajons, WDR aktuell, zu den unterschiedlichen Einschätzungen.
5: Lob für die Entscheidung gibt es aus der Wirtschaft. Der Bundesverband der deutschen Industrie sagt, die Verlagerung auf die Straße könne die Auswirkungen des Niedrigwassers abmildern. Der Verband Spedition und Logistik NRW spricht von einer sehr positiven Entscheidung, die der Logistikkette helfe. Gleichzeitig weist der Verband aber auch darauf hin, dass an diesem Wochenende noch keine großen Auswirkungen zu erwarten sind, weil die Unternehmen Zeit bräuchten, sich umzustellen. Kritik kommt von der Gewerkschaft Verdi wegen der Arbeitsbelastung für die Fahrer. Die Umweltschutzorganisation BUND sagt, mehr Lkw-Verkehr belaste die Menschen und das Klima.
4: Die Bundespolizei hat am Flughafen Leipzig-Halle nach dem Drohnenvorfall die Überwachungstechnik verstärkt. Wie der Mitteldeutsche Rundfunk berichtet, wurde ein mobiler Drohnenwachposten auf der Aussichtsplattform des alten Tower-Gebäudes installiert. Damit könne der Anflug von Drohnen frühzeitig und aus großer Entfernung erkannt werden. Es soll auch Technik geben, um unbefugte Flugobjekte gezielt zu stören und im Notfall zur Landung zu zwingen. Auf dem Flughafen Leipzig-Halle war vor wenigen Tagen in der Nähe ukrainischer Transportflugzeuge eine mit Sprengstoff und Zünder bestückte Drohne entdeckt worden. Verteidigungsexperten sehen Hinweise darauf, dass Russland dahinter steckt. In Essen haben tausende schwule, lesbische und queere Menschen für gleiche Rechte und gegen Diskriminierungen demonstriert. Die Parade des Christopher Street Day führte von der Grugerhalle durch die Innenstadt. Dort beginnen in Kürze die Abendveranstaltungen. Die Teilnehmerzahl ist rekordverdächtig, berichtet Laura Weigele aus Essen.
6: Die Polizei hat gesagt, dass ungefähr 4.000 Menschen bei der Demonstration mitgemacht haben. Ungefähr 12.000 Menschen sind in der Essener Innenstadt unterwegs jetzt gerade und feiern. Und das ist doppelt so viel als letztes Jahr. Damit ist Essen ungefähr wahrscheinlich die zweitgrößte Pride in NRW. Und das ist eben Grund zu feiern. Und bisher ist eben auch alles friedlich geblieben. Die Menschen hier haben mir erzählt, dass sie einfach sich freuen, hier ein Zeichen zu setzen. Und wir hoffen natürlich, dass es weiter jetzt ohne Zwischenfälle verläuft.
4: Und auch das ist Thema. In Teilen der Dortmunder Innenstadt ist am Nachmittag etwa eine Stunde lang der Strom ausgefallen. Betroffen waren rund 1.200 Haushalte sowie mehrere Läden, die ihre Geschäftstüren schlossen. In Bonn ist der Kabarettist Konrad Beikircher beigesetzt worden. Familie, Freunde und Weggefährten kamen zu der öffentlichen Trauerfeier im Bonner Münster. In der zweiten Fußball-Bundesliga ist Arminia Bielefeld mit einer Niederlage in die Saison gestartet. Die Mannschaft verlor beim SC Karlsruhe 1:2. Der aus einem Naturwildpark in Haltern am See entflohene Luchs ist tot. Das hat der Betreiber des Parks bestätigt. Man habe das Tier aus Sicherheitsgründen erschießen müssen. Markus Holtrichter für WDR aktuell.
7: Der zweijährige Luchs mit dem Namen Mika Esch soll den Hund von Spaziergängern bedroht haben. Daraufhin habe die untere Naturschutzbehörde des Kreises Recklinghausen genehmigt, die Raubkatze erschießen zu lassen. Den Schuss hat ein Jäger abgegeben. Noch ist unklar, wie der Luchs aus dem Tierpark entwischen konnte. Mika Esch war bereits knapp 2 Wochen in den Wäldern rund um Haltern unterwegs. Für Menschen gelten die scheuen Raubkatzen als ungefährlich. Sie jagen Wildtiere.
4: Das war WDR aktuell.
1: Danke, Kerstin. Ja, und wir geben euch jetzt mal die Service-Info für eure Wochenendgestaltung mit. Ob ihr zum Beispiel heute Abend noch grillen könnt, ob die Nacht kühl genug zum Schlafen wird, ob es morgen vielleicht noch zur Abkühlung ins Freibad gehen könnt ihr. Marcel Klär aus der WDR2-Wetterredaktion hat die Aussichten für euch dabei. Hi Marcel.
8: Ja, hallo. Am Abend geht es erstmal sonnig und trocken weiter bei 20 bis 27 Grad. In der kommenden Nacht kühlt es sich dann auf 18 bis 9 Grad in einigen Hochtälern des Sauerlandes ab. Ja, und morgen gibt es wieder viel Sonnenschein bei uns im Westen. Am Nachmittag ziehen vom Rheinland und Südwestfalen mehr Wolken auf. Es bleibt aber meist trocken und es wird noch heißer. Wir kommen morgen in Bocholt auf 31 und in Witten und Jülich bis auf 32 Grad.
1: Hui, danke dir.
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1: So, hier sind die Staus mit den längsten Wartezeiten für euch. Geht los mit der A3 Köln Richtung Oberhausen. Die ist zwischen Kreuz Breitscheid und Kreuz Kaiserberg wegen Bauarbeiten bis Montag früh gesperrt. Nochmal die A3 Oberhausen Richtung Köln zwischen Oberhausen-Lierich und Kreuz Kaiserberg. 10 Minuten plus 3 Kilometer Stau. Die A42 Dortmund Richtung Kamp-Lindfort ist zwischen Herne-Börnig und Herne-Horsthausen wegen Bergungsarbeiten noch etwa eine Stunde gesperrt. Dann habe ich noch die A45 Gießen Richtung Kaken. Die ist zwischen Dillenburg und Heiger-Burbach bis Montag früh gesperrt. Dort wird eine Brücke geprüft. Und die A59 Duisburg Richtung Dienstlaken zwischen Kreuz Duisburg Süd und Duisburg Buchholz. 10 Minuten plus 3 Kilometer Stau. Ich wünsche euch eine gute Fahrt.
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1: Und das mit liebsten Grüßen aus dem WDR 2 Hausparty-Studio, wo niemand sieht, dass ich heute Abend mit Badelatschen durch den Samstag tanze, weil es einfach zu heiß. Ich hoffe, ihr habt auch bequemste Klamotten an und macht es euch richtig schön. Und dann werden wir eine fantastische Party und einen fantastischen Partyabend zusammen haben. Ich freue mich auf euch und auf die gute Musik, gleich mit dem Hit aus den 90ern, der mir und vielen von euch sicherlich auch viele Erinnerungen aus der Jugend hochspült, nach Kygo und den Anfang macht. Michael Schulte jetzt, happy Samstag! 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

spielt heute Abend in Mönchengladbach ein Konzert der Kygo Firestone. Hier ist euer Samstagabend, hier ist die WDR2-Hausparty. Und es gibt ja so Songs im Leben, da weiß zum Beispiel ich noch genau, wo ich die zuerst gehört habe. Und von dem, der jetzt kommt, habe ich mir sogar die Maxi geholt. So. Damals, 1992, gerade 5. Klasse und es fing so langsam die Phase mit Eurodance an und dann war da diese neue Band aus Schweden, Ace of Base, mit ihrem ersten Hit All That She Wants. Und obwohl der jetzt nicht so wirklich nach vorne geht oder auch sonst irgendwie besonders catchy gewesen ist, für uns damals in der Schule war das ein Mega-Hit und bei diesen ersten Partys, die man dann so zu Hause mit Freunden im Kinderzimmer hatte oder auch an so Geburtstagen, da musste der immer dabei sein. Und ich habe nochmal geguckt, die Maxi-CD, die habe ich immer noch. Die ist gut verpackt in meiner heiligen Retro-Kindheits-90er-Kiste. Und bis heute freue ich mich, wenn der Song im Radio läuft und mich an damals und das Entdecken von Popmusik und Hits erinnert. Jetzt in der Hausparty, Ace of Base, All

Clean Bandit und Jess Glynn mit Real Love in der WDR 2 House Party. Ist euer Samstagabend. Ja, und ist noch gar nicht so lange her, ne? Da haben Fastboy zusammen mit David Guetta und Andrea Bocelli ihre WM-Hymne DNA in den Fußballstadien zur WM rauf und runter laufen lassen. Das wollte ich sagen. Ich habe sie auch noch mal für euch hier so vom Knöpfchen. Habt ihr bestimmt auch gehört, wenn ihr mal eins der Spiele geguckt habt, die lief da zwischendurch immer. Das war halt noch dieses Gemeinschaftsprojekt. Jetzt sind Fastboy wieder mit neuer eigener Mucke da, wo auch wirklich nur ihr Name draufsteht. Seit gestern neu draußen ist ihre Single Music Sounds. Und das ist ja sowohl eine Feststellung als auch ein bisschen ihre Jobbeschreibung, denn die beiden sind ja nicht nur Musikkomponisten und DJs, sondern die singen auch auf ihren eigenen Songs, was ultra praktisch ist. So bleibt nämlich die verdiente Kohle komplett im Familienunternehmen der Fastboy Co. KG. Und falls ihr Lukas und Felix übrigens mal live sehen möchtet, die beiden kommen im Herbst auf Tour, spielen am 15. Oktober in Köln. Hier ist Music Sounds.

0: Das ist Miley Cyrus, End of the World. Aber wir fangen erst gerade an hier, würde ich mal sagen.
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0: Oder Marcel?
2: Ja, wollte ich noch sagen. Oder Sommerwetter?
0: Ja, erzähl, wie wird's?
2: Ja, also heute Abend, wer das noch genießen kann, sehr gerne. 20 bis 27 Grad. Mhm. In der kommenden Nacht geht's auf 18 bis 9 Grad runter. Morgen gleiches Spiel. Also dieser Regen, den wir eigentlich bräuchten, ist nicht in Sicht. Waldbrandgefahr ist hoch. Viel Sonnenschein. Am Nachmittag haben wir so ein paar Wolken Richtung Rheinland und Südwestfalen. Also vielleicht tropft's da ein bisschen, aber es ist auch eher die Ausnahme. Monschau morgen heißer bei 30 Grad. Bochum 31, Kleve 32. Du sagst Stopp, wenn du genug hast, ne? Aber die nächste Ferienwoche geht genauso weiter, sonnig und heiß, zumindest bis Mittwoch.
0: Ich hätte jetzt bis 36 Grad gewartet, dann hätte ich das Lied noch angestimmt, aber hey, kam nicht.
2: Nein, kam leider noch nicht, nee, die sind nicht in Sicht.
0: Alles klar, vielen Dank.
1: Gerne. 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
0: So Leute, hier sind die Staus mit den längsten Wartezeiten für euch. Geht los mit der A3 Köln Richtung Oberhausen. Die ist zwischen Kreuz Breitscheid und Kreuz Kaiserberg wegen Bauarbeiten bis Montag früh gesperrt. Dann nochmal die A3 Oberhausen Richtung Köln zwischen Oberhausen-Lierich und Kreuz Kaiserberg. 10 Minuten plus 3 Kilometer Stau. Wir schauen auf die A42 Dortmund Richtung Kamp-Lindfort. Die ist zwischen Herne-Börnig und Herne-Horsthausen wegen Bergungsarbeiten noch etwa eine halbe Stunde gesperrt. Dann habe ich noch die A45 Gießen Richtung Hagen für euch. Die ist zwischen Dillenburg und Heiger Burbach bis Montag früh gesperrt. Dort wird eine Brücke geprüft. Und nochmal die A45 Gießen Richtung Dortmund zwischen Lüdenscheid Nord und Kreuzhagen. 15 Minuten plus 4 Kilometer Stau. Nach einem Unfall ist dort nur ein Fahrstreifen frei. Ja, alle Staus, auch die kürzeren, gibt es für euch rund um die Uhr natürlich zuverlässig in der WDR2-App. Ich wünsche euch eine gute Fahrt.
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0: Ja, hi. Ich habe noch gar nicht gesagt, weil ich immer denke, es ist selbstverständlich, dass ihr euch natürlich den ganzen Abend reinmelden könnt hier in die Sendung. Also falls ihr was zu feiern habt oder ihr erzählen möchtet, wo ihr uns hört, freuen wir uns total drüber. Über die WDR2-App geht das oder die 0221-5678-9222. Das hat auch WDR2-Hörer Lars aus Dorsten gemacht. Wobei Dorsten ist es nicht mehr, wahrscheinlich irgendeine Autobahn, oder?
3: Hallo Conny, mit der Hausparty im Ohr cruise ich gerade mit meinem alten Buddy Richtung Norden in den Urlaub und genieße den lauen Sommerabend.
0: Tja, genau so geht's. Lars, danke fürs Melden. Komm gut an und hab einen tollen Urlaub. Und an die anderen, happy Samstag!

hätte You Spin Me Round Like a Record, Dead or Alive. Hier ist die WDR2 Hausparty an eurem Samstagabend. Schön, dass ihr dabei seid. Ja, in einer Castingshow, da fing alles für die Mädels von Cat's Eye an. Und mittlerweile gehören sie den großen oder größten Pop-Newcomerinnen der K-Pop-Szene. Und doch gibt es seit gestern News, die viele Fans so ein bisschen traurig machen dürfte. Das ist ihre neue Single Animal, gerade mal 2 Wochen draußen. Eigentlich würden die jetzt durch Talkshows tingeln und Interviews geben und den neuen Song singen und promoten. Nach einer ersten temporären Verkleinerung, nur relativ am Anfang der Band, da ist Sängerin Manon quasi pausiert, haben sie gestern verkündet, dass auch Sophia die nächsten Wochen nicht mit der Band an Auftritten und Interviews teilnehmen kann. Als Grund nennen sie mentale Probleme, die Sophia jetzt angeht und dafür von der Band die volle Unterstützung und auch Freistellung bekommt. Und das finde ich ja total super, denn wir sprechen von jungen Frauen, die quasi über Nacht von ihrem Ruhm auch so ein bisschen überrollt worden sind. Und sie wären ja nicht die Ersten, die dadurch in eine persönliche Schieflage geraten. Aber trotzdem frage ich mich, erstens, was bedeutet das für die Band, für Cat's Eye? Jetzt sind sie nur noch zu viert, statt zu sechst. Geht das? Und wieso herrscht in der Musikbranche immer noch so ein harter Druck, dass so kleine Seelen wie die Mädels von Cat's Eye darunter leiden müssen? Müsste man doch mal ändern, oder? Ich wünsche auf jeden Fall der Band und Sophia alles, alles Gute. Hoffe, dass es nicht das Ende bedeutet, denn die Musik ist echt gut. So wie die neue Single Animal, und die spiele ich euch jetzt, bitteschön.

0: ein Song, den auch jedes Kind aus den 90ern mitsingen kann, die Backstreet Boys. As long as you love me. Hier ist die WDR2-Hausparty. Und wir hatten ja eben schon Cat's Eye, die im Moment auf 2 Mitglieder wegen Pause verzichten müssen. Und diese Woche hat noch eine Sängerin mit ihrem Rückzug aus der Öffentlichkeit Schlagzeilen gemacht. Und zwar Ariana Grande. Letzte Woche ist ihr neues Album Petal rausgekommen und damit ist sie aktuell auch auf Tour unterwegs. Umso größer jetzt die Verwunderung vieler, dass sie angekündigt hat, danach eine längere Pause zu machen und sich zurückzuziehen. Bei einem Konzert hat sie diese Woche erklärt, das war ein lange geplanter Schritt. Weil viele dachten nämlich, dass die öffentliche Meinung zu ihrem Körper und ihrer Figur ihr gerade zusetzen. Da wird nämlich gerade sehr, sehr viel geschrieben. Sie wäre zu dünn. Es ist nicht gesund, wie sie aussieht. Sie ist kein gutes Vorbild. Bla, bla, bla. Dazu sagt sie:
1: No matter what noises exist out there, nothing will ever be able to distort my reality or be more real to me or louder to me than this love that we share.
0: Ja, keine Meinung da draußen kann so laut und wahr sein wie ihre eigene Wahrnehmung und ihre Gefühle. Ein sehr gutes Statement. Ich hoffe, sie findet in ihrer Auszeit dann etwas Ruhe von den ganzen doofen Menschen und Kommentaren im Internet, die sich eine Meinung über einen Menschen bilden, den sie nicht kennen. Hier ist Ariana Grande für euch.

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5: Die Nachrichten mit Kerstin Fischer. Guten Abend.
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5: Lkw dürfen in Nordrhein-Westfalen vorübergehend auch am Wochenende fahren. Die Landesregierung hat diese Maßnahme gestern verkündet, weil der Warentransport per Schiff wegen des Niedrigwassers schwieriger geworden ist. Die Reaktionen sind gemischt. David Zajons, WDR aktuell, zu den unterschiedlichen Einschätzungen.
6: Lob für die Entscheidung gibt es aus der Wirtschaft. Der Bundesverband der deutschen Industrie sagt, die Verlagerung auf die Straße könne die Auswirkungen des Niedrigwassers abmildern. Der Verband Spedition und Logistik NRW spricht von einer sehr positiven Entscheidung, die der Logistikkette helfe. Gleichzeitig weist der Verband aber auch darauf hin, dass an diesem Wochenende noch keine großen Auswirkungen zu erwarten sind, weil die Unternehmen Zeit bräuchten, sich umzustellen. Kritik kommt von der Gewerkschaft Verdi wegen der Arbeitsbelastung für die Fahrer. Die Umweltschutzorganisation BUND sagt, mehr Lkw-Verkehr belaste die Menschen und das Klima.
5: Paris reagiert auf die steigende Zahl der Unfälle mit E-Scootern und führt ab sofort eine Helmpflicht ein. Wer ohne Kopfschutz erwischt wird, muss 135 Euro zahlen. Außerdem müssen E-Rollerfahrer eine Warnweste oder andere reflektierende Ausrüstung tragen. Paris hatte bereits vor 3 Jahren alle Leih-E-Roller von den Straßen verbannt. Zugelassen sind nur noch Roller im Privateigentum. Nach Angaben der französischen Polizei war die Zahl der Unfälle mit diesen Scootern zuletzt gestiegen. Die Fahrer erlitten oft schwere oder tödliche Kopfverletzungen. Und auch das ist Thema. Am Flughafen Leipzig-Halle hat die Polizei ein Radarsystem zur Drohnenabwehr installiert. Hintergrund ist die Sprengstoffdrohne, die dort in der Nähe eines ukrainischen Transportflugzeugs gefunden wurde. In Bonn ist der Kabarettist Konrad Beikircher beigesetzt worden. In der zweiten Fußball-Bundesliga hat Arminia Bielefeld beim SC Karlsruhe 1:2 verloren. Der aus einem Naturwildpark in Haltern am See entflohene Luchs ist tot. Das hat der Betreiber des Parks bestätigt. Man habe das Tier aus Sicherheitsgründen erschießen müssen. Markus Holtrichter für WDR aktuell.
7: Der 2-jährige Luchs mit dem Namen Mikaesch soll den Hund von Spaziergängern bedroht haben. Daraufhin habe die untere Naturschutzbehörde des Kreises Recklinghausen genehmigt, die Raubkatze erschießen zu lassen. Den Schuss hat ein Jäger abgegeben. Noch ist unklar, wie der Luchs aus dem Tierpark entwischen konnte. Mikaesch war bereits knapp 2 Wochen in den Wäldern rund um Haltern unterwegs. Für Menschen gelten die scheuen Raubkatzen als ungefährlich. Sie jagen Wildtiere.
5: Das war WDR aktuell.
8: Danke, Kerstin. Ja, und wie wird das Wetter heute Abend in der Nacht und morgen am Sonntag? Marcel Klär aus der WDR2 Wetterredaktion weiß es. Grüß dich.
9: Ja, schönen guten Abend. Am Abend bleibt es sonnig und trocken bei 20 bis 27 Grad. In der kommenden Nacht kühlt es sich dann auf 18 bis 9 Grad in den Hochtälern des Sauerlandes ab. Morgen gibt es dann wieder viel Sonnenschein bei uns im Westen. Am Nachmittag ziehen vom Rheinland und Südwestfalen mehr Wolken auf. Es bleibt aber meist noch trocken. Dazu kommen wir in Monschau auf 30, in Bochum auf 31. Und in Kleve auf 32 Grad.
8: Danke, Marcel.
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8: Ich würde euch jetzt gerne die Meldungen vorlesen, aber ihr glaubt es nicht, IT-Probleme. Der Rechner ist freeze, ich kann es nicht lesen. Ich reiche sie nach. Bitte verzeiht es mir.
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8: Ja, und zumindest sonnentechnisch können wir uns ja gerade nicht beschweren. Deswegen hoffe ich, ihr habt alle heute irgendwo draußen eine Party geplant und uns als Soundcheck mit an Bord. Ich habe auch extra Sommermucke eingeplant. Gleich zum Beispiel der neue Song von Loi und David Puentes. Die feiern mit uns den Golden Summer. Kommt gleich nach Andreas Burani und Lady Gaga und Doechii. Schönen Samstag.

Andreas Burani auf uns in der Wiener Zuhause-Party an eurem Samstagabend. Ja, und diese Woche, so gerade ein paar Tage her, da wurde der offizielle Sommerhit gekürt. Welches ist, verrate ich später in der Sendung, falls ihr es noch nicht wisst. Denn wir hätten eh noch einen weiteren Kandidaten als Vorschlag. Das ist

0: meine, hallo, wie cool matchen bitte Loi und DJ und Musikproduzent David Puentes bei ihrer gemeinsamen Single Golden Summer, ha? Huh? Ja, wir finden, die wirken so, als hätten die schon immer zusammen Musik gemacht, was vielleicht auch daran liegt, dass sie, obwohl sie sich erst kurz kennen, sofort mega sympathisch gefunden haben.
1: Wir haben uns auf seiner Tour kennengelernt. Ich war da Gast bei ihm und durfte so 2, 3 Songs performen. Und ich mochte ihn von Anhieb so sehr. Er ist so ein unglaublich toller Mensch.
0: Ich kann Loi sehr gut verstehen, denn was man so auf Social Media von David Puentes mitbekommt, kann ich mir das auch gar nicht anders vorstellen. Folgt dem gern mal. Der macht jeden Tag gute Laune. Wirklich. Sowohl als Typ, so wie er ist, als auch als Musiker. Jetzt zusammen mit Loi. Golden Summer. Hier ist die Federzweig. Hausparty an eurem

28 Jahre ist er heute geworden und ich glaube zu wissen, mit wem er feiert. Sie heißt Bruna, ist brasilianische Schauspielerin und Model und seit kurzem seine Freundin. Denn erst diese Woche hat er die gemeinsame Beziehung öffentlich gemacht, weil sie Geburtstag gehabt hat und er ihr mit einem ganz süßen Liebespost gratuliert hat. Und jetzt weiß halt einfach die ganze Welt, wie lieb die sich haben. Ja, vielleicht sogar so lieb, dass sie heute gleich zusammen eine Party feiern. Also würde sich ja anbieten bei so zwei eng aneinander liegenden Tagen. Also, happy 28, alles Gute an Shawn Mendes.

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1: Da ist es 7:30. Wir schauen auf die Temperaturen und Lage für den Abend und die Nacht und den Sonntag mit Marcel Klär aus der WDR 2 Wetterredaktion. Grüß dich.
2: In der kommenden Nacht bleibt es oft sternenklar und durchweg trocken. Es kühlt sich auf 18 bis 9 Grad ab. Morgen gibt es dann wieder viel Sonnenschein bei uns im Westen. Am Nachmittag ziehen vom Rheinland und Südwestfalen mehr Wolken auf. Da kann vielleicht schon ein Schauer mit dabei sein. Für die meisten bleibt es aber trocken. Und dazu wird es noch wärmer. Wir kommen in Bottrop auf 31 und in Köln und Soest auf 33 Grad.
1: Vielen Dank.
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1: So, ihr Lieben, der Verkehrscomputer, der war richtig aus dem Leben geschossen. Wir haben jetzt alles hochgeladen, neu gebootet und was auch immer. Er geht jetzt. Ich habe drei Meldungen für euch. Die erste ist für die A3 Köln Richtung Oberhausen. Die ist zwischen Kreuz Breitscheid und Kreuz Kaiserberg wegen Bauarbeiten bis Montag früh gesperrt. Dann die A42 Dortmund Richtung Kamp Lindfort ist zwischen Herne-Börnig und Herne-Horsthausen wegen Bergungsarbeiten bis 23 Uhr heute Abend gesperrt. Und die A45 Gießen Richtung Hagen ist zwischen Dillenburg und Heiger-Burbach wegen Brückenarbeiten bis Montag früh gesperrt. Ich wünsche euch eine gute Fahrt. Übrigens, alle Meldungen gibt es natürlich auch auf WDR 2 und der WDR 2 App hätte ich vorhin auch noch sagen müssen. Aber wir wissen das natürlich auch alle, ne? Also, gute Fahrt.
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1: Ist das heute aufregend, so wie die Technik mal nicht geht? Wow! Ja, also was ich eigentlich sagen möchte, liebe Grüße und zwar rüber in die USA auf den Highway irgendwo bei den Smoky Mountains zu WDR2-Hörer Wulli und Ute, die da gerade so lang cruisen und die Hausparty hören. Sie haben sich gemeldet und das finde ich ja echt cool. Ich liebe es ja immer zu hören, wo ihr überall einschaltet und mitfeiert. Also wer auch noch will, ne? Also die Nummer 0221 5678 9222 oder die WDR2-App, denn Party geht ja zu jeder Tageszeit und überall auf der Welt. Hauptsache, die Musik stimmt. Und wenn es dann auch so gute Musik ist wie hier, oder? Ah!

Freedom 90 oder 90, da ist er rausgekommen. Ach, was für ein schöner Song, oder? Frage an euch. Habt ihr schöne Ferienerinnerungen aus der Kindheit, die ihr immer noch irgendwie wo ihr euch dran erinnern könnt? Fällt euch was ein? Isaac hat einen Song drüber geschrieben. So

0: Und der heißt We Had It All, seit gestern draußen und handelt von ja, diesem Gefühl, als Kind jetzt gar nicht so den Luxus zu haben, weil zum Beispiel die Eltern sich nicht jede Ferien dicke Urlaube leisten konnten. Also ist man zu Hause geblieben, hat das Beste draus gemacht, Dinge mit Kumpels unternommen. Und genau dieses sich treiben lassen und unvergessliche Sachen zu Hause erleben, das ist das, was bleibt und über das Isaac in seinem Song singt. Also vielleicht denkt ihr jetzt ja auch an irgendeinen Ort bei euch, irgendeine Begegnung, einen Geruch, ein Urlaubsritual von zu Hause, das ihr sehr wertschätzt und für immer im Herzen tragt und trägt. Hier kommt auf jeden Fall der Song dazu. Übrigens ein krasser Ohrwurm, wie ich finde. Isaac, das hast du doch noch gemacht. Hier kommt er jetzt mit We Had It All. Bestimmt nicht zum letzten Mal gehört auf WDR 2. Bitteschön.
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Oliver-Heldens gibt Mojo's Lady Hear Me Tonight. Ein kleines Fresh-Up. Hier ist die Wilder-Zwei-Haus-Party an eurem Wochenende und eurem Samstagabend. Und Leute, zu diesem ist ja auch ein bisschen so ein Retro-Gefühl, ne? So eine alte Nummer nochmal neu aufzulegen. So, dazu passt auch ganz gut die Neuigkeit, die ich aus der Hip-Hop-Welt gestern gelesen habe. Denn die Fugees, sie kommen vielleicht nochmal zurück. Oh!

Und ich meine, wir erinnern uns, ne? In den 90ern waren sie das Hip-Hop-Dreigespann, eine Naturgewalt. Ihr Album The Score und Songs wie Ready or Not, Killing Me Softly,

Oder der hier, Fucila, Riesenhits. Aber es waren auch drei wirklich coole Leute, die dahinter standen. Meine persönliche Göttin, Lauryn Hill, Rapperin und Sängerin, Wyclef Jean und Pra Michel. Die beiden haben gerappt und ja, das leider nur auf einem Album. Danach war Schluss. Alle drei haben Solokarrieren gemacht, unterschiedlich lang, unterschiedlich erfolgreich. Egal, denn zumindest zwei von ihnen, also Lauryn Hill und Wyclef Jean, die denken ernsthaft darüber nach, neue Fuji-Songs aufzunehmen und zu veröffentlichen nach einfach mal 30 Jahren Pause. Okay, wow. Ein Grund kann die letzte Tour gewesen sein, wo sie zusammen ein paar Konzerte mit alten Hits gespielt haben. Vielleicht haben sie da gemerkt, dass da noch irgendwas ist und dass da noch Potenzial auch für Neues ist. Ich bin total gespannt. Pra Michel übrigens, der kann leider nicht dabei sein. Der sitzt wegen illegaler Wahlkampfspenden, stand heute noch 13 Jahre im Gefängnis.

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1: Die Nachrichten mit Kerstin Fischer. Guten Abend.
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1: Dass Lastwagen in Nordrhein-Westfalen vorübergehend auch an Samstagen, Sonntagen und Feiertagen fahren dürfen, hat unterschiedliche Reaktionen ausgelöst. Umweltschützer sprechen von einer zusätzlichen Belastung für Mensch und Umwelt. Die Gewerkschaft Verdi befürchtet, dass vor allem die Lkw-Fahrer zusätzlich belastet werden. Begrüßt wird die Lockerung des Lkw-Fahrverbots dagegen vom Vorsitzenden des Verbands Spedition und Logistik NRW, Rüdiger Ostrowski. Er rechnet aber nicht damit, dass an den kommenden Wochenenden viel mehr Lastwagen unterwegs sein werden.
2: Weil in der Disposition muss natürlich am Wochenende auch alles passen. Es muss der Lkw vorhanden sein, es muss der Fahrer vorhanden sein und die Ladestellen müssen offen sein. Aber trotzdem ist das eine sehr positive Entscheidung, die der Logistikkette hilft.
1: NRW-Verkehrsminister Krischer hatte das Sonntagsfahrverbot vor allem wegen des Niedrigwassers im Rhein gelockert. Auf dem Fluss können deswegen weniger Güter auf Schiffen transportiert werden. Die Abrissarbeiten an der Bonner Nordbrücke kommen offenbar wie geplant voran. Eine Sprecherin der Autobahn GmbH erklärte dem WDR, wie dort vorgegangen wird.
3: Das Unternehmen bearbeitet einen Abschnitt für ca. 2 Wochen. Dann werden wieder nach- und vorbereitende Arbeiten getätigt und dann wieder ein Abschnitt. Und dadurch, dass wir in erster Linie tagsüber arbeiten, ist es natürlich so, dass es etwas länger dauert, als wenn wir auch nachts im Einsatz sind.
1: Die Bonner Nordbrücke gehört zur Autobahn 565. Sie muss zum Teil neu gebaut werden, weil sie nicht mehr zu reparieren war. Die Bauarbeiten ziehen jahrelange Verkehrsbehinderungen nach sich. Und das sind weitere Themen heute. In Bonn ist der Kabarettist Konrad Beikircher beigesetzt worden. Familie, Freunde und Weggefährten kamen zu der öffentlichen Trauerfeier im Bonner Münster. In Paris gilt ab sofort eine Helmpflicht für E-Scooter. Der Grund ist die steigende Zahl von Unfällen. In Siegen ist ein 28-Jähriger in Untersuchungshaft genommen worden. Nach dem Tod einer 22-Jährigen gestern war er als Tatverdächtiger festgenommen worden. In Erkelenz läuft das Musikfestival Electricize. Die Veranstalter sind froh, dass es an diesem Wochenende nicht mehr ganz so heiß ist. Eine Notlösung hätten sie aber in der Hinterhand gehabt, wie Projektmanagerin Lisa Rombach erzählt.
4: Wir haben netterweise eine Kooperation mit einem Festival aus dem kleinen Weisertal und die haben Schneekanonen. Das heißt, wir hatten das in der Pipeline. Jetzt sind wir sehr glücklich über das Wetter, es passt genau. Wir brauchen den Schnee noch nicht, aber wir hätten ihn bestellt.
1: Auf dem Electricize Festival in Erkelenz werden bis morgen zehntausende Fans erwartet. Das war WDR aktuell.
5: Vielen Dank. Schneekanonen, das wäre auch was hier, oder? Wir schauen aufs Wetter gemeinsam an diesem Wochenende mit Marcel Klär aus der WDR-Wetterredaktion. Marcel, wie wird's denn?
6: Ja, schönen guten Abend. In der kommenden Nacht geht es sternklar, durchweg trocken weiter. Es kühlt sich auf 18 bis 9 Grad ab. Und morgen gibt es wieder viel Sonnenschein bei uns im Westen. Am Nachmittag ziehen zwar vom Rheinland und Südwestfalen mehr Wolken auf. Es bleibt aber meist noch trocken. Ja, und es wird insgesamt noch heißer. Wir kommen in Duisburg auf 31, in Warendorf auf 32 und in Siegen auf 33 Grad.
5: Dankeschön.
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5: Um kurz nach 8 mit dem Blick auf die Straßen im Westen, da habe ich einmal die A3 für euch. Köln Richtung Oberhausen, die ist zwischen Kreuz Breitscheid und Kreuz Kaiserberg. Wegen Bauarbeiten bis Montag früh gesperrt. Und die anderen beiden, das sind auch noch 2 Sperrungen. Einmal die A42 Dortmund Richtung Kamp-Lindfort. Die ist zwischen Herne-Börnig und Herne-Horsthausen. Wegen Bergungsarbeiten bis heute 23 Uhr gesperrt. Und die A45 Gießen Richtung Hagen. Die ist zwischen Dillenburg und Heiger-Burbach wegen Brückenarbeiten bis Montag früh gesperrt. Kommt gut durch.
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5: Ihr hört euren Samstag in der Party-Edition im Radio schon, dass ihr mit uns feiert und das schöne Sommerwetter und Wochenende genießt. Vielleicht hört ihr uns ja auch im Urlaub, dann hey, Meldung über die WDR2-App bitte oder die 02215678922, vielleicht so eine kleine digitale Postkarte. Ihr könnt auch ein Bildchen schicken, das kommt alles an. Eine Stunde haben wir noch zusammen Hausparty und da verteilen wir gleich noch Geburtstagsgrüße an eine Rocklegende und den Sommer 2026, den muss ich auch noch auflösen, ne? Läuft in dieser halben Stunde. Keine Panik. Machen wir alles. Schön, dass ihr dabei seid.

Temperaturen. Annika Mosi in der WDR 2 Hausparty an eurem Samstagabend. Und das liebe ich ja. Ne? Ich habe Urlaubspost gefordert und WDR 2 Hörerin Doris aus Bünde hat direkt geliefert, hat ein Foto geschickt mit Grüßen aus Estland von sich, Mann Markus. Und sie schreibt Freddy, aber da auf dem Bild ein Hund ist, nehme ich an, das ist der Hund. Sehr schön. Grüße zurück. Schönen Urlaub. Vielen Dank. Und jetzt sage ich liebste Geburtstagsgrüße zum 65. Alles Liebe an David Howell Evans. Ihr wisst nicht, wer das ist? Ja, dann spiele ich mal was vor, wo man ihn hört.

Ganz leise im Hintergrund, jetzt ein bisschen lauter die Gitarre. Denn richtig erkannt, das sind U2, neue Single Fireflies, zusammen mit DJ Martin Garrix. Und David Howell Evans ist nicht Bono, sondern The Edge. Der ist bei U2 ja für diesen besonderen Echo- oder Echo-Rock-Sound verantwortlich. Und ich habe dann mal drüber nachgedacht, habt ihr den schon mal ohne Mütze gesehen? Ich nicht. Also er hat auch noch einen sehr ikonischen Look. Heute ist er 65 geworden. Ein Alter, in dem andere in Rente gehen. Er steht aber gerade noch frisch, quasi als Solist neben Bono und Martin Garrix in den Charts mit diesem Song Fireflies. Das gibt's jetzt hier in der WDR zur Hausparty. Happy Birthday, The Edge.

0: gerade überlegt, es ist eigentlich ja fast schon normal, wenn ich die Hausparty mache, dass ich da immer irgendwelche Boyband-Songs aus den 90ern reinschmuggel. Das war NSYNC, I Want You Back. Ist doch cool, oder? Also ich lieb's. So, jetzt geht's aber hier um den Sommerhit 2026. Endlich. Wir haben ja die letzten Wochen hier auch in der Hausparty immer wieder so spekuliert. Na, welcher könnte es werden? Ich hatte zum Beispiel den hier ins Rennen geworfen. Jamaican, in Klammern Bam Bam, vom französischen DJ Ugel und Solto. Dann aufgrund des sehr starken viralen Hypes der letzten Wochen hätte es auch dieser hier sein können.
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0: Ne, weil einmal im Kopf bekommst du das Ding nicht mehr raus. Gut genug von Kitschkrieg, Shirin David und Blumengarten. Für den Sommerhit, so viel kann ich spoilern, hat es nicht gereicht. Dafür nominiert fürs Jugendwort des Jahres. Und jetzt Trommelwirbel. Der Sommerhit 2026, es ist, ja, es ist klar, es ist der hier. Die Die von Shakira, offizieller WM-Song und natürlich dadurch mega präsent auf der ganzen Welt, aber auch bei uns. Für Shakira ein Song, für die WM, aber auch für die Kinder dieser Welt, die keinen Zugang zu Bildung haben.
2: I've created the song Die Die specifically for this World Cup, but also for so many kids around the world who don't have a voice, who's once been told that their dream is too big. We're waiting for an opportunity. Kids who don't have access to quality education. Kids who are being left behind.
0: Nach Waka Waka, also jetzt der zweite Sommer, wo Shakira in einem Atemzug mit einer WM und einem Sommerhit genannt wird. Nach Waka Waka, hab ich eben schon gesagt. Oh Mann. Mir ist auch warm, Leute. Deswegen spiele ich jetzt Musik für euch. Hier kommt Shakira mit Die Die. Der Sommerhit. Woo!

0: mit der Hymne fürs Wochenende. Und wir gehen direkt rüber zu den Aussichten fürs Wochenende.
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0: Die hat Marcel Klär aus der WDR 2 Wetterredaktion dabei.
2: Ja, guten Abend. In der kommenden Nacht geht es sternenklar und auch trocken weiter. Es kühlt sich auf 18 bis 9 Grad ab. Ja, und morgen geht es genauso sonnig weiter wie heute am Nachmittag. Da ziehen vom Rheinland und Südwestfalen her zwar mehr Wolken auf, bis auf einzelne Schauer bleibt es aber meist trocken und es wird insgesamt noch wärmer. Wir kommen morgen in Winterberg auf 27, in Dorsten auf 30 und in Detmold auf 32. Grad.
0: Dankeschön.
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0: Um 20:31 schauen wir auf die Straßen im Westen. Ich habe nur drei Sperrungen für euch. Einmal für die A3 Köln Richtung Oberhausen. Die ist zwischen Kreuz Breitscheid und Kreuz Kaiserberg wegen Bauarbeiten bis Montag früh gesperrt. Dann die A42 Dortmund Richtung Kamp-Lintfort. Die ist zwischen Herne-Börnig und Herne-Horsthausen wegen Bergungsarbeiten bis 23 Uhr gesperrt. Und die A45 Gießen Richtung Hagen. Die ist zwischen Dillenburg und Heiger-Burbach wegen Brückenarbeiten bis Montag früh gesperrt. Kommt gut durch.
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0: Hallo, ja, hier ist euer Samstagabend im Radio und eine halbe Stunde feiern wir noch zusammen. Ich hoffe, ihr habt eine gute Zeit, genießt den Sommer, das Wochenende, Ferien oder aber ihr müsst arbeiten, das kann ja auch sein und auch das geht ja mit Musik ein bisschen besser und ein bisschen einfacher, oder? Gleich habe ich noch für euch eine neue Single von zwei wirklich Ikonen der Popmusik, beide zusammen, eine neue Single, das gab es von den beiden noch nie, aber gleich in der Hausparty. Vorher erst noch Diplo und Ellie Goulding und Temper City. Even though we both know we're liars and we start each other's fire.

Self-Aware von Tempest City. Und ja, da war es los vor einer Woche in Amsterdam, oder? Wow! Beim World Pride Day, dem CSD in Amsterdam, hat nämlich Madonna ein Konzert gespielt. Das war auch angekündigt, das wusste jeder. Sie ist ja seit immer eine der Ikonen der LGBTQ+-Community. Keine Gay-Party ohne Madonna, das ist so. Und das ist auch richtig so. Womit aber niemand am letzten Samstag dabei gerechnet hat, von den ganzen Leuten, die da waren bei dem Konzert, dass da auf einmal zwei Ikonen auf der Bühne stehen. Denn Madonna hat Kylie Minogue eingeladen, mit ihr zu singen. Und die hatte Bock. Ich habe mal so einen Ausschnitt mitgebracht, das ist aber sehr laut. Da sagt sie an. Kylie Minogue! Ja, und dann haben sie ihre gemeinsame Single Love Sensation gesungen. Sehr klobig aus Madonnas aktuellem Album Confessions 2. Ich sage gemeinsame Single, weil das haben die da versucht oder aufgeführt und dann das Ding jetzt wirklich als eigene Single nochmal neu rausgebracht in so einer Remix-Version. Gibt's seit gestern überall, wo es Musik gibt zum Streamen, zum Kaufen, zum Liebhaben. Und ich habe sie euch mal mitgebracht. Die Single von Madonna und Kylie Minogue, Love Sensation im After Hours Radio Remix. Klingt so.

Nico Santos fragt, why don't you stay? Ganz einfach, weil ich gleich Feierabend habe. Die Hausparty geht noch bis 9 und dann verabschiedet sich die Hausparty-Crew. Ihr könnt natürlich weiter feiern mit Markus Barsch und dem WDR 2

0: 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Es ist 21 Uhr.
1: Die Nachrichten mit Kerstin Fischer. Guten Abend.
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1: In den USA geht man offenbar davon aus, dass die Sprengstoffdrohne am Leipziger Flughafen aus Russland stammt. Das berichten verschiedene Medien. Mehr von Sven Weingärtner.
2: Der Sender CNN zitiert einen Verteidigungsbeamten damit, die USA seien zu dem Schluss gekommen, dass die Drohne von einem russischen Geheimdienst sei. Bundesinnenminister Alexander Dobrindt sprach von einem hybriden Angriff fremder Mächte. Russland selbst wies jegliche Verantwortung zurück. Am Flughafen Leipzig war diese Woche in der Nähe ukrainischer Transportflugzeuge eine Drohne entdeckt worden. Sie war mit Sprengstoff und Zünder bestückt. Ein Mitarbeiter brachte sie zum Absturz.
1: Lastwagen dürfen in Nordrhein-Westfalen vorübergehend auch an Samstagen, Sonntagen und Feiertagen fahren. Landesverkehrsminister Krischer hat das Fahrverbot gelockert, weil wegen des Niedrigwassers weniger Güter mit Schiffen auf dem Rhein transportiert werden können. Die Reaktionen sind unterschiedlich. Umweltschützer befürchten zusätzliche Belastungen für Mensch und Umwelt. Die Gewerkschaft Verdi sieht die Lkw-Fahrer zusätzlich belastet. Dagegen begrüßt die Logistikbranche den Schritt. In Paris gilt ab sofort eine Helmpflicht für E-Scooter. Grund ist die gestiegene Zahl von Unfällen mit den Rollern. Aber die Helmpflicht ist nicht alles. Caroline Diller, WDR Paris.
3: Auch Warnwesten oder Kleidung mit Reflektorstreifen sind Pflicht. Wer diese Helmpflicht ignoriert, muss 135 Euro Strafe zahlen. Eine fehlende Warnweste kostet 35 Euro. Die neuen Regeln gelten übrigens auch in den Vororten von Paris. Und in anderen Regionen in Frankreich gibt es so eine Helmpflicht auch schon. Und die Regierung überlegt jetzt, landesweit einheitliche Regeln zu schaffen.
1: Und auch das ist Thema. Auf Mallorca haben erneut Inselbewohner gegen den Massentourismus demonstriert. Sie sehen in der hohen Zahl von Urlaubern den Grund für den Wohnungsmangel auf Mallorca. In Ungarn soll ein ehemaliger Richter neuer Staatspräsident werden. Die Regierungspartei Tiso nominierte András Bokó, der unter der Orbán-Regierung als Richter abgesetzt worden war. Die Vorfreude der Schalke-Fans auf die neue Saison in der Fußball-Bundesliga ist offenbar besonders groß. Mehr als 100.000 von ihnen kamen heute zur Saisonauftaktfeier des Aufsteigers. Bei den Schwimm-Europameisterschaften war das deutsche Team auch heute wieder erfolgreich. Klippenspringerin Maike Halbisch gewann in Paris Bronze.
4: Ich bin unfassbar froh. Also ich kann es nicht in Worte begreifen. Es ist meine allererste Medaille überhaupt in dem Sport.
1: Davor hatte es noch einmal eine Goldmedaille für Deutschland zu feiern gegeben für die Mixed-Staffel im Freiwasserschwimmen. Das war WDR aktuell. Und so wird das Wetter in Nordrhein-Westfalen in der Nacht klar und trocken. Die Werte gehen zurück auf 18 bis 9 Grad. Morgen wieder viel Sonne, am Nachmittag ein paar Wolken, aber weiterhin trocken und noch heißer. In Schleiden bis 30 Grad, in Attendorn bis 31 und in Lemgo bis 32 Grad. Die Zeit 21.03 Uhr.
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5: Auf der A1 Münster Richtung Dortmund ist im Kreuz Dortmund-Unna die Verbindung zur B1 Richtung Dortmund bis zum 10. August gesperrt. Die A3 Köln Richtung Oberhausen ist zwischen Kreuz Breitscheid und Kreuz Kaiserberg wegen Bauarbeiten bis Montag früh gesperrt. Die A42 Dortmund Richtung Kamp Lindfort ist zwischen Herne-Börnig und Herne-Horsthausen wegen Bergungsarbeiten bis 23 Uhr gesperrt. Die A45 Gießen Richtung Hagen ist zwischen Dillenburg und Haiger-Burbach wegen Brückenarbeiten bis Montag früh gesperrt.
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6: Am Samstagabend mit Markus Barsch. Hallo, schön, dass ihr da seid. Purple Disco Machine. Substitution. Fang an.
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1: Hallo Deutschland. Das ist die gemeinsame Abendshow in der ARD. Von Bremen 4 und HR3 und MDR Jump und NDR 2 und RBB 888 und SR 1 und WDR 2. Produziert für euch jetzt mit einem spontanen Schnellsquiz, oder? Sollen wir eins machen? Es wird nach 9. Können wir doch mal was machen. Mit einem spontanen Schnellsquiz. Wir gucken mal gerade, wir wollen euch was schenken. Wir gucken mal gerade, wo ihr quizzeln könnt, wo wir mit euch quizzeln können. Natürlich schenken wir euch das nicht. Ihr müsst euch das sauer verdienen. Ihr wisst, wie unsere spontanen Schnellsquizze sind. Hier, guck mal. Das ist ja sensationell. Am 8. August im Hochsommer 1962. Natürlich, die Deutschen, die sauberen Deutschen, Gebhard Weigele und Johann Sulzberger melden das erste Patent über eine Waschanlage für Kraftfahrzeuge an. Zwei, hier steht im Kalender, zwei Bürsten umfahren in diesem System das in einer Waschhalle stehende Auto. Danke dafür. Vorher musste man das Auto selber waschen mit Bürsten und Lappen und Co. Wir machen, haben wir mal Computer, haben wir ein Geräusch von, sagen wir mal, einer Autowaschanlage? Was bietest du mir da an? Oh, gar nicht schlecht. Das ist ja super. Das ist ja spitze, da geht ja, da ist ja alles nass. Ist gut, das machen wir. Jetzt sofort anrufen. Wir werden euch gleich sagenhafte Popsongs, die jeder kennt und liebt, vorspielen. Dummerweise ist die zweite Zeile vom Refrain oder irgendeine andere Zeile, die wir alle kennen und lieben, aber in der Waschanlage versoffen. 07221 20 11, ihr müsst sagen, wie die zweite Zeile ist. 07221, hoffentlich klappt's. 07221 20 11, werden gleich Songzeilen in der Waschanlage ersäufen. Ihr müsst sie wissen. 07221 20 11.

0: interessant, ist total verrückt hier. Hallo, hier ist Bob, eure Abendshow. Wie schön, dass ihr da seid. Wir haben gerade festgestellt im allwissenden Abendshow-Kalender, dass heute, und wir sind sehr dankbar, genau am 8.8.1962 haben die beiden Deutschen, Gebhard Weigele und Johann, natürlich waren es Deutsche, und Johann Sulzberger das erste Patent über eine ordentliche Waschanlage für Autos angemeldet. Zwei Bürsten umfahren das in einer Waschhalle stehende Auto. Und man steht daneben und denkt, das ist ja das Geilste, aber das Wort gab es damals noch nicht. In diesem Sinne, also sagte man, das ist ja das Tollste, was ich je gesehen habe. Steffen und Christine sind irgendwo auf dem Weg von Frankfurt nach Friedberg. Hallo Steffen, hallo Christine, seid ihr irgendwo da? Hallo Steffen, hallo Christine.
1: Hallo, ja, wir sind unterwegs auf dem Heimweg von Frankfurt nach Friedberg.
0: Was habt ihr gemacht in Frankfurt, wenn wir fragen dürfen, total indiskret?
1: Wir waren auf einem Geburtstag eingeladen und waren schön draußen essen, tollen Abend gehabt.
0: Sehr schön, das freut uns. Jetzt fahrt ihr gerade. Bitte beide Hände am Steuer, ja. Steffen oder Christine, je nachdem, wer fährt. Wir machen jetzt Folgendes. Ja. Es gibt Songs, Popsongs von sehr berühmten Leuten. Die singen eine Zeile und dummerweise geht die zweite Zeile immer in der Waschanlage unter. Und ihr müsst nachher die zweite Zeile sagen. Ich fange mal an. Ich weiß noch nicht, wie es werden wird. Hört mal. Ja. Hier kommt Peter Fox, Haus am See. Das geht so. Oh, stopp, es geht so.
2: Meine 100 Enkel spielen Cricket auf dem Rasen.
0: Ja, ach Mist, jetzt ist die zweite Zeile. Die ist leider verloren gegangen. Meine 100 Enkel spielen Cricket auf dem Rasen. A, dabei sage ich denen ständig, sie sollen das bitte lassen. Oder B, wenn ich so dran denke, kann ich es eigentlich kaum erwarten.
1: Das ist B.
0: Das ist richtig.
1: Kann ich eigentlich kaum erwarten.
0: Ja, das ist richtig. Ich hätte euch das jetzt gerne vorgespielt. Aber Peter Fox war schon kurz vor Schluss. Warte mal, kriege ich es noch hin? Kann ich das noch machen? Ja, doch, ich glaube ja.
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0: Cricket auf dem Rasen.
2: Und jetzt? Wenn ich so daran denke,
0: kann ich es eigentlich kaum erwarten. Das ist einer der schönsten Songs der ganzen Welt. Guck mal, Michael Jackson, Thriller. Thriller? Oh Mann, verdammt, jetzt kommt die Waschanlage. Oh nein. Wie geht es wohl weiter? Keiner weiß es. A, Thriller, lang und breit. Oder Thriller Night. Schwierig. Was? Ist das so lustig? Was?
1: Thriller Night.
0: In the Night. Kann sein, dass du recht hast. Ja, das stimmt, so ein Zufall. Hier, Nina Chuba. Wildberry Lillet, ich will Immos, ich will Dollars. Warte mal, hier geht los. Warte mal.
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0: Ja, Mist. Die zweite Zeile ist wieder verloren gegangen. Sowas Blödes. Ich will Immos, ich will Dollars.
1: Ich habe Hunger, also nehme ich mir alles vom Buffet.
0: Entschuldigung, wie textsicher kann man sein? Ich wollte noch sagen, ich will Immos, ich will Dollars, ich will fliegen wie bei Marvel. Außerdem will ich ein Ocelot als Haustier. Oder ich habe Hunger, also nehme ich mir alles vom Buffet. Das stimmt natürlich. Das ist richtig.
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0: Also wirklich, ist eine Sensation. Guck mal, Justin Bieber wäre noch hier im Rennen. Und zwar Love Yourself, My Mom Don't Like You. Warte mal, geht hier so. Wo haben wir es? Hier ist ja wohl. Zack, zack, zack.
4: My Mama Don't Like You.
0: Ja, ach ja, Mensch. My Mama Don't Like You. Dabei ist sie eigentlich so eine nette Person oder And She Likes Everybody oder She Likes Everyone.
1: And She Likes Everyone.
0: Ja, okay.
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0: Ja, ist richtig. Du bist absolut Pop. Steffen, liebe Grüße. Du hast wirklich einen sehr, sehr guten, also du hast ein absolutes gutes Pop-Gespür und Pop-Gedächtnis für Popmusik, für Poptexte. Wir schenken euch beiden was. Bleib

0: Es ist
1: 9:30.
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3: In der Nacht bleibt es klar und durchweg trocken. Es kühlt sich auf 18 bis 9 Grad ab. Morgen gibt es wieder viel Sonnenschein. Am Nachmittag ziehen aus dem Rheinland und Südwestfalen mehr Wolken auf. Es bleibt aber meist trocken. Es wird noch heißer und die Waldbrandgefahr ist hoch. Bei Höchstwerten von 30 bis 33 Grad. Am Montag wechseln sich Sonne und Wolken ab. Nur vereinzelt bildet sich ein Schauer bei bis zu 31 Grad.
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4: Die A3 Köln Richtung Oberhausen ist zwischen Kreuz Breitscheid und Kreuz Kaiserberg wegen Bauarbeiten bis Montag früh gesperrt. Auf der A42 Dortmund Richtung Kamp-Lindfort ist die Auffahrt Dortmund-Bodelschwing bis Montag früh gesperrt. Die A42 Dortmund Richtung Kamp-Lindfort ist zwischen Herne-Börnig und Herne-Horsthausen wegen Bergungsarbeiten bis 23 Uhr gesperrt. Die A45 Gießen Richtung Hagen ist zwischen Dillenburg und Haiger-Burbach wegen Brückenarbeiten bis Montag früh gesperrt.
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Kein Sommerabend ohne The Bowser, oder? Magnetic in eurer Abendshow. Hi. Schön, dass ihr da seid. Gähn, die Party ist langweilig. Moment mal. Zum Glück gibt's genau einen Trick oder einen Song, der jede Party rettet, der jede Party aus dem Tief holt. Es ist dieser hier.

0: 23 Jahre alt und habt ihr gesehen, ne? Trotzdem gerade wieder in den Charts bei uns in Deutschland, in Germany. Aktuell auf Platz 9, The Killers. In England, lustigerweise, ist es sogar der Song, der von allen Songs, die seit die Dinosaurier weg sind, in jenen Charts waren, am allerlängsten in den Charts war. Über 500 Wochen in den Top 100. Die Killers, Mr. Brightside. Okay, aktueller Grund für das Comeback. Grund 1, das Champions League-Finale Ende Mai liegt ein bisschen zurück, aber die Killers haben da in der Halbzeitshow gespielt und dieser Auftritt, wahrscheinlich kriegt ihr ihn auch immer noch in die Timeline gespielt, der geht ja immer noch viral durchs Netz. Und Grund 2 natürlich, habt ihr gesehen, bei der Fußball-WM neulich, haben wir da überhaupt mitgespielt? Weiß nicht. Da lief ja Mr. Brightside gerne in den offiziellen, in den Hydration Breaks, ne, in den Trinkpausen. Die Stadion-DJs sollten diesen Song gezielt einsetzen, damit das Publikum zum fröhlichen Lauten, weil ihn jeder kennt und jeder liebt diesen Song, zum lauten Mitsingen animiert wird und die negativen Reaktionen auf diese ungeliebten Unterbrechungen übertönt werden. Das ist ja perfide. Wir sind alle manipuliert worden. Ich habe vom Fernseher mitgeschrien, einfach so aus Spaß, bei jedem Spiel. Ist aber auch einfach ein guter Song.
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Es ist 10 vor 10. Warte mal, hier kommt ja noch einiges aus dem Verkehrszentrum. Wir bringen euch da durch, keine Sorge. Vorsicht bitte einmal in Stuttgart auf der B10 zwischen Stuttgart Ost und Dreieck-Neckar-Park. Da steht ein kaputtes Auto auf der Bundesstraße. Und Vorsicht bitte in Freiburg auf der B31A zwischen Freiburg-Lehen, Mundenhof und A5, Freiburg-Mitte. Da liegt ein Brett. Es liegt auf allen Fahrstreifen. Es ist ein sehr großes Brett. Vorsicht auf der B31A Freiburg zwischen Freiburg-Lehen, Mundenhof und A5 Freiburg-Mitte. Ein großes Brett auf allen Fahrstreifen. Die 70er haben angerufen. Sie wollen Bonnie M. zurück. Ach, da ist ja der Rehab und hat's geholt. Ja, ja.

Hey, kommt noch was aus dem Verkehrszentrum gerade. Vorsicht auf der B10, Uferstraße, Ulm-Stuttgart, zwischen Hafen Süd und Berger Tunnel in Stuttgart. Da sind Fahrradfahrer auf der Bundesstraße. Vorsichtig sein, bitte.

0: 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Es ist 22 Uhr.
1: Die Nachrichten mit Kerstin Fischer. Guten Abend.
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1: Die Linke hat kritisiert, dass ab sofort Lkw auch an Sonntagen fahren dürfen. Auf der Straße sollen die Güter transportiert werden, die wegen des Niedrigwassers zurzeit nicht mit Schiffen auf Flüssen transportiert werden können. Linkenchef Pantisano hat kein Verständnis für die Maßnahme von Bundesverkehrsminister Bilger.
2: Also anders wie Herr Bilger vor ein paar Tagen geäußert hat, ist es nicht ein Wetterphänomen, was wir gerade erleben, sondern es ist Folge der Klimakrise. Da sollte er sich auch ein bisschen besser informieren. Und ich finde es verantwortungslos, dass die Bundesregierung erst jetzt konkret reagiert auf die Niedrigwasserkrise, die wir erleben.
1: Die Wirtschaft begrüßt die Lockerung des Sonntagsfahrverbots. Die Spediteure rechnen allerdings nicht damit, dass künftig besonders viele Lkw an Sonntagen unterwegs sein werden. Ein Schwimmbad zu betreiben, ist für viele Kommunen in NRW zur Herausforderung geworden. Kaum eines kann sich selbst finanzieren. Andreas Palik erklärt, warum viele Schwimmbäder ein Minusgeschäft sind.
3: Die Eintrittspreise allein reichen nicht aus, um die Kosten wieder reinzuholen. Nach einer Auswertung der Deutschen Gesellschaft für das Badewesen können die Schwimmbäder deutschlandweit nicht einmal die Hälfte ihrer Kosten decken. Für NRW bedeutet das, dass jeder Besuch mit etwa 6,51 Euro bezuschusst werden muss. Damit sich jeder einen Schwimmbadbesuch leisten kann, wollen die Kommunen die Kosten nicht auf die Eintrittspreise umlegen. Der Städte- und Gemeindebund NRW fordert deshalb mehr Geld vom Bund, um in die Bäder investieren zu können.
1: Weitere Themen des Abends. In den USA geht man offenbar davon aus, dass die Sprengstoffdrohne am Leipziger Flughafen aus Russland stammt. Das berichten verschiedene Medien unter Berufung auf US-Geheimdienstkreise. In Plauen in Sachsen haben rund 10.000 Menschen auf einer Demonstration den Rücktritt der Regierung gefordert. Unter den Teilnehmern waren auch die rechtsextremen Freien Sachsen. Auf Sizilien ist der Ätna wieder ausgebrochen. Der Vulkan auf der italienischen Insel stieß eine große Asche- und Rauchwolke aus, sodass der Flughafen Catania für ankommende Flüge geschlossen werden musste. Seit Anfang Juli kostet der Kölner Dom Eintritt 12 Euro. Gleichzeitig steigen die Mitgliederzahlen im Kölner Dombauverein. Denn wer die 20 Euro Jahresbeitrag bezahlt, kann umsonst in den Dom. Mehr von Carmen Kraft.
4: Schon als die Entscheidung im März bekannt gegeben wurde, gingen viele Mitgliedanträge beim Dombauverein ein. Die neuesten Zahlen liegen jetzt bei rund 10.000 neuen Mitgliedern. Mit den umstrittenen Eintrittsgeldern soll der Dom instand gehalten werden. Kritiker sagen, dass der Zugang zu Kirchen kostenlos bleiben soll.
1: Das war WDR aktuell. Das Wetter in Nordrhein-Westfalen ist in der Nacht klar und trocken. Es kühlt ab auf 18 bis 9 Grad. Morgen wieder viel Sonnenschein, am Nachmittag ein paar Wolken, aber weiterhin trocken und noch heißer. In Hattingen bis 30 Grad, in Castrop-Rauxel bis 31 und in Köln werden es 33 Grad. Die Zeit, es ist 22.03 Uhr.
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5: Die A3 Köln Richtung Oberhausen ist zwischen Kreuz Breitscheid und Kreuz Kaiserberg wegen Bauarbeiten bis Montag früh gesperrt. Auf der A40 Essen Richtung Venlo ist im Kreuz Duisburg die Verbindung zur A59 Richtung Düsseldorf bis 5 Uhr gesperrt. Auf der A42 Dortmund Richtung Kamp-Lindfort ist die Auffahrt Dortmund-Bodelschwing bis Montag früh gesperrt. Die A42 Dortmund Richtung Kamp-Lindfort ist zwischen Herne-Börnig und Herne-Horsthausen wegen Bergungsarbeiten bis ca. 23 Uhr gesperrt. Die A45 Gießen Richtung Hagen ist zwischen Dillenburg und Haiger-Burbach bis Montag früh gesperrt. Dort wird eine Brücke geprüft.
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6: Mit Markus Barsch, hallo. Tempest City sind auch da. Self-aware.
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0: ist 21:45.
1: Hallo, hier ist Pop. Die gemeinsame Abendshow von Bremen 4, HR3, MDR Jump, NDR 2, RBB 888, SR1 und WDR 2. Produziert für euch von SWR3, und wenn es ein bisschen stressig war heute, dann seid ihr hier richtig. Entschleunigung jetzt, ja? Ist Zeit für ein bisschen Philosophie. Alles, was den ganzen Tag eventuell genervt hat oder so. Das schieben wir jetzt für eine Minute beiseite, machen uns kurz völlig andere Gedanken, wechseln die Perspektive, gucken anders auf die Dinge. Wir haben schon philosophiert über Sachen wie zum Beispiel, wenn der Weltraum mal kaputt geht, hilft dann nur noch ein Allheilmittel. Tada! Ist ein Kaktus eventuell nichts anderes als eine schwer bewaffnete Gurke? Ja, wer soll das beantworten? Die Gurke, die nächste Gurke oder der nächste Kaktus, den ich treffe. Wozu hat das Wort Idee eigentlich 4 Buchstaben, wenn man beim Buchstabieren nach dem zweiten schon fertig ist? Niemand weiß. 897 Trilliarden dieser kleinen Hirnaushänger stehen auch in der Barschen Philosophiegalerie, die ist auf popabend.de. Und heute verkabeln wir unsere Synapsen, passt gut zum Samstagabend. Heute verkabeln wir unsere Synapsen neu über die absolut berechtigte Frage von Peter Misch aus Mannheim. Wenn man einfach nicht aufhört einzuschenken, ist der Becher dann überflüssig?
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0: Tour. Gleich Friday Night and Sunday. Hier in eurer Abendshow. Riton, Nightcrawlers, gleich. Immer wenn wir im Radio ein bisschen philosophieren, so wie wir es gerade eben gemacht haben vor 10 Minuten, kommt ganz viel Zeug von euch. Hier von Peter aus Mannheim, ne? Wenn man nicht aufhört einzuschenken, ja, ist der Becher dann überflüssig? Die deutsche Sprache ist ein Phänomen, oder? Überflüssig. Warum heißt es überflüssig, wenn irgendwas zu viel ist? Oder wieso ist das flüssig? Deutsche Sprache. Why? Egal. Wir haben auch eben gehabt, ist ein Kaktus eventuell nichts anderes als eine schwer bewaffnete Gurke? Da kommt hier gerade Horst erstmal aus dem Elsass, aus Eschau. Die stachelige, essbare Gurke gibt's wirklich. Die heißt Kiwano. Schmeckt nicht schlecht. Grüße aus dem Elsass von Hotte. Nein, Horst. Komm, ich habe gerade nachgedacht. Tatsächlich, die Horngurke oder Hornmelone ist eine Pflanzenart aus der Familie der Kürbisgewächse. Klar, die hat so Nipsis und da sind so Stachelchen dran. Ihre Früchte sind in Europa unter der Handelsmarke Kiwano bekannt. Von mir aus. Leander aus Kottenheim. Toller Nachname, darf ich den sagen oder DSGVO? Leander Jedamus. Das ist doch ein Künstlername, oder? Sensation. Leander Jedamus aus Kottenheim. Kann man eine Violine auch als Streichholz bezeichnen?
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2: Es ist 22:30.
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3: In der Nacht bleibt es klar und durchweg trocken. Es kühlt sich auf 18 bis 9 Grad ab. Morgen gibt es wieder viel Sonnenschein. Am Nachmittag ziehen aus dem Rheinland und Südwestfalen mehr Wolken auf. Es bleibt aber meist trocken. Es wird noch heißer und die Waldbrandgefahr ist hoch. Bei Höchstwerten von 30 bis 33 Grad. Am Montag wechseln sich Sonne und Wolken ab. Nur vereinzelt bildet sich ein Schauer bei bis zu 31 Grad.
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4: Auf der A1 Münster Richtung Dortmund ist im Kreuz Dortmund-Unna die Verbindung zur B1 Richtung Dortmund bis zum 10. August gesperrt. Die A3 Köln Richtung Oberhausen ist zwischen Kreuz Breitscheid und Kreuz Kaiserberg wegen Bauarbeiten bis Montag früh gesperrt. Auf der A40 Essen Richtung Venlo ist im Kreuz Duisburg die Verbindung zur A59 Richtung Düsseldorf bis 5 Uhr gesperrt. Die A42 Dortmund Richtung Kamp-Lindfort ist zwischen Herne-Börnig und Herne-Horsthausen wegen Bergungsarbeiten bis ca. 23 Uhr gesperrt. Die A45 Gießen Richtung Hagen ist zwischen Dillenburg und Haiger-Burbach bis Montag früh gesperrt. Dort wird eine Brücke geprüft.
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6: Hi.

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0: Samberg 12 to 12 in eurer Abendshow. Ihr wollt ein bisschen lachen, das war auch kein Problem. Wir haben eine der besten aktuellen Comedy-Frauen gebeten, was beizusteuern. Emilia Suchlich. Kennt ihr die noch nicht? Die ist ja jetzt noch nicht so super bekannt, aber die ist ein absoluter, jetzt hoffentlich ganz bald kein Geheimtipp mehr. Emilia Suchlich ist eigentlich ausgebildete Orchestermusikerin, spielt Trompete. Da legst du die nieder. Aber sie hat auch festgestellt, ich kann auch leider auf der Bühne stehen und einfach sehr lustige Sachen sehr trocken erzählen. Macht sie sehr gerne mittlerweile. Hier Thema Gender Pay Gap zum Beispiel.
1: Es gibt manchmal in so Gender Pay Gap Diskussionen, gibt es manchmal Leute, die kommen mit dem Argument, Frauen verdienen einfach weniger, weil sie schlechter verhandeln. Ich weiß nicht, ob euch das schon mal jemand aufbinden wollte, aber ich habe dazu eine Studie gelesen jetzt. Also seien wir ehrlich, ich habe ein Reel geschaut. Aber es hatte Quellen in der Caption, okay, also das bin ich mir schon wert. Und diese Studie besagt jetzt aber, dass Frauen schon sehr gut verhandeln können, für andere, nur nicht für sich selbst. Es scheitert aber nicht am Können, sondern dass wir sozialisiert sind, sehr viel Rücksicht auf andere Leute zu nehmen, mehr als auf uns selbst. Und ich check das irgendwie, weil ich habe letzten Sommer auf Kleinanzeigen ein GPS-Gerät gekauft zum Fahrradfahren. Das stand drin für 140 VB und ich dachte, ich gehe richtig out of my way. Ich habe gesagt, 135. Einfach, weil ich dachte, er braucht das Geld ja auch. Und dann haben wir uns getroffen. Er kam vorgefahren in einem fucking Maserati. Wenn ich das gewusst hätte, ich hätte ja 134 gesagt. Aber wir haben uns dann noch so ein bisschen unterhalten. Das war auch echt ganz nett. Und er meinte, er ist jetzt gerade nach Paris gezogen. Ich meinte, ach, lustig, ich bin auch bald wieder in Paris. Und dann hatten wir so 10 Minuten wirklich sehr normale Interaktion. Und als ich nach Hause kam, habe ich noch eine Nachricht von ihm gekriegt. Hey, viel Spaß mit dem GPS-Gerät. Ich hätte auch noch ein Trittfrequenzmesser. Den würde ich dir für 5 € verkaufen. Gerne auch mit Übergabe in Paris. Und dann so ein Zwinker-Smiley. Und mein einziger Gedanke war, hä, du brauchst keine 5 €.

0: 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Es ist 23 Uhr.
1: Die Nachrichten mit Kerstin Fischer. Guten Abend.
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1: Die Lockerung des Sonntagsfahrverbots für Lkw in Nordrhein-Westfalen hat unterschiedliche Reaktionen hervorgerufen. Spediteur Philipp Schmirler aus Bottrop zum Beispiel freut sich über mehr Flexibilität, erwartet aber insgesamt nicht unbedingt mehr Fahrten.
2: Die Industrie und der Handel, die werden ihre Prozesse jetzt dementsprechend ändern, dass wir auch am Sonntag bei denen laden oder entladen können. Und dementsprechend werden wir dann den Sonntag als effektiven Werktag für uns nutzen können, werden aber dafür dann an anderen Tagen wiederum nicht unterwegs sein.
1: Kritiker sehen die Umwelt und die Lkw-Fahrer vor zusätzlichen Belastungen. Mit Lkw sollen jetzt sonntags zusätzlich die Güter transportiert werden, die wegen des Niedrigwassers zurzeit nicht mit Schiffen auf Flüssen transportiert werden können. In Paris gilt ab sofort eine Helmpflicht für E-Scooter. Grund ist die gestiegene Zahl von Unfällen mit den Rollern. Aber die Helmpflicht ist nicht alles. Caroline Diller, WDR Paris.
3: Auch Warnwesten oder Kleidung mit Reflektorstreifen sind Pflicht. Wer diese Helmpflicht ignoriert, muss 135 Euro Strafe zahlen. Eine fehlende Warnweste kostet 35 Euro. Die neuen Regeln gelten übrigens auch in den Vororten von Paris. Und in anderen Regionen in Frankreich gibt es so eine Helmpflicht auch schon. Und die Regierung überlegt jetzt, landesweit einheitliche Regeln zu schaffen.
1: Weitere Themen, die wichtig sind. Der aus einem Naturwildpark in Haltern am See entflohene Luchs ist tot. Nachdem er den Hund von Spaziergängern bedroht hatte, wurde er sicherheitshalber von einem Jäger erschossen. Am Flughafen Leipzig-Halle hat die Polizei ein Radarsystem zur Drohnenerkennung installiert. Hintergrund ist die Sprengstoffdrohne, die dort in der Nähe eines ukrainischen Transportflugzeugs gefunden wurde. In Ungarn soll ein ehemaliger Richter am Europäischen Gerichtshof neuer Staatspräsident werden. Die Regierungspartei Tiso nominierte András Boko, der unter der Orbán-Regierung als Richter abgesetzt worden war. Die deutsche Klippenspringerin Maike Halbisch freut sich über ihre erste Europameisterschaftsmedaille. Sie gewann in Paris Bronze. Gesprungen wurde von einer 20 Meter hohen Stahlkonstruktion auf einer Brücke über die Seine, mitten in der Stadt, an einer vielbefahrenen Metrolinie. Aber davon ließ sich Halbisch nicht groß ablenken.
4: Wir haben dann die Möglichkeit, kurz zu sagen, stopp, wir warten kurz. Das habe ich dann auch gemacht. Dann den Leuten noch kurz zugewunken aus der Straßenbahn und dann in Hatschen gegangen und gesprungen. Ja.
1: Eine weitere Goldmedaille holte die deutsche Mixed-Staffel im Freiwasserschwimmen. Das war WDR aktuell. Das Wetter in Nordrhein-Westfalen in der Nacht klar und trocken. Es kühlt ab auf 18 bis 9 Grad. Morgen wieder viel Sonnenschein. Am Nachmittag ziehen ein paar Wolken durch. Es bleibt aber weiterhin trocken. Und es wird noch heißer. In Bad Münstereifel bis 30 Grad, in Duisburg bis 31 und in Lemgo bis 32 Grad. Die Zeit? Es ist 23.03 Uhr.
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5: Auf der A1 Münster Richtung Dortmund ist im Kreuz Dortmund-Unna die Verbindung zur B1 Richtung Dortmund bis zum 10. August gesperrt. Die A3 Köln Richtung Oberhausen ist zwischen Kreuz Breitscheid und Kreuz Kaiserberg wegen Bauarbeiten bis Montag früh gesperrt. Auf der A40 Essen Richtung Venlo ist im Kreuz Duisburg die Verbindung zur A59 Richtung Düsseldorf bis 5 Uhr gesperrt. Auf der A42 Dortmund Richtung Kamp-Lindfort ist die Auffahrt Dortmund-Bodelschwing bis Montag früh gesperrt. Die A42 Dortmund Richtung Kamp-Lindfort ist zwischen Herne-Börnich und Herne-Horsthausen wegen Bergungsarbeiten bis ca. 23 Uhr gesperrt. Die A45 Gießen Richtung Hagen ist zwischen Dillenburg und Haiger-Burbach bis Montag früh gesperrt. Dort wird eine Brücke geprüft.
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6: Am Samstagabend mit Markus Barsch, hallo.
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0: Hallo Deutschland, hier ist Pop, die Abendshow, die gemeinsame Abendshow von Bremen 4, HR3, MDR Jump, NDR 2, RBB 88.8, SR1 und WDR 2 produziert für euch von SWR 3. Seid ihr gerade am Zocken? GTA 5? Noch? Für Gamer, und habt ihr mitbekommen, für Gamer ist es wahrscheinlich die beste Nachricht der Woche jetzt gewesen. Am 27. August sollen neue Details zu GTA 6 vorgestellt werden. Im Netz drehen schon alle durch. Es gibt allerdings einen kleinen, für manche auch einen sehr großen Haken. Luca Pollmeier im Hintergrund ist selbst aus dem Abendshow-Team. Das gibt schon ein kleines Problem, ne?
1: Also für mich dann das sehr große Problem, denn der neue Trailer wird zuerst auf Netflix gezeigt und dann 6 Stunden später auf YouTube für alle. Das heißt, entweder habe ich jetzt die Wahl, Geld zu zahlen, um den Trailer direkt live, wenn er rauskommt, um 9 Uhr anzuschauen, oder bis spät in die Nacht aufbleiben und das an einem Donnerstag. Dilemma.
0: Jetzt gibt es vielleicht Menschen, die so ins Radio gucken und denken, ja, Alter, jetzt machen wir nicht so ein Fass auf hier, kannst du einfach ausschlafen oder am nächsten Morgen schauen.
1: Nein. Hallo, als echter Football-Fan, da schaust du dir ja auch nicht dann die Wiederholung des Super Bowls am nächsten Tag an. Als echter, wahrer Gamer machst du am besten sogar direkt so lange durch, bis GTA 6 dann endlich rauskommt am 19. November.
0: Okay, du hast mir eben schon gerade hier, während noch der Wellerman wellerte, hast mir einen ganz tollen Trick erzählt, den du dir ausgedacht hast, bis du die Wartezeit bis November, wie du die verkürzt.
1: Ja, und zwar passt auf. Es gibt ja schon 2 veröffentlichte Trailer von GTA 6, ja? Mhm. Die haben super viele Millionen Aufrufe, die Hälfte davon kommt bestimmt von mir. Und die kommen zusammen auf eine Länge von 4 Minuten und 15 Sekunden.
0: Kommt jetzt Mathe, ja?
1: Mhm,
0: ja.
1: Aber ganz einfach. Und wenn wir jetzt diese insgesamten 4 Minuten 15 Sekunden nehmen, können wir jeden Tag 2,5 Sekunden nacheinander dann anschauen, der Trailer.
0: Dann müssen wir wieder ausmachen, auf Pause drücken?
1: Genau, dann müssen wir aufpassen und den Rest für später behalten. Ja. Jeden Tag 2,5 Sekunden, weil dann sind wir passend zum Release Mitte November durch und können direkt starten mit dem Zocken GTA 6.
0: Das ist ja genial.

Hier ist Pop, eure Abendshow im Jahr 2026. Was haben die 80er und heute gemeinsam? Zum Glück nicht die knalligen, grellen Aerobic-Klamotten und so. Aber damals wie heute wird im Club zu Madonna gedanced, ne? Aktuell, vielleicht habt ihr schon gehört, zu Like a Prayer in der Version von Josh Favoise. DJ aus Australien, hat er auch immer wieder in Clubs aufgelegt und feiert gerade mit seinem Madonna-Remix seinen ersten wirklich größeren Hit, 35 Millionen Streams weltweit. Und woran er merkt, dass er versehentlich bekannt geworden ist, er freut sich, es gibt über Josh mittlerweile einen Wikipedia-Artikel. Gut, wir wissen nicht, ob er ihn selber geschrieben hat. Egal. Aber wir pfeifen uns Like a Prayer in der Version von Josh Favoise rein und fragen uns natürlich, das ist nicht klar, er sagt's noch nicht, wer da singt, weil es ist ja nicht Madonna. Es kann gemutmaßt werden, dass er die KI beauftragt hat. Entscheidet mal selbst. Like a Prayer. Josh Favoise.

Josh Fawaz, Like a Prayer. Eigentlich mal von Madonna, klingt jetzt ein bisschen anders. Wohl. Hier ist Pop, eure Abendshow. Wir sind immer da für euch. Wir helfen, wo wir können. Carmen hat uns gerade was geschrieben aus Schöntal. Hallo, liebes Abendshow-Team. Mein Vater hat jetzt aufgemerkt, wenn ihr in Rheinland-Pfalz am Limes-Radweg wohnt. Ne? Carmen schreibt, mein Vater macht gerade seine alljährliche Fahrradtour und dieses Jahr auf dem Limes-Radweg, ne, vielleicht kennt ihr den, da kann man von Rheinland-Pfalz bis nach Regensburg fahren, da wo der Limes war, von den Römern, der Limes-Radweg. Und heute war Etappe 1 von 7, von Rheinbrohl nach Ruppertshofen in Rheinland-Pfalz. Wenn ihr gerade ins Radio guckt, hey, das ist ja, wo wir wohnen, dann schaut mal bitte auf der Straße, wenn ihr am Limes-Radweg wohnt. Dummerweise hat Carmens Papa seine Satteltasche verloren. Unter anderem mit wichtigen Medikamenten drin. Also wenn ihr irgendwo am Limes-Radweg Etappe 1 von Rheinbrohl nach Ruppertshofen in Rheinland-Pfalz wohnt, könnt ihr mal auf die Straße gehen und auf dem Limes-Radweg nachschauen, bitte. Wenn ihr da eine Satteltasche findet, das ist die von Carmens Papa mit Medikamenten drin. Könnt ihr uns das sagen hier an der 07221 2011? Bitte, bitte, bitte. Einfach WhatsApp schicken oder auch anrufen. Besser WhatsApp schicken. 07221 2011, wenn ihr am Limes-Radweg zwischen Rheinbrohl und Ruppertshofen in Rheinland-Pfalz Etappe 1 eine Satteltasche zufällig auf der Straße oder auf dem Radweg gefunden habt. 07221 2011. Carmen und ihr Papa würden sich so freuen, denn ihr könntet seine Radtour weiter fortsetzen.

0: Ups. Oh, oh. Oh, oh, es ist 11:30.
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2: In der Nacht bleibt es klar und durchweg trocken. Es kühlt sich auf 18 bis 9 Grad ab. Morgen gibt es wieder viel Sonnenschein. Am Nachmittag ziehen aus dem Rheinland und Südwestfalen mehr Wolken auf. Es bleibt aber meist trocken. Bei Höchstwerten von 30 bis 33 Grad. Am Montag wechseln sich Sonne und Wolken ab. Nur vereinzelt bildet sich ein Schauer bei bis zu 31 Grad.
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3: Auf der A1 Münster Richtung Dortmund ist im Kreuz Dortmund-Unna die Verbindung zur B1 Richtung Dortmund bis zum 10. August gesperrt. Die A3 Köln Richtung Oberhausen ist zwischen Kreuz Breitscheid und Kreuz Kaiserberg wegen Bauarbeiten bis Montag früh gesperrt. Auf der A40 Essen Richtung Venlo ist im Kreuz Duisburg die Verbindung zur A59 Richtung Düsseldorf bis 5 Uhr gesperrt. Die A45 Gießen Richtung Hagen ist zwischen Dillenburg und Haiger-Burbach bis Montag früh gesperrt. Dort wird eine Brücke geprüft.
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4: 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Da,

Charlie Wartmann gerade. Achtung, Falschfahrer auf der B236 Lünenschwerte zwischen der A2 Dortmund Nordost und Westfalendamm in Dortmund Mitte. Da kommt ein Falschfahrer entgegen, ganz rechts, nicht überholen. Auf der B236 Lünenschwerte zwischen der A2 Dortmund Nordost und Westfalendamm in Dortmund Mitte. Falschfahrer unterwegs, Vorsicht in beiden Richtungen.

0: Hier ist Bob, eure Abendshow am Samstag. Hier noch eine Geschichte, die gut ausgegangen ist. Auch wenn es knappig war. Stellt euch mal vor, ihr sitzt an einem dunklen Ort fest. Kein Notruf. Niemand, der euch helfen kann. Genauso ist es auf der McMurdo-Station in der Antarktis. Ne, am Südpol Antarktis. Da ist ja gerade Winter. Eigentlich ist die Forschungsstation so gut wie leer, aber so eine kleine Crew hält den Betrieb am Laufen und ist da monatelang komplett auf sich alleine gestellt. Jetzt das Problem, ein Crewmitglied, ein Forscher ist krank geworden, muss gerettet werden, aber das ist fast unmöglich. Luca Pollmeier aus dem Antarktis-Spezialteam hat sich informiert.
1: Ja, eben, da mal so hinfliegen und dann landen im antarktischen Winter, das ist nicht so einfach. Es ist eher lebensgefährlich. Das Wetter ist krass. Stellt euch vor, minus 43 Grad. Stürmisch und dazu Polarnacht. Also die Sonne, die geht da nie auf und die Landebahn selbst ist mit so ein paar Begrenzungslichtern schon schwer zu erkennen. Und der Pilot der Rettungsmission, der hat sogar gesagt, unter diesen Bedingungen ist das an den Grenzen von dem, was selbst spezielle dafür umgebaute Flugzeuge überhaupt leisten können.
0: Man kriegt leicht Gänsehaut bei der Idee, dass man da in die tiefste Nacht fliegt und da irgendwo im Schnee landen muss. Beim zweiten Anlauf hat es zum Glück geklappt.
1: Genau, der erste, der musste sogar aufgrund des Wetters abgesagt werden. Die haben dann auf ein ganz schmales Zeitfenster gewartet. 5,5 Stunden dauerte der Flug von Tasmanien aus. Patient direkt rein und direkt los, bevor sich das Wetter dann nochmal verschlechtert hätte.
0: Und jetzt liegt er im Krankenhaus in Neuseeland und es geht ihm, so hören wir, Stück für Stück besser.
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Hier kommt die Entwarnung gerade aus dem Verkehrszentrum auf der B236 Lünen-Schwerte. Kein Falschfahrer mehr zwischen der A2 Dortmund-Nordost und Westfalendamm in Dortmund-Mitte. Gleich geht's weiter hier in eurer Pop-Nacht mit Annetta Politti. Das war die Abendshow mit Markus Barsch. Habt eine schöne Nacht.

0: 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Es ist 0 Uhr.
1: Die Nachrichten mit Ronald Lessig. Guten Abend.
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1: In Nordrhein-Westfalen dürfen vorerst mehr Lkw auch an Sonntagen fahren. Landesverkehrsminister Krischer hat das entsprechende Verbot gelockert. Warum, erklärt Stefan Pössl.
2: Wegen des Niedrigwassers im Rhein. Das führt dazu, dass kaum noch Güter auf Schiffen transportiert werden können. Da sollen jetzt Lkw einspringen und eben auch sonntags. Ob der Lkw-Verkehr dadurch groß zunehmen wird, ist allerdings noch offen. Denn die Spediteure können ihre Laster jetzt zwar auch an Sonntagen einsetzen, mehr Fahrer haben sie deshalb aber nicht. Es kann also sein, dass an Wochentagen entsprechend weniger Lkw unterwegs sind. Kritiker sehen trotzdem eine zusätzliche Belastung für die Fahrer und auch für die Umwelt.
1: In den USA geht man offenbar davon aus, dass die Sprengstoffdrohne am Leipziger Flughafen aus Russland stammt. Das berichten verschiedene Medien. Mehr von Sven Weingärtner.
3: Der Sender CNN zitiert einen Verteidigungsbeamten damit, die USA seien zu dem Schluss gekommen, dass die Drohne von einem russischen Geheimdienst sei. Bundesinnenminister Alexander Dobrindt sprach von einem hybriden Angriff fremder Mächte. Russland selbst wies jegliche Verantwortung zurück. Am Flughafen Leipzig war diese Woche in der Nähe ukrainischer Transportflugzeuge eine Drohne entdeckt worden. Sie war mit Sprengstoff und Zünder bestückt. Ein Mitarbeiter brachte sie zum Absturz.
1: Und auch das ist noch passiert. In Paris gilt ab sofort eine Helmpflicht beim Fahren mit E-Scootern. Der Grund ist die steigende Zahl von Unfällen dort mit den Rollern. In Plauen in Sachsen haben rund 10.000 Menschen auf einer Demonstration den Rücktritt der Regierung gefordert. Unter den Teilnehmern waren auch die rechtsextremen Freien Sachsen. In Siegen ist ein 28-Jähriger in Untersuchungshaft genommen worden. Er war gestern festgenommen worden, nachdem seine Ex-Freundin tot in einer Wohnung gefunden worden war. In Bonn ist der Kabarettist Konrad Beikircher beigesetzt worden. Familie, Freunde und Weggefährten kamen zu der öffentlichen Trauerfeier im Bonner Münster. In Erkelenz läuft das Musikfestival Electricize. Die Veranstalter sind froh, dass es an diesem Wochenende nicht mehr ganz so heiß ist. Eine Notlösung hätten sie aber in der Hinterhand gehabt, wie Projektmanagerin Lisa Rombach erzählt.
4: Wir haben netterweise eine Kooperation mit einem Festival aus dem kleinen Weisertal und ihr habt Schneekanonen. Das heißt, wir hatten das in der Pipeline. Jetzt sind wir sehr glücklich über das Wetter, es passt genau. Wir brauchen den Schnee noch nicht, aber wir hätten ihn bestellt.
1: Auf dem Electricize Festival in Erkelenz werden bis Sonntagabend zehntausende Fans erwartet. Das war WDR aktuell. Das Wetter in Nordrhein-Westfalen. In der Nacht klar und trocken, 18 bis 9 Grad. Tagsüber sonnig, am Nachmittag vom Rheinland her wolkig, aber trocken. Dazu in Bad Berleburg bis 30 Grad, in Steinfurt bis 31 und in Warendorf bis 33 Grad. Am Montag mal Sonne, mal Wolken und trocken bis 31 Grad. Die Zeit 0 Uhr 3.
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5: Achtung! Falschfahrer auf der B236 Lünenschwerte zwischen der A2 Dortmund Nordost und Westfalendamm. In Dortmund Mitte kommt Ihnen ein Falschfahrer entgegen. Fahren Sie äußerst rechts und überholen Sie nicht. Auf der B236 Lünenschwerte zwischen der A2 Dortmund Nordost und Westfalendamm. In Dortmund Mitte ist ein Falschfahrer unterwegs. Vorsicht in beiden Richtungen. Die A3 Köln Richtung Oberhausen ist zwischen Kreuz Breitscheid und Kreuz Kaiserberg wegen Bauarbeiten bis Montag früh gesperrt. Die A42 Dortmund Richtung Kamp-Lindfort ist zwischen Herne-Börnich und Herne-Horsthausen wegen Bergungsarbeiten noch immer gesperrt. Die A45 Gießen Richtung Hagen ist zwischen Dillenburg und Haiger-Burbach bis Montag früh gesperrt. Dort wird eine Brücke geprüft.
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6: Willkommen an diesem Sonntag mit Annetta Politi. Ihr Lieben, lasst uns gemeinsam reinsegeln in die Nacht. Verliebt in mich habe ich für euch Anastasia Paid My Dues. Aber wir legen erstmal los mit Linkin Park, The Emptiness Machine.
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Sie haben Aktuelles aus dem Verkehrszentrum auf der A46 Wuppertal-Düsseldorf zwischen Wuppertal-Wahrensbeck und Sonnborner Kreuz. Da werden Gegenstände auf die Fahrbahn geworfen. Auf der A46 Wuppertal-Düsseldorf zwischen Wuppertal-Wahrensbeck und Sonnborner Kreuz werden Gegenstände auf die Fahrbahn geworfen.

Die Popnacht hier am Wochenende und für alle, die sagen, ja, die Nachtschicht, da müssen wir ein bisschen fit sein. Vielleicht hilft's ja, wenn man mitsingt. Kann man im Moment sehr gut bei Feiern und Verliebt in mich. Und Feiern für alle, die sagen, ja, vielleicht mal eine Möglichkeit haben, ihn zu treffen. Wie wär's? Also in Oberkirch, da kommt er ja her und bald sind da ja die Weinfesttage. Also Weinfest steigt Anfang September. Wäre vielleicht eine Möglichkeit, einfach mal ein bisschen rumflanieren und einfach mal gucken, wo er denn eigentlich herkommt. Feiern. Hier ist die Popnacht mit ihm und verliebt in

Unterwegs, Achtung Autofahrer auf der A33 Osnabrück-Bielefeld. Zwischen Kreuz Osnabrück-Süd und Dissen-Bad Rothenfeld kommt ein Falschfahrer entgegen. Bitte äußerst rechts fahren, nicht überholen auf der A33 Osnabrück-Bielefeld. Zwischen Kreuz Osnabrück-Süd und Dissen-Bad Rothenfelde, da ist ein Falschfahrer unterwegs. Bitte in beiden Richtungen besonders vorsichtig fahren.

Wochenende mit der Popnacht und wir hoffen, ihr hattet einen angenehmen Samstag, konntet ein bisschen, faulenzen, vielleicht die Sonne genießen, vielleicht wart ihr auch angeln und wir hoffen, ihr hattet einen ordentlichen Fisch und ihr wisst ja, es gibt Fische, bei denen brauchst du einen Kescher und es gibt Fische, bei denen braucht man eigentlich, wenn wir ganz ehrlich sind, einen Abschleppdienst. Vielleicht habt ihr die Geschichte gehört aus den Niederlanden. Da hat tatsächlich ein Angler jetzt einen 2,51 Meter langen Wels aus dem Wasser gezogen. 2,51 Meter. Das ist natürlich absoluter Landesrekord. Das Verrückte war, ich meine, der alte Rekord war, glaube ich, gerade ein paar Monate alt und der war 2,49 Meter. Also insofern jetzt schon wieder neuer Rekord dort. Und die Geschichte, wie das war, so wenn man das so hört, schon ganz interessant. Also er hat ihn zuerst mit so einem kleinen Boot quer übers Wasser gezogen, also der Wels, den Angler. Und dann haben sie ihn gepackt, mit zwei Freunden hat er ihn an Land bekommen, vermessen, fotografiert, der Rekord ist bestätigt worden. Und dann haben sie den Fisch wieder zurück ins Wasser. Also 2,51 Meter. Oder, und das finde ich jetzt auch ganz spannend, vielleicht erzählt der Wels ja irgendwann die Geschichte. Und dann gibt es so einen Perspektivwechsel. Und der würde die Geschichte wahrscheinlich andersrum erzählen. Also nicht ein Gigantowels, sondern einen erstaunlich kleinen Niederländer habe ich mal gefangen. Hier ist die Popnacht.

Wir haben die Entfernung aus dem Verkehrszentrum. Kein Falschfahrer mehr auf der A33 Osnabrück-Bielefeld zwischen Kreuz Osnabrück-Süd und Dissen-Bad Rotenfelde. Kein Falschfahrer mehr.

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2: Bis zum Morgen bleibt es klar und durchweg trocken. Es kühlt sich auf 18 bis 9 Grad ab. Tagsüber gibt es wieder viel Sonnenschein. Im Verlauf ziehen aus dem Rheinland und Südwestfalen mehr Wolken auf. Es bleibt aber meist trocken, bei Temperaturen von 30 bis 33 Grad. Am Montag wechseln sich Sonne und Wolken ab. Nur vereinzelt bildet sich ein Schauer bei bis zu 31 Grad.
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3: Achtung, Falschfahrer auf der A33 Osnabrück-Bielefeld zwischen Kreuz Osnabrück-Süd und Dissen-Bad Rothenfelde kommt Ihnen ein Falschfahrer entgegen. Fahren Sie äußerst rechts und überholen Sie nicht. Auf der A33 Osnabrück-Bielefeld zwischen Kreuz Osnabrück-Süd und Dissen-Bad Rothenfelde ist ein Falschfahrer unterwegs. Vorsicht in beiden Richtungen. Achtung, auf der A46 Wuppertal-Düsseldorf zwischen Wuppertal-Farresbeck und Sonnborner Kreuz werden Gegenstände auf die Fahrbahn geworfen. Die A3 Köln Richtung Oberhausen ist zwischen Kreuz Breitscheid und Kreuz Kaiserberg wegen Bauarbeiten bis Montag früh gesperrt. Auf der A42 Dortmund Richtung Kamp-Lindfort ist die Auffahrt Dortmund-Bodelschwing bis Montag früh gesperrt. Die A42 Dortmund Richtung Kamp-Lindfort ist zwischen Hernebörnig und Horsthausen wegen Bergungsarbeiten bis ca. 1 Uhr gesperrt. Die A45 Gießen Richtung Hagen ist zwischen Dillenburg und Haiger-Burbach bis Montag früh gesperrt. Dort wird eine Brücke geprüft.
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4: Hier ist die Popnacht an diesem Wochenende mit Annetta Politti. Hallo.

Wir haben unseren Zoom noch gar nicht gestartet. Das machen wir jetzt über die 07221 2011 hier in der Popnacht. Schon legendär, ihr wisst. Denn da gebt ihr immer eure Spuren in der Nacht. Also wir wollen ja einfach immer gucken, wer da so mit uns durch die Nacht reitet. Und da ist es ganz schön, einfach zu hören, wer denn dieses Wochenende vielleicht eher die Nachtschicht hat, wer Teamarbeit ist und wer vielleicht Teamurlaub ist, vielleicht auch wieder zurückfährt gerade in diesem Moment und sagt, hey, Sommerurlaub ist vorbei, wir sind wieder da. Also, oder wer ihr seid weltweit unterwegs, weiß ich nicht, Shanghai vielleicht, Melbourne, Buenos Aires, Lappland, Mykonos, wo auch immer, 07221 2011, unser Zoom der Nacht ist aktiv. Wir zoomen da immer ein bisschen rein, ganz genau zu euch, um zu gucken, wie sich die Nacht so aufteilt. Also ganz egal, ob ihr da in Bautzen oder in Lindau oder, ich weiß nicht, in Flensburg seid, in Aachen, einfach kurz Bescheid geben und sagen, ja, wir sind eher Team Urlaub oder wir sind eher Team Job. Unser Nachtzoom ist aktiv, 07221 2011.

Wir haben Aktuelles aus dem Verkehrszentrum. Vorsicht bitte auf der A5 Frankfurt Richtung Karlsruhe im Kreuz Waldorf. Da haben wir einen defekten PKW. Hier ist die Popnacht am Wochenende mit Annetta Politti. Hi zusammen. Oh, yeah.

0: 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Die Nachrichten mit Ronald Lessig. Guten Abend. 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Lkw dürfen in NRW vorübergehend auch am Wochenende fahren. Das hat unterschiedliche Reaktionen ausgelöst. Umweltschützer sprechen von einer Belastung für Mensch und Umwelt. Die Gewerkschaft Verdi befürchtet, dass die Lkw-Fahrer belastet werden. Begrüßt wird die Lockerung des Fahrverbots dagegen vom Vorsitzenden des Verbands Spedition und Logistik, NRW, Rüdiger Ostrowski. Er rechnet aber nicht damit, dass viel mehr Lastwagen unterwegs sind.
1: Weil in der Disposition muss natürlich am Wochenende auch alles passen. Es muss der Lkw vorhanden sein, es muss der Fahrer vorhanden sein und die Ladestellen müssen offen sein. Aber trotzdem ist das eine sehr positive Entscheidung, die der Logistikkette hilft.
0: Das Fahrverbot wurde wegen des Niedrigwassers im Rhein gelockert. Auf dem Fluss können deswegen weniger Güter transportiert werden. Die SPD pocht auf ein Spritpreisbremse. Grund sind die hohen Spritkosten. SPD-Generalsekretär Klüssendorf sagte, sie seien weiterhin eine Belastung. Er forderte Wirtschaftsministerin Reiche von der CDU auf, ein Gesetz dagegen vorzulegen. Mecklenburg-Vorpommerns Ministerpräsidentin Schwesig von der SPD betonte, in ländlichen Regionen sei das Auto kein Luxus, sondern für den Alltag nötig. Und weitere Themen, die wichtig sind. Der Deutsche Wetterdienst hat für den heutigen Sonntag eine Hitzewarnung herausgegeben. Sie gilt ab 11 Uhr und vor allem für Bayern, Baden-Württemberg, Hessen und Rheinland-Pfalz. Dort werden Schattentemperaturen um 35 Grad erwartet. Am Flughafen Leipzig-Halle hat die Polizei ein Radarsystem zur Drohnenerkennung installiert. Hintergrund ist die Sprengstoffdrohne, die dort in der Nähe eines ukrainischen Transportflugzeuges gefunden wurde. In Ungarn soll ein ehemaliger Richter am Europäischen Gerichtshof neuer Staatspräsident werden. Die Regierungspartei TISA nominierte András Baka, der unter der Orbán-Regierung als Richter abgesetzt worden war. Die deutsche Klippenspringerin Maike Halbisch freut sich über ihre erste Europameisterschaftsmedaille. Sie gewann in Paris Bronze. Gesprungen wurde von einer 20 Meter hohen Stahlkonstruktion auf einer Brücke über die Seine mitten in der Stadt. An einer vielbefahrenen Metrolinie. Aber davon ließ sich Halbisch nicht groß ablenken.
2: Wir haben dann die Möglichkeit, kurz zu sagen, stopp, wir warten kurz. Das habe ich dann auch gemacht. Dann den Leuten noch kurz zugewunken aus der Straßenbahn und dann in Handschuhe gegangen und gesprungen. Ja.
0: Eine weitere Goldmedaille holte die deutsche Mixed-Staffel im Freiwasserschwimmen. Das war WDR aktuell. Und das Wetter in Nordrhein-Westfalen. In der Nacht klar und trocken bei 18 bis 9 Grad. Tagsüber sonnig, am Nachmittag vom Rheinland her wolkig, aber trocken. Dazu in Schleiden bis 30 Grad, in Attendorn bis 31 und in Langenfeld bis 33 Grad. Am Montag mal Sonne, mal Wolken und trocken bis 31 Grad. Und am Dienstag ist es ebenso, dann bis 27 Grad. Die Zeit 1.03 Uhr.
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4: Auf der A1 Münster Richtung Dortmund ist im Kreuz Dortmund-Unna die Verbindung zur B1 Richtung Dortmund bis zum 10. August gesperrt. Die A3 Köln Richtung Oberhausen ist zwischen Kreuz Breitscheid und Kreuz Kaiserberg wegen Bauarbeiten bis Montag früh gesperrt. Auf der A40 Essen Richtung Venlo ist im Kreuz Duisburg die Verbindung zur A59 Richtung Düsseldorf bis 5 Uhr gesperrt. Auf der A42 Dortmund Richtung Kamp-Lindfort ist die Auffahrt Dortmund-Bodelschwing bis Montag früh gesperrt. Auf der A44 Kassel Richtung Dortmund ist im Kreuz Dortmund-Unna die Verbindung zur A1 Richtung Münster bis zum 20. August gesperrt. Auf der A44 Essen Richtung Düsseldorf ist die Auffahrt Essen-Heisingen bis Ende August gesperrt. Die A45 Gießen Richtung Hagen ist zwischen Dillenburg und Haiger-Burbach bis Montag früh gesperrt. Dort wird eine Brücke geprüft.
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5: Das Wochenende mit Annetta Politi und mit euch vor allen Dingen, die ihr gerade unterwegs seid, ganz egal ob in Deutschland oder weltweit. Wir freuen uns, dass wir da so ein kleiner Heimathafen sind für euch und liefern ein bisschen neuen Sound dazu. Ray Dalton, Go That High. Jetzt aber erstmal Taylor Swift, I Knew It, I Knew You.
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Tennis als Hobby und wir lieben seine Stimme. Ray Dalton in der Popnacht und endlich gibt's wieder was Neues von ihm. Weil die Stimme, die geht echt, sobald er anfängt, da vibriert der Körper. Go That High.

0: Wer bräuchte so einen zeitlosen Klassiker, bei dem man echt wirklich textsicher ist?
1: Ich
2: auch.
0: Ich auch. 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
1: Da wird sich Phil Collins gefreut haben. Sein Sohn Matthew Collins hat jetzt gespielt Fußball und zwar in Deutschland. Bei 1860 München ist er ja. Gegen FC Augsburg 2 haben sie gespielt, 2:2 immerhin. Da kann der Papa ein bisschen stolz sein, denn wir freuen uns auf seinen Sound. Und der Sohn freut sich, in Deutschland spielen zu können. Hier ist die Popnacht.

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1: Bis zum Morgen bleibt es klar und durchweg trocken. Es kühlt sich auf 18 bis 9 Grad ab. Tagsüber gibt es wieder viel Sonnenschein. Im Verlauf ziehen aus dem Rheinland und Südwestfalen mehr Wolken auf. Es bleibt aber meist trocken. Es wird noch heißer und die Waldbrandgefahr ist hoch. Bei Temperaturen von 30 bis 33 Grad. Am Montag wechseln sich Sonne und Wolken ab. Nur vereinzelt bildet sich ein Schauer bei bis zu 31 Grad.
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2: Die A3 Köln Richtung Oberhausen ist zwischen Kreuz Breitscheid und Kreuz Kaiserberg wegen Bauarbeiten bis Montag früh gesperrt. Auf der A42 Dortmund Richtung Kamp-Lindfort ist die Auffahrt Dortmund-Bodelschwing bis Montag früh gesperrt. Die A45 Gießen Richtung Hagen ist zwischen Dillenburg und Haiger-Burbach bis Montag früh gesperrt. Dort wird eine Brücke geprüft.
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0: Popner, guck mal, wenn wir schon in den USA sind, da sind ja auch einige wach und genießen jetzt den Tag, da ist ja nicht Nacht, wie bei uns, zumindest nicht an der sonnigen Küste Kaliforniens. Wen haben wir denn jetzt über die 072212011 in unserem Zoom?
1: Hallo Annetta, guten Morgen hier aus dem sonnigen Silicon Valley. Ich bin gerade von einer tollen Fahrradtour und werde gleich hier in San Jose die Stairway to Heaven nehmen. Das ist eine 200-stufige Treppe. Als kleiner Ausdauersport. Hoffe, euch geht's gut und sende euch viele sonnige Grüße.
0: Ja, die sind angekommen, das ist sehr schön. Viele, die hier vielleicht gerade so die Nachtschicht haben in Deutschland oder an ihrer Bucketlist schreiben, könnten das ja dazu schreiben. Die Stairway to Heaven. Einfach mal diese Treppen nach oben laufen. 200 Stück. Gut, runter würde ja noch irgendwie gehen, aber hoch ist immer so. Ach, gut. Aber auf der Bucketlist macht es ja ganz gut.

0: 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Die Nachrichten mit Ronald Lessig. Guten Morgen. 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Die Lockerung des Sonntagsfahrverbots für Lkw in NRW hat unterschiedliche Reaktionen ausgelöst. Spediteur Philipp Schmirler aus Bottrop erwartet mehr Flexibilität.
1: Die Industrie und der Handel, die werden ihre Prozesse jetzt dementsprechend ändern, dass wir auch am Sonntag bei denen laden oder entladen können. Und dementsprechend werden wir dann den Sonntag als effektiven Werktag für uns nutzen können, werden aber dafür an anderen Tagen wiederum nicht unterwegs sein.
0: Mit Lastwagen sollen jetzt die Güter transportiert werden, die wegen des Niedrigwassers nicht verschifft werden können. In Paris gilt ab sofort eine Helmpflicht für E-Scooter. Grund sind die Unfallzahlen. Caroline Della, WDR Paris.
2: Auch Warnwesten oder Kleidung mit Reflektorstreifen sind Pflicht. Wer diese Helmpflicht ignoriert, muss 135 Euro Strafe zahlen. Eine fehlende Warnweste kostet 35 Euro. Die neuen Regeln gelten übrigens auch in den Vororten von Paris. Und in anderen Regionen in Frankreich gibt es so eine Helmpflicht auch schon. Und die Regierung überlegt jetzt, landesweit einheitliche Regeln zu schaffen.
0: Der Deutsche Wetterdienst hat für heute eine Hitzewarnung herausgegeben. Betroffen sind Gebiete in Bayern, Baden-Württemberg, Hessen und Rheinland-Pfalz. Dort werden Schattentemperaturen um 35 Grad erwartet. Die Hitzebelastung könne für Menschen gefährlich werden, warnen Experten. Sie rufen deshalb dazu auf, ausreichend zu trinken. Und auch das ist noch wichtig. Experten in den USA gehen davon aus, dass die Sprengstoffdrohne am Leipziger Flughafen aus Russland stammt. Das berichten Medien unter Berufung auf US-Geheimdienstkreise. In Siegen ist ein Mann in Untersuchungshaft genommen worden. Er war festgenommen worden, nachdem seine Ex-Freundin tot in einer Wohnung gefunden worden war. Die SPD pocht auf eine Spritpreisbremse. Grund sind die hohen Kosten. Generalsekretär Klüssendorf forderte Wirtschaftsministerin Reiche von der CDU auf, ein Gesetz dagegen vorzulegen. Auf Sizilien ist der Ätna ausgebrochen. Der Vulkan auf der italienischen Insel stieß eine große Asche- und Rauchwolke aus, sodass der Flughafen Catania geschlossen werden musste. Seit Juli kostet der Kölner Dom 12 Euro Eintritt. Gleichzeitig steigen die Mitgliederzahlen im Dombauverein, denn wer 20 Euro Jahresbeitrag bezahlt, kann umsonst in den Dom. Mehr von Karen Kraft.
3: Schon als die Entscheidung im März bekannt gegeben wurde, gingen viele Mitgliedanträge beim Dombauverein ein. Die neuesten Zahlen liegen jetzt bei rund 10.000 neuen Mitgliedern. Mit den umstrittenen Eintrittsgeldern soll der Dom instand gehalten werden. Kritiker sagen, dass der Zugang zu Kirchen kostenlos bleiben soll.
0: Und das war WDR aktuell.